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1: Eine amtliche Gefahreninformation. Wegen aktueller Waldbrände in Rheinland-Pfalz, Nordrhein-Westfalen, im Saarland und Belgien kann es zu Rauch- und Brandgeruch kommen. Es besteht noch keine akute Gefahr. In Monschau, in den Ortsteilen Kalterherberg und Mützenich sollten sich die Anwohner jedoch bereits auf eine mögliche Evakuierung vorbereiten. Bitte den Notruf nur bei einem konkret erkennbaren Brand, einer akuten Gefahr oder einem medizinischen Notfall anrufen. Saarland. Aktuell kommt es aufgrund eines Brandereignisses in Belgien und in Nordrhein-Westfalen zu einer größeren Rauchentwicklung mit einer möglichen Geruchsbelästigung. Es besteht keine Gefahr. Schließen Sie alle Fenster und Türen. Bitte wählen Sie den Notruf nur bei einem konkret erkennbaren Brand oder einer akuten Gefahr. Landkreis Saarlouis. Auf der B405 zwischen Fraulautern und Saarwellingen halbseitige Sperrung an einer Baustelle bis Donnerstag. A1 Trier-Saarbrücken zwischen Eppelborn und Illingen. In beiden Richtungen Behinderungen wegen Bauarbeiten. Es ist jeweils nur eine Spur frei, bis Ende Oktober. A6 Mannheim-Saarbrücken in Höhe Grumbachtalbrücke. In beiden Richtungen Behinderungen durch Brückenarbeiten, bis Anfang 2028.
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2: Und da kommt ganz aktuell noch ein Falschfahrer rein. Bitte ganz besonders vorsichtig fahren. Auf der A43 Recklinghausen-Münster zwischen Rastplatz Brinkhofzeide und Dülmen ist der Falschfahrer unterwegs. Äußerst rechts fahren, nicht überholen. Ein Falschfahrer gerade auf der A43 Recklinghausen-Münster zwischen Rastplatz Brinkhofzeide und Dülmen. Bitte Vorsicht in beiden Richtungen. Ein Falschfahrer. Kommt gut durch.
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2: Mit Daniela Hilp. Hi, wir hoffen, ihr genießt diese Sommernacht irgendwo ganz entspannt. Grüße auch an alle, die unterwegs sind, wie Rolle zum Beispiel, der sich gemeldet hat an der 07221 2011 unserer Studio-Hotline. Hey Daniela, ich genieße die Nacht gerade im LKW, fahre von Landwirt zu Landwirt, um ein bisschen Milch zu sammeln. Du begleitest mich bis zu meinem Feierabend heute. Also wahrscheinlich noch ein bisschen, ein paar Stündchen, lieber Rolle. Danke für die tolle Musik, schreibt er. Ja, die kommt jetzt auf jeden Fall gleich von Kamrad und vorher noch Michael Patrick Kelly.
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Popnacht am Sonntag und hier kommt die Entwarnung für die A4 Kirchheimer Dreieck Erfurt. Hier jetzt kein Falschfahrer mehr zwischen Wommen und Herleshausen. Vorsicht aber bitte auf der A602 Trier Richtung Longich im Dreieck Moseltal in der Überleitung zur A1 Richtung Köln-Koblenz. Hier eine neue ungesicherte Unfallstelle und da sind auch Menschen auf der Fahrbahn. Kommt uns gut durch.

0: Start in der Popnacht. Na, Friends?
1: Was nachts ihr denn da?
0: Eure nächtlichen Tätigkeiten interessieren uns um 14:45 an diesem frühen Sonntag. Die kippt ihr einfach durch an der 0722 1 20 11, unsere Studio-Hotline. Lisa grüßt uns aus Faundau. Sie, ihr Freund Jens und auch der Hund Angel genießen gerade den letzten Drink nach einem sehr schönen Grillabend mit Freunden. Na denn, Prost und gleich gute Nacht. Dann sendet uns aus Vancouver liebe Grüße Andi. Hey Daniela, ich habe gerade zusammen mit meiner Tochter Emma eine Woche Vancouver Island und eine Woche Vancouver hinter mir. Nächsten Donnerstag geht's dann für uns wieder nach Hause. Dann noch eine schöne Reise. Passt euch auf Andi. Und Carsten meldet sich auch per WhatsApp an der 0722 1 20 11. Hallo Daniela, ich bin gerade zurückgekommen von einem Rockkonzert. Jetzt höre ich noch die Popnacht zum Runterkommen. Lass den Abend so ein bisschen ausklingen. Und dann schaue ich mir noch nach Jahrzehnten die Stephen King-Verfilmung von Christine an. Dann eine schaurige Nacht, lieber Carsten. Und jetzt für alle Taylor Swift.

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1: Toller Song in der Popnacht. I knew it, I knew you von Taylor Swift. Darüber freut sich Daniela. Hey, wir kommen gerade vom Schlossfest in Aulendorf und lieben Taylor. Wir sind gerade auf dem Weg an den Ilmensee. Viel Spaß da, Daniela.

Let's Dance, ganz gutes Motto von David Bowie, hier um kurz vor 2:30, falls ihr gerade von einem kleinen Club-Gig oder Festival nach Hause grooved mit der Pop-Nacht an diesem frühen Sonntag. Dann geht es gleich auch ganz gut mit Cat's Eye. Ist ja so eine Girl-Casting-Band. Die aktuelle Single Animal spielen wir euch. Aus der ganz neuen Cat's Eye EP Wild. Die wurde jetzt am Freitag gerade frisch veröffentlicht. Und für diesen Song gab es ordentlich Promi-Support. Hollywood-Star Demi Moore spielt im Animal-Video mit. Und geschrieben wurde der Song, mitgeschrieben von Ed Sheeran. Cat's Eye.

Animal, neu hier in der Popnacht von Cat's Eye Girl Group. Und die hat ganz frisch auch einen neuen Film, unter anderem auch in den deutschen Kinos. Wild Hearts beleuchtet vor allem so die Verbindung der Mädels mit ihren Fans. Angucken könnt ihr den zum Beispiel in Bielefeld, Freiburg, Magdeburg oder auch Stuttgart. Oh, Father, tell.

0: 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Hier in der Popnacht am Sonntag. Es ist kurz nach 3:30. 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
2: Heute geht es teils bewölkt mit einzelnen Schauern los. Tagsüber scheint längere Zeit die Sonne. Gegen Nachmittag entstehen bei einigen dickeren Quellwolken einzelne Schauer und Gewitter. Die Höchstwerte liegen bei 28 bis 32 Grad. Zu Wochenbeginn herrscht eine meist trockene Mischung aus Sonne und mal mehr, mal weniger Wolken bei 23 bis 28 Grad.
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3: Eine amtliche Gefahreninformation. Wegen aktueller Waldbrände in Rheinland-Pfalz, Nordrhein-Westfalen, im Saarland und Belgien kann es zu Rauch- und Brandgeruch kommen. Es besteht noch keine akute Gefahr. In Monschau, in den Ortsteilen Kalterherberg und Mützenich sollten sich die Anwohner jedoch bereits auf eine mögliche Evakuierung vorbereiten. Bitte den Notruf nur bei einem konkret erkennbaren Brand, einer akuten Gefahr oder einem medizinischen Notfall anrufen. Saarland. Aktuell kommt es aufgrund eines Brandereignisses in Belgien und in Nordrhein-Westfalen zu einer größeren Rauchentwicklung mit einer möglichen Geruchsbelästigung. Es besteht keine Gefahr. Schließen Sie alle Fenster und Türen. Bitte wählen Sie den Notruf nur bei einem konkret erkennbaren Brand oder einer akuten Gefahr. Landkreis Saarlouis. Auf der B405 zwischen Fraulautern und Saarwellingen halbseitige Sperrung an einer Baustelle bis Donnerstag.
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0: Und hier kommt ganz aktuell noch die Entwarnung für die A43 Münster Richtung Recklinghausen. Hier jetzt kein Falschfahrer mehr zwischen Dülmen und Malsinsen. Kommt gut und sicher an mit der Popnacht. Mein Name ist Daniela Hilb. Hallo.

am frühen Sonntag. Und das ist eine sehr gute Nacht für Nele. Die hat sich nämlich an der 0722 1 20 11 entweder was von Bruno Mars gewünscht oder Tove Lo. Beides kommt in dieser Stunde. Bruno Mars gleich mit On My Soul und vorher noch Habits von Tove Lo.

Da müssen wir nochmal unterbrechen für einen Falschfahrer. Der ist unterwegs auf der B10 Ulm Richtung Stuttgart zwischen Reichenbach-Hochdorf und der Ausfahrt Deizisau B10. Bitte äußerst rechts fahren, nicht überholen. Ein Falschfahrer gerade auf der B10 Ulm Richtung Stuttgart zwischen Reichenbach-Hochdorf und der Ausfahrt Deizisau B10. Ein Falschfahrer. Vorsicht bitte in beiden Richtungen.

0: Swims in der Popnacht, Mr. Know It All. 20 Kilometer können einen riesigen Unterschied machen. Das merken wir gerade bei den Waldbränden, die uns seit Ende der Woche begleiten, auch hier durch die Popnacht und in der Popnacht. In der Eifel zum Beispiel liegen gerade mal 20 Kilometer zwischen Hürtgenwald und Monschau. Die Situation vor Ort ist aber eine ganz andere. Julia Buchmeier aus unserem Popnacht-Team in Hürtgenwald in der Eifel. Da hat sich die Lage ja am Abend entspannt. Wie sieht es da aktuell aus?
1: Ja, der Kreis Düren hat mitgeteilt, dass der Großbrand dort inzwischen zwar noch nicht komplett gelöscht, aber zumindest eingegrenzt ist. Seit dem frühen Abend werden die Löschhubschrauber auch nicht mehr gebraucht. Und nachdem die Verantwortlichen dort noch ein Gewitter abgewartet haben, dürften die Menschen aus dem Ortsteil Gai auch wieder zurück in ihre Häuser. Die Flammen können da nicht mehr auf den Ort übergreifen.
0: Ganz anders die Situation in Monschau in der Eifel, an der deutsch-belgischen Grenze. Da bereiten sich alle aktuell ja darauf vor, auf was noch kommen könnte. Schuld ist ein Waldbrand in Belgien. Wie ist da inzwischen die Lage?
1: Ja, dieser Waldbrand in Belgien im Hohen Venn hat schon eine Fläche von mehr als 2000 Hektar zerstört. Der Rauch ist wirklich auch kilometerweit zu sehen, auch in Deutschland. Inzwischen ist der Brand hier auch nur noch knapp 3 Kilometer von der deutschen Grenze entfernt. Deshalb hat die Stadt Monschau seit dem Abend mehrere Ortsteile aufgerufen, sich auf eine mögliche Evakuierung schon mal vorzubereiten. Auch Notunterkünfte sollen da eingerichtet werden. Das ist alles erstmal nur zur Vorsicht. Laut den Behörden lässt sich da einfach ein Übergreifen der Flammen auf Teile von Monschau nicht mehr vollständig ausschließen.
0: Wir behalten die Lage natürlich im Blick und informieren euch auch, sobald es da etwas Neues gibt.
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Durchbruchshit für Christina Aguilera in der Popnacht. Und Vorsicht bitte auf der B8 Frankfurt-Königstein zwischen der A66 Frankfurt am Main höchst und Sulzbach im Taunus sind Menschen auf der Fahrbahn.

einer der ersten großen Hits für Miles Smith hier in der Popnacht Stargazing. Hey Daniela, viele liebe Grüße von der A8. Mein Freund Daniel und ich, wir sind gerade auf der Heimfahrt von Wallerfang nach Freiburg. An Bord haben wir unseren super süßen neuen Pferdenachwuchs, Hildegard. Aufgrund der Hitze müssen wir leider nachts fahren, aber bis jetzt läuft's super. Liebe Grüße an alle, die noch wach sind oder im Auto sitzen. Dankeschön und Grüße an Hildegard. Liebe Nicole.

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1: Um 3 Uhr mit Heike Lüttich. In dem Hochmoor Hohesfenn im Grenzgebiet zwischen Belgien und Deutschland breitet sich das Feuer immer weiter aus. Es ist nur noch etwa 3 Kilometer von der deutschen Grenze entfernt. Für einige Orte auf der belgischen Seite haben die Behörden bereits die Evakuierung angeordnet. Auf der deutschen Seite bereitet sich die 2 Kilometer entfernte Stadt Monschau in NRW darauf vor, Menschen in Sicherheit zu bringen. Sie hat etwa 5000 Bewohner mehrerer Ortsteile schon mal vorgewarnt. In Berlin haben Zehntausende bei der Techno-Demo Rave the Planet mitgemacht. Zu Beginn wurde mit einer Schweigeminute der Opfer des mutmaßlich islamistischen Anschlags auf den CSD gedacht, berichtet Jule Lippig.
2: Unter dem Motto Imagine Love zog die 5. Ausgabe der Techno-Demonstration durch den Tiergarten. Die Parade fand nur wenige Meter vom Ort des tödlichen Anschlags am Rande des Berliner CSD statt und nur 3 Wochen danach. Viele Teilnehmende zeigten mit Regenbogenflaggen und Plakaten ihre Solidarität mit der queeren Community. Für die Sicherheit waren rund 1500 Einsatzkräfte der Polizei in 3 Schutzzonen rund um die Strecke im Einsatz. Die Polizei Berlin spricht von einem störungsarmen Verlauf. Auch die Feuerwehr berichtet von einem ruhigen Abend.
1: Der Schwimmer Johannes Liebmann aus Magdeburg ist Doppel-Europameister. Nach dem Gold für 800 Meter hat er bei der Schwimm-EM in Paris auch über die 1500 Meter Freistil den Titel geholt. Und das in der Weltrekordzeit von 14 Minuten und 26 Sekunden, was ihm selbst immer noch ein bisschen unglaublich vorkommt.
3: Ja, ich bin mega, mega glücklich. Besser hätte es wirklich nicht laufen können. Ich wollte es von vorne schnell gehen. Ich wollte quasi die anderen direkt hinter mir lassen, das Rennen für mich gestalten und das Tempo dann einfach so lange halten wie möglich. Das hat am Ende auch echt wehgetan. Ich habe dann nochmal gebissen am Ende und dass ich jetzt so weit runter bin, das hätte ich aber auch nicht gedacht. Was genau mir vorgeht, weiß ich selber noch nicht genau. Es ist auf jeden Fall viel, aber ja, ich bin sehr glücklich.
1: Bronze gab's für Oliver Klemet, Silber für die Mixed-Staffel über 200 Meter Freistil. Auch bei den anderen Europameisterschaften, die gerade stattfinden, haben deutsche Athleten Medaillen gewonnen. 15 beispielsweise bisher bei der Leichtathletik-EM in Birmingham. Zuletzt gab es Gold und Silber im Speerwurf und Silber im Staffellauf der Herren. In Zagreb hat außerdem Helen Kevrich bei der Turn-Europameisterschaft Gold am Stufenbarren geholt. Das Wetter für Deutschland. Nachts meist locker oder wechselnd bewölkt. In der Mitte Deutschlands einzelne Schauer oder Gewitter, sonst überwiegend trocken, 21 bis 10 Grad. Tagsüber im Norden Sonne und Wolken im Wechsel, in der Mitte und im Süden wolkig und schwül. Schon am Vormittag erste Schauer und Gewitter, später Starkregen, Hagel und Sturmböen. Maximal 20 bis 32 Grad. 3.03 Uhr.
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5: Eine amtliche Gefahreninformation. Wegen aktueller Waldbrände in Rheinland-Pfalz, Nordrhein-Westfalen, im Saarland und Belgien kann es zu Rauch- und Brandgeruch kommen. Es besteht noch keine akute Gefahr. In Monschau, in den Ortsteilen Kalterherberg und Mützenich sollten sich die Anwohner jedoch bereits auf eine mögliche Evakuierung vorbereiten. Bitte den Notruf nur bei einem konkret erkennbaren Brand, einer akuten Gefahr oder einem medizinischen Notfall anrufen. Saarland. Aktuell kommt es aufgrund eines Brandereignisses in Belgien und in Nordrhein-Westfalen zu einer größeren Rauchentwicklung mit einer möglichen Geruchsbelästigung. Es besteht keine Gefahr. Schließen Sie alle Fenster und Türen. Bitte wählen Sie den Notruf nur bei einem konkret erkennbaren Brand oder einer akuten Gefahr.
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7: Mit Angela Hilp, moin zusammen. Wir begleiten alle Schlaflosen in Deutschland und auch dem Rest der Welt in den Sonntag rein. Christian gehört dazu. Hey Daniela, schreibt ihr hier ins Studio an die 07221 2011. Danke mal für eure gute Musik hier in der Popnacht. Damit überstehe ich als frisch Operierter wenigstens die Nacht mit meinen 2 extrem schnarchenden Zimmergenossen. Liebe Grüße aus dem Krankenhaus in Saalfeld, Christian. Und ein Lob an die netten Pflegerinnen, Pfleger und auch Ärzte hier. Wünschen wir dir gute Genesung, mein Lieber.
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aktueller Hit von Harry Styles hier in der Popnacht. Und vor sich bitte noch auf der B51 die Polsbrinkum. Zwischen Twistringen und Bassum sind momentan Menschen auf der Fahrbahn.

0: Tate McRae hier in der Popnacht am Sonntag um gleich 14:45. Und in ein paar Augenblicken spielen wir euch Somber. Der ist ganz eng mit seiner Mama. Ist ja auch noch sehr jung, muss man sagen. Gerade mal 21 und schon ein großer Star mittlerweile. Und so war Mom auch seine Begleitung allererster Wahl bei den Grammys. Da war Somber nämlich nominiert als bester neuer Künstler, durfte auch auf der Bühne performen. Ein Riesenereignis natürlich für ihn. Wahnsinnskarriereschritt. Und am Rande der Grammys hat Mama Somber, muss man sagen, für einige Lacher gesorgt, wie er kürzlich bei Late Night Talker Jimmy Fallon erzählt hat.
1: It was amazing, you know, best night of both of our lives, and it was an honor being able to take my mom there. And you know, she's a very motherly person, so we were sitting on the floor around the biggest musicians you've ever seen, the biggest stars ever. It's Miley Cyrus, there's Billie Eilish, Lady Gaga, and you know, someone would lose a Grammy, yeah. And the person at the table next to us, my mom would be like, it's okay, you know, we're winning by being here. And I'm like, Mom, I love you so much, but they don't
2: stop.
1: Need to hear this.
2: Stop doing
1: right
2: this.
1: This is my first
2: winning.
1: Time here. We're winning by being here.
2: Yeah. That's fantastic.
0: Ja. Die Mama von Somber hat also so Stars wie Miley Cyrus, Lady Gaga einfach mal aufgemuntert und gesagt, Mensch, dabei sein ist doch alles. Sei nicht traurig, wenn du nicht gewonnen hast. Sehr, sehr sweet. Somber. Jetzt hier auch in der Popnacht. 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

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Und hier kommt noch ein Update aus unserem Verkehrszentrum in der Popnacht. Vorsicht bitte auf der A6 Mannheim Richtung Heilbronn zwischen Wiesloch-Raumberg und Sinsheim. Hier ein defektes Fahrzeug und aufpassen auf der B43A zwischen Hanauer Kreuz und Hanau Bahnhof. Da sind Menschen auf der Fahrbahn.

Und hier kommt nochmal was Aktuelles aus unserem Verkehrszentrum. Vorsicht bitte auf der A4 Köln-Aachen zwischen Kreuz, Köln-Gremberg und Köln-Poll. Da sind momentan auch Menschen auf der Fahrbahn. Und Mike meldet sich noch rein an der 0721-2011. Guten Morgen, Daniela, auf der A5 zwischen Waldorfer Kreuz und Kronau. Da sind mehrere Fahrzeuge auf dem Standstreifen. Ist wahrscheinlich ein Unfall passiert. Eins davon ist unbeleuchtet. Ich habe es gerade kurz davor auch erst gesehen. Deshalb bitte vorsichtig fahren auf der A5 Waldorf Richtung Karlsruhe. Hier zwischen Waldorfer Kreuz und Kronau. Kommt uns gut durch. 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

0: schöne Olli-Olli-Stimmung von Camila Cabello hier in der Popnacht Don't Go Yet. Und es passt zum erfolgreichen Tag für die Sportlerinnen und Sportler in Schwarz-Rot-Gold. Es laufen ja gerade mehrere Meisterschaften parallel. Und am Samstag gab es echt überall Medaillen und neue Rekorde. Einmal bei der Leichtathletik-EM in Birmingham. Gold und Silber für Deutschland. Der neue Europameister heißt Julian Weber. Nach einem letzten Versuch mit dem Speer, der das ganze Stadion völlig zum Ausrasten und Jubeln gebracht hat. 90,40 Meter. Das ist weiter, als die Markierungen auf dem Rasen überhaupt gehen. Und es ist damit auch neuer EM-Rekord. Julian Weber war danach auch vollkommen fertig und platt.
1: Ja, keine Ahnung, was da abgegangen ist. Ich habe auch Kieferschmerzen vom Schreien. Oh, so ein geiles Gefühl. Ich habe bewiesen, dass ich auch mentales Biest sein kann. Und im letzten Versuch alles einfach reingelegt und geschafft.
0: Ja, und ein mentales Biest gab es quasi auch bei der Schwimm-EM in Paris. Da bricht ein gerade mal 19-jähriger Abiturient alle Rekorde momentan. Johannes Liebmann. Vor 3 Tagen hat er schon den Europarekord geknackt über 800 Meter Freistil. Und seit gestern ist er jetzt auch noch Europameister über 1500 Meter Freistil. Hat einen neuen Weltrekord aufgestellt. 4 Sekunden schneller als der bisherige. Wie das passiert ist, das weiß er selber noch nicht so genau.
2: Für mich passt es noch nicht ganz zusammen. Ich bin mega, mega glücklich. Besser hätte es wirklich nicht laufen können. Die Zeit ist unglaublich schnell. Mit der hätte ich auch nicht gerechnet. Was genau mir vorgeht, weiß ich selber noch nicht genau. Es ist auf jeden Fall viel.
0: Sehr sympathisch, unser neuer deutscher Schwimmstar, Johannes Liebmann. Die nächste Chance auf eine Medaille hat er heute übrigens schon, am letzten EM-Tag. Da startet er nochmal über 400 Meter Freistil.

0: gleich ist sie vorbei, bye, bye. Die Echtversion von Junimond in der Popnacht. Um kurz nach 3:30.
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2: Heute geht es teils bewölkt mit einzelnen Schauern los. Tagsüber scheint längere Zeit die Sonne. Gegen Nachmittag entstehen bei einigen dickeren Quellwolken einzelne Schauer und Gewitter. Die Höchstwerte liegen bei 28 bis 32 Grad. Damit ist es im Vergleich zu den Vortagen um einiges kühler. Zu Wochenbeginn herrscht eine meist trockene Mischung aus Sonne und mal mehr, mal weniger Wolken bei 23 bis 28 Grad.
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3: Eine amtliche Gefahreninformation. Wegen aktueller Waldbrände in Rheinland-Pfalz, Nordrhein-Westfalen, im Saarland und Belgien kann es zu Rauch- und Brandgeruch kommen. Es besteht noch keine akute Gefahr. In Monschau, in den Ortsteilen Kalterherberg und Mützenich sollten sich die Anwohner jedoch bereits auf eine mögliche Evakuierung vorbereiten. Bitte den Notruf nur bei einem konkret erkennbaren Brand, einer akuten Gefahr oder einem medizinischen Notfall anrufen. Saarland. Aktuell kommt es aufgrund eines Brandereignisses in Belgien und in Nordrhein-Westfalen zu einer größeren Rauchentwicklung mit einer möglichen Geruchsbelästigung. Es besteht keine Gefahr. Schließen Sie alle Fenster und Türen. Bitte wählen Sie den Notruf nur bei einem konkret erkennbaren Brand oder einer akuten Gefahr. Vorsicht bitte auf der A620 Saarlouis Richtung Saarbrücken. Zwischen Wilhelm-Heinrich-Brücke und Saarbrücken-St. Arnual steht ein defektes Fahrzeug.
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0: Und hier ist die Popnacht am Sonntag mit Daniela Hilb. Schönen guten Morgen.
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0: Vorsicht, da haben wir noch einen Falschfahrer. Der ist unterwegs auf der A52 Mönchengladbach-Düsseldorf zwischen Schiefbahn und Kreuz Karst. Bitte äußerst rechts fahren, nicht überholen. Ein Falschfahrer gerade auf der A52 Mönchengladbach-Düsseldorf zwischen Schiefbahn und Kreuz Karst. Vorsicht in beiden Richtungen. Ein Falschfahrer. Kommt uns gut und sicher in den Sonntag rein. Hier ist die Popnacht am 16. August 26. In vielen Bundesländern sind die Ferien ja schon wieder rum. Was hilft da? Na klar, direkt über den nächsten Urlaub zumindest mal nachdenken. Und wenn ihr so der Typ ungewöhnliche Unterkünfte seid, gibt's jetzt was Neues aus der Reihe Iglo und Leuchtturm. Urlaub nämlich bei den britischen Royals, Julia Buchmeier aus unserem Popnacht-Team. Es geht tatsächlich, die Unterkunft, muss man sagen, die da angeboten wird, ist aber ein bisschen speziell.
1: Ja, schon eher. Das ist ein fast 150 Jahre alter Wasserturm. Gebaut wurde der damals, um das Landgut der Königsfamilie mit Wasser zu versorgen. Und jetzt wurde er eben renoviert und Urlauber können hier ein Couples Retreat, also Pärchenurlaub buchen. Komplett so mit Blümchenvorhängen und Aussicht auf die Landschaft von Sandringham. Der Turm steht nämlich tatsächlich auf dem Gelände des Landsitzes von King Charles, nur so knapp einen Kilometer von seinem Anwesen entfernt.
0: In der Nähe vom King, das steigert wahrscheinlich die Kosten.
1: Minimal, ja. Es gibt eine eigene Plattform, auf der Interessierte diesen Water Tower at Sandringham buchen können. Da steht was von ab 151 Pfund pro Nacht. Das wären dann umgerechnet schon mal knapp 176 Euro. Aber wie überall variiert das schon stark, je nachdem wann man kommen will. Wer direkt jetzt bald im September da zum Beispiel 3 Nächte bleiben will, der zahlt dann schon auch direkt knapp 1400 Euro.
0: Och, und das für einen Turm? Ja,
1: ja, schlecht. Ich meine, es ist zwar schon schön hergerichtet jetzt alles, aber es ist halt auch nicht so komfortabel wie eine normale Ferienwohnung. Ne? Mit vielen steilen Treppen, alles eher eng an der einen oder anderen Stelle. Küche und Esszimmer sind im Erdgeschoss, Schlafzimmer im ersten Stock und im zweiten gibt es dann noch ein Wohnzimmer und eine Dachterrasse, aber da kommt man zum Beispiel nur über eine besonders enge Wendeltreppe hin.
0: Oh, dieser Weg wird kein leichter sein.

Da müssen wir nochmal unterbrechen für einen Falschfahrer. Vorsicht, der ist unterwegs auf der A23 Hamburg-Heide in Höhe von Elmshorn. Bitte äußerst rechts fahren, nicht überholen. Ein Falschfahrer jetzt auf der A23 Hamburg-Heide in Höhe von Elmshorn. Vorsicht in beiden Richtungen, auch hier ein Falschfahrer.

Hey, die Pappnacht hier am frühen Sonntag, 10 vor 4 ist es. Und es ist eine spannende Zeit für Kerstin und Georg, die eigentlich aus Ettlingen kommen, in der Nähe von Karlsruhe, momentan aber in Florida unterwegs sind, an der West Coast. Und da haben sie gerade sehr, sehr aufregend den SpaceX-Raketenstart Cape Canaveral beobachtet. Ist gleich bei euch über Deutschland, schreiben sie uns hier ins Studio per WhatsApp an die 07221 2011. Da sind wir die ganze Nacht erreichbar. Bis in den Morgen rein, bis um 6 heute in der Popnacht. Und jetzt eine Runde Olivia Dean, So Easy to Fall in Love.

Olivia Dean. In der Popnacht und Vorsicht bitte. Auf der A1 Trier Richtung Köln-Koblenz zwischen Manderscheid und Mähren. Hier eine neue ungesicherte Unfallstelle. 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

0: Und hier kommt noch die Entwarnung für die A52 Mönchengladbach-Düsseldorf. Hier jetzt kein Falschfahrer mehr zwischen Schiefbahn und Kreuzkast. Kommt uns gut an.
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1: Um 4 Uhr mit Heike Lüttich. In dem Hochmoor Hohesfenn im Grenzgebiet zwischen Belgien und Deutschland breitet sich das Feuer immer weiter aus. Es ist nur noch etwa 3 Kilometer von der deutschen Grenze entfernt. Für erste Dörfer haben die belgischen Behörden bereits die Evakuierung angeordnet. Auf der deutschen Seite bereitet sich die Stadt Monschau in NRW darauf vor, Einwohner in Sicherheit zu bringen. Arndt Lorenz.
2: Das Lagezentrum der Städteregion Aachen ist in ständigem Austausch mit den Krisenstäben in Belgien. Dort mussten wegen des Brandes schon einige hundert Menschen ihre Wohnungen und Häuser verlassen. Vorsorglich warnt deshalb die Stadt Monschau etwa 4000 Einwohner mehrerer Ortsteile vor. Nach Behördenangaben lässt sich durch die Ausbreitung des Waldbrandes im Hohen Fenn ein Übergreifen auf Teile von Monschau nicht vollständig ausschließen. Auch die Einrichtung von Notunterkünften ist geplant.
1: Russland hat in der Nacht wieder die ukrainische Hauptstadt Kiew mit ballistischen Raketen angegriffen. Bürgermeister Klitschko schreibt auf Telegram, es gebe Explosionen in der Stadt, in 2 Stadtbezirken seien Brände ausgebrochen. Laut ukrainischer Luftwaffe wurden auch andere Landesteile angegriffen. Die Ukraine wiederum feuerte Drohnen Richtung Russland. Der Bürgermeister von Moskau bestätigte, dass die Streitkräfte mehr als 50 ukrainische Drohnen abgewehrt hätten. Im Südwesten von Kolumbien hat die Armee ein Drogenlabor ausgehoben und mehr als 1,8 Tonnen Kokain sichergestellt. Das teilte der neue Präsident de la Espriella auf der Plattform X mit. Er geht davon aus, dass das Labor von den Rebellen der linksgerichteten Nationalen Befreiungsarmee ELN betrieben wurde. Die ELN bestreitet allerdings, mit Kokainlabors oder Drogenhandel zu tun zu haben. Der neue Fußball-Bundestrainer Jürgen Klopp hat seinen ersten Arbeitstag hinter sich. Dabei hat er gestern auch zugegeben, sich bei der Pressekonferenz, bei der er als der Neue vorgestellt wurde, etwas unglücklich ausgedrückt zu haben. Aber das ist jetzt Geschichte, berichtet Sportreporter Luca Benincasa.
3: Nun blickt Klopp nach vorn und betont, dass er wirklich große Lust auf die Aufgabe habe, die er gemeinsam mit den Fans angehen wolle. Sein Debüt an der Seitenlinie gibt der neue Bundestrainer dann am 24. September in der Nations League in den Niederlanden. Danach stehen die Spiele gegen Griechenland und Serbien an. Zuvor möchte Klopp sich in der kommenden Woche den Supercup zwischen dem FC Bayern und Borussia Dortmund vor Ort im Stadion anschauen und dann auch bei einigen Bundesligaspielen auf der Tribüne sitzen.
1: Das Wetter für Deutschland. In der Mitte einzelne Schauer und Gewitter, sonst überwiegend trocken bei 21 bis 10 Grad. Tagsüber im Norden Sonne und Wolken im Wechsel, in der Mitte und im Süden schwül. Schon am Vormittag erste Schauer und Gewitter, später mit Starkregen, Hagel und Sturmböen. Die Zeit 4.03 Uhr.
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5: Eine amtliche Gefahreninformation. Wegen aktueller Waldbrände in Rheinland-Pfalz, Nordrhein-Westfalen, im Saarland und Belgien kann es zu Rauch- und Brandgeruch kommen. Es besteht noch keine akute Gefahr. In Monschau, in den Ortsteilen Kalterherberg und Mützenich sollten sich die Anwohner jedoch bereits auf eine mögliche Evakuierung vorbereiten. Bitte den Notruf nur bei einem konkret erkennbaren Brand, einer akuten Gefahr oder einem medizinischen Notfall anrufen. Saarland. Aktuell kommt es aufgrund eines Brandereignisses in Belgien und in Nordrhein-Westfalen zu einer größeren Rauchentwicklung mit einer möglichen Geruchsbelästigung. Es besteht keine Gefahr. Schließen Sie alle Fenster und Türen. Bitte wählen Sie den Notruf nur bei einem konkret erkennbaren Brand oder einer akuten Gefahr.
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6: Und hier kommt ganz aktuell noch die Entwarnung aus unserem Verkehrszentrum für die A23 Hamburg-Heide. Hier jetzt auch kein Falschfahrer mehr in Höhe von Elmshorn. Eine gute Fahrt zusammen.
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6: Mit Daniela Hilb. Guten Morgen an alle, die mit uns so früh in den Sonntag reintrudeln. Daniel aus Chemnitz gehört jetzt gleich nicht mehr dazu. Er hat sich aber kurz vor Ladenschluss noch brav abgemeldet bei uns an der 07221 2011 unserer Studio-Hotline. Guten Morgen, Daniela, schreibt er hier ins Studio. Ab jetzt zähle auch ich zum Team Wochenende. Ich bin gerade mit meiner Zeitungsrunde fertig geworden. Jetzt geht's nach Hause. Allen einen schönen Sonntag. Vielen Dank, lieber Daniel. Gute Nacht.
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sich bitte noch auf der A3 Frankfurt-Köln zwischen Kelsterbach und Mönchhof-Dreieck. Da steht ein defektes Fahrzeug jetzt im Baustellenbereich.

Chris Walls in der Popnacht. Dua Lipa um 3:45. Oh mein Gott, ist Elton John tot? Ja, viele Dua Lipa-Fans waren mal kurz sehr geschockt, nachdem Dua die Tage ein Foto von sich und Elton gepostet hat, auf dem sie so den Arm um ihn legt. Es ist ein sehr nostalgisches Foto, jetzt nicht schwarz-weiß, aber doch schon mit so einem gewissen In-Memoriam-Touch. Sehr weich gezeichnet, hätte auch so aus den 80ern sein können. Aber keine Sorge, Elton geht es, soweit wir sagen können, jetzt nicht besorgniserregend schlecht. Und man muss auch sagen, es hilft immer neben Bildern im Internet, den dazugehörigen Text anzugucken, zu lesen und vor allem zu verstehen. Denn da schreibt Dua, 5 Jahre ist es jetzt her, dass uns dieser Song hier zusammengebracht hat. Cold Heart feiert also 5-Jähriges. Und es sind 5 Jahre einer wundervollen Freundschaft. Und die hat Dua und Elton 5,3 Milliarden Streams gebracht. Wahnsinn. Also sehr erfolgreiche Zusammenarbeit. Und die hat gerade auch Shakira zusammen mit Burna Boy. Ihr WM-Hit Die Die steht nämlich immer noch auf Platz 1, auch in dieser Woche der deutschen Singlecharts und das schon in Woche 7.

Dai Dai in der Popnacht und hier kommt nochmal ein Update aus unserem Verkehrszentrum. Vorsicht in beiden Richtungen auf der A7 Flensburg-Hamburg. Zwischen Dreieck Hamburg-Nordwest und Stelling sind Menschen auf der Fahrbahn und ein defektes Fahrzeug steht auf der A3 Frankfurt-Köln zwischen Kelsterbach und Mönchhof-Dreieck im Baustellenbereich und sorgt für Behinderungen. Aufpassen!

Hallo, hallo und guten Morgen. Es ist kurz vor 16:30 an diesem Sonntag und wenn ihr gerade in Gesellschaft seid, in welcher Form auch immer, dann schnappt euch doch euren Freund, eure Freundin oder irgendeinen Fremden, hakt den unter und dreht euch eine Runde nach rechts und dann wieder eine Runde nach links und so weiter und so fort. Das funktioniert hervorragend zur neuesten Single von Dasha. Ja, Country Girl meldet sich zurück in diesen letzten Sommertagen mit ihrer Single Memo und die hat sie jetzt auch vor Live-Publikum präsentiert und genau das von ihren Fans gefordert, von wegen, hey, schnappt euch jemand und tanzt mal schön mit. Ja, und da ging das live mal richtig schön ab mit einer Geigerin. Und alle haben hier schön im Country, im Western-Style abgedanced zu Dasha. Open Air können wir also euch jetzt nicht bieten um diese Uhrzeit, aber trotzdem mit dieser schönen Studioversion von Memo in der Popnacht.

0: Morgen, Wiz Khalifa in der Popnacht um kurz nach 4:30. Guten Morgen.
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4: Heute geht es teils bewölkt mit einzelnen Schauern los. Tagsüber scheint längere Zeit die Sonne. Gegen Nachmittag entstehen bei einigen dickeren Quellwolken einzelne Schauer und Gewitter. Die Höchstwerte liegen bei 28 bis 32 Grad. Zu Wochenbeginn herrscht eine meist trockene Mischung aus Sonne und mal mehr, mal weniger Wolken bei 23 bis 28 Grad.
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5: Eine amtliche Gefahreninformation. Wegen aktueller Waldbrände in Rheinland-Pfalz, Nordrhein-Westfalen, im Saarland und Belgien kann es zu Rauch- und Brandgeruch kommen. Es besteht noch keine akute Gefahr. In Monschau, in den Ortsteilen Kalterherberg und Mützenich sollten sich die Anwohner jedoch bereits auf eine mögliche Evakuierung vorbereiten. Bitte den Notruf nur bei einem konkret erkennbaren Brand, einer akuten Gefahr oder einem medizinischen Notfall anrufen. Saarland. Aktuell kommt es aufgrund eines Brandereignisses in Belgien und in Nordrhein-Westfalen zu einer größeren Rauchentwicklung mit einer möglichen Geruchsbelästigung. Es besteht keine Gefahr. Schließen Sie alle Fenster und Türen. Bitte wählen Sie den Notruf nur bei einem konkret erkennbaren Brand oder einer akuten Gefahr. A6 Mannheim-Saarbrücken. In Höhe Grumbachtalbrücke in beiden Richtungen Behinderungen durch Brückenarbeiten. Bis Anfang 2028.
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0: Sonntag, kurz nach 4:30 ist es. Schönen guten Morgen. Die Popnacht hier mit Daniela Hilb und Lost Frequencies und Bastille.

Pensez Without Me und Vorsicht bitte in beiden Richtungen auf der A33 Osnabrück-Bielefeld. Zwischen Osnabrück-Fledder und Kreuz Osnabrück-Süd sind momentan Menschen auf der Fahrbahn.

0: Die Popnacht am Sonntag. Gleich Viertel vor fünf. Wir sagen jetzt auch einen Namen, nämlich Maxik Stettenbauer. Er ist Comedian, gerade auf Tour, unter anderem in Köln, Stuttgart, Bonn und Kiel. Und in seinen Programmen, da geht es ja oft ums Vatersein. Er ist nämlich Papa einer kleinen Tochter. Und jetzt ist bei ihm sogar noch ein Familienmitglied dazugekommen.
1: Kurzes Update aus meinem Leben. Wir haben uns einen Hund gekauft. Ja, wir haben einen Hund. Ja. Möchte euch kurz erzählen, wie es dazu gekommen ist. Meine Frau wollte einen. Geschichte vorbei. Ist eine Hündin. Eine Hündin, sie heißt Fee. Fee ist aber noch ein Welpe. Ja, sie ist noch ganz klein. Und ein Welpe ist wie ein Kind. Leute sagen dann immer zu mir, ich kann mir Kinder überhaupt nicht vorstellen. Und ich denke mir dann immer, es ist völlig egal, was du dir vorstellst. Weil mit Kindern wird's immer anders. Es ist scheißegal. Ich habe meinen Vater gefragt, was er für Tipps hat fürs Vatersein. Und er hat gesagt, hab einfach keine Träume. Und dann hat er sich in den Kleiderschrank gesetzt, die Tür wieder zugemacht. Und seitdem habe ich ihn nie wieder gesehen.
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Scooter-Song von Tasmin Archer hier in der Popnacht. Und Vorsicht bitte noch auf der A14 Halle Richtung Magdeburg zwischen Schönebeck und Magdeburg-Reform. Hier haben wir eine neue, ungesicherte Unfallstelle.

0: Impala zusammen mit Jenny und gleich noch ein sommerliches Duo hier in der Popnacht in Form von Loi und ihrem DJ und Produzentenkollegen David Fuentes. Die feiern zusammen den Golden Summer in diesem August, neu hier in der Popnacht gleich. Und David Fuentes ist ja so ein verrückter Typ, ja. Der legt ja ganz, ganz oft bis in die Puppen auf, irgendwie nachts, pennt dann irgendwie 2-3 Stunden und ist um diese Uhrzeit so zwischen 4:30, 5, dann wieder topfit, trinkt Espresso und hat dementsprechend auch ganz viele Morgen, wie sagt man, Mantras oder Mantren, weiß ich gerade gar nicht, was die Mehrzahl ist. Hier ist auf jeden Fall eines davon, ein pünktliches Morgenmantra für euch an diesem Sonntag.
1: Sei motiviert, sei gut gelaunt.

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2: Um 5 Uhr mit Heike Lüttich. In dem Hochmoor Hohesfenn im Grenzgebiet zwischen Belgien und Deutschland breitet sich das Feuer immer weiter aus. Es hat inzwischen mehr als 2700 Hektar Fläche verwüstet. Das THW und die Feuerwehr von Monschau in NRW haben Felder in Grenznähe gewässert, damit die Flammen nicht übergreifen können. Allerdings gehe man aktuell nicht davon aus, dass das bald passieren könnte, hat ein Feuerwehrsprecher gesagt. Frank Werner berichtet.
3: Die Flammen haben sich durch das Moorgebiet im Hohenfenn bis auf wenige Kilometer an deutsche Siedlungen herangearbeitet. Betroffen sind 2 Ortsteile von Monschau, Mützenich und Kalter Herberg. Beide haben je rund 2000 Einwohner. Die wurden in der Nacht aufgerufen, sich auf eine mögliche Evakuierung vorzubereiten, für den Fall, dass sich die Flammen nicht eindämmen lassen sollten. Die Fläche, die in Belgien brennt, war bis zum Abend schon fast 10-mal so groß wie das Waldbrandgebiet in Hürtgenwald. Dort gab es am Abend vorsichtige Entwarnung. Die Menschen aus dem evakuierten Ortsteil Gai durften wieder in ihre Häuser zurück. Bis die Flammen im Hürtgenwald endgültig aus sind, werden nach Einschätzung der Feuerwehr aber noch einige Tage vergehen.
2: Haushalte in Ostdeutschland zahlen im Schnitt 16% mehr für Energie als Verbraucher im Westen. Das Vergleichsportal Verivox hat die Energiekosten von Januar bis Juli dieses Jahres betrachtet. Die größten Unterschiede gab es demnach beim Heizen und Tanken. Aber auch Strom und Gas kosteten regional unterschiedlich viel. Wo die Kaufkraft geringer war, mussten die Menschen mehr ihres Einkommens für Energie ausgeben. Der Iran fordert die Freilassung von 3 Kampfpiloten, die bei einem Angriff auf einen US-Stützpunkt in Katar im März gefangen genommen worden sein sollen. In einem Brief an das Rote Kreuz beklagte ein iranischer General, den Piloten sei bisher auch nicht erlaubt worden, mit ihren Familien oder iranischen Behörden Kontakt aufzunehmen. Die katarische Regierung bestreitet die Festnahme. Am letzten Tag der Leichtathletik-Europameisterschaften in Birmingham stehen noch einmal 10 Entscheidungen an. So will am Abend die deutsche Weitspringerin Malaika Mihambo aus der Kurpfalz ihren Titel verteidigen. Martin Roschitz.
4: In großen Drucksituationen funktioniert sie einfach am besten. Wenn Malaika Mihambo liefern muss, liefert sie fast immer. So auch beim Quali-Krimi in Birmingham. Ein Riesensatz, 7,10 Meter, die beste Weite im letzten Versuch. Ihre unglaubliche Nervenstärke ist der größte Trumpf im spannenden Finale. Die europäische Jahresbeste Japikino aus Italien und die Portugiesin De Sousa werden Titelverteidigerin Malaika Mihambo attackieren. Sie will sich dieses Mal lieber nicht auf ihren letzten Versuch verlassen.
2: Das waren die Nachrichten mit Heike Lüttich. Und wir haben einen Falschfahrer. Achtung bitte, auf der A661 Egelsbach-Bad Homburg kommt Ihnen zwischen Offenbacher Kreuz und Offenbach-Taunusring ein Falschfahrer entgegen. Bitte fahren Sie vorsichtig.
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6: Eine amtliche Gefahreninformation. Wegen aktueller Waldbrände in Rheinland-Pfalz, Nordrhein-Westfalen, im Saarland und Belgien kann es zu Rauch- und Brandgeruch kommen. Es besteht noch keine akute Gefahr. In Monschau, in den Ortsteilen Kalter Herberg und Mützenich, sollten sich die Anwohner jedoch bereits auf eine mögliche Evakuierung vorbereiten. Bitte den Notruf nur bei einem konkret erkennbaren Brand, einer akuten Gefahr oder einem medizinischen Notfall anrufen. Saarland. Aktuell kommt es aufgrund eines Brandereignisses in Belgien und in Nordrhein-Westfalen zu einer größeren Rauchentwicklung mit einer möglichen Geruchsbelästigung. Es besteht keine Gefahr. Schließen Sie alle Fenster und Türen. Bitte wählen Sie den Notruf nur bei einem konkret erkennbaren Brand oder einer akuten Gefahr.
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7: Vorsicht, wir haben ganz aktuell nochmal die Falschfahrerinfo für die A661 Egelsbach-Bad Homburg zwischen Offenbacher Kreuz und Offenbach-Taunus-Ring. Bitte weiter äußerst rechts fahren, nicht überholen. Ein Falschfahrer gerade auf der A661 Egelsbach-Bad Homburg zwischen Offenbacher Kreuz und Offenbach-Taunus-Ring. Vorsicht bitte in beiden Richtungen.
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7: Mit Daniela Hilb, schönen guten Morgen zusammen. Der Sonntag heute wird sportlich, ohne dass ihr euch groß dafür bewegen müsst. Die Details, die dehnen wir gleich ein bisschen aus in unserem Blick in den Tag in den nächsten 20 Minuten.
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Taylor Swift für euren Sonntagmorgen gleich 5:15. Und hier kommt die Entwarnung aus unserem Verkehrszentrum für die A661 Egelsbach-Bad Homburg. Hier jetzt kein Falschfahrer mehr zwischen Offenbacher Kreuz und Offenbach-Taunusring. Kommt gut an. Der Puls der großen Metropolen treibt ihn an. Die Ruhe auf dem Land, die erdet Jack Dean, ein großes neues Singer-Songwriter-Talent aus England, dann wieder richtig schön. Beides sieht er als essentiell an, so für sein Schaffen als Musiker. Deshalb hat Jack Dean auch das malerische Somerset als Lebensmittelpunkt hinter sich gelassen, ist nach London gezogen mit Mitte 20, wo sich die Karriere natürlich doch deutlich besser anschieben lässt. Momentan arbeitet er an seinem Debütalbum, war auch schon Support Act von so großen Bands wie The Script und hat auch Live-Erfahrungen in Europa beim Touren gesammelt. Und dieser neue Song, der wird auf diesem ersten Album von Jack Dean sehr sicher landen, heißt Mercy und läuft hier in der Popnacht.

Könnte bald schon das große neue Ding aus England werden. Jack Dean, neu hier in der Popnacht. Mercy, tolle Stimme und spielt auch noch wahnsinnig viele Instrumente.

0: Schönen Sonntag zusammen, hier ist die Popnacht. Und ziemlich heiße Sommertemperaturen erwarten uns heute nochmal in einigen Regionen Deutschlands. Julia Buchmeier aus unserem Popnacht-Team. Beste Idee eigentlich, drin vorm Fernseher abhängen. Ist heute nämlich nochmal einiges los in Sachen WMs und EMs. Mhm. Wo könnte es denn so Medaillen geben?
1: Ja, bei der Leichtathletik-EM in Birmingham, vor allem für Malaika Mihambo im Weitsprung. Relativ spät abends gegen 20 nach 10. Das könnte ihr drittes EM-Gold werden. Auch im Marathon bei den Männern sieht es ganz gut aus. Die starten um 10 nach 9 und abends ist dann außerdem noch die Mixstaffel und das Finale über 3000 Meter Hindernis der Männer.
0: Gibt's alles natürlich im Live-Ticker und auch im Stream bei sportschau.de. Aber es sind noch ein paar mehr Meisterschaften heute. Wo haben wir sonst noch Chancen?
1: Ja, so bei der Schwimm-EM in Paris zum Beispiel über 400 Meter Freistil der Männer. Da ist halt unter anderem dabei der neue Sportstar im deutschen Team, Johannes Liebmann. Und bei der Reit-WM in Aachen sieht's auch gut aus für die Vielseitigkeitsreiter heute. Und nochmal eine WM bei der rhythmischen Sportgymnastik. Es ist ja viel gleichzeitig zurzeit in Frankfurt. Das sind heute die Gerätefinals. Da kann Daria Varfolomeev wahrscheinlich noch mehr Medaillen holen. Mehrkampfweltmeisterin ist sie ja schon.
0: Und dann steht noch ein möglicher Rekord an im mir wird schon ganz anders, Achterbahnfahren. Der soll heute gebrochen werden, oh mein Gott.
1: Ja, in dem Freizeitpark in Werden zwischen Bremen und Hannover, der bisherige Rekord über die längste ununterbrochene Achterbahnfahrt liegt laut dem Park selbst bei 3 Stunden und 51 Sekunden. Heute soll es dann noch länger gehen.
0: Yay! Yeah.

0: trocken. Höchstwerte 24 bis 27 Grad.
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2: Eine amtliche Gefahreninformation. Wegen aktueller Waldbrände in Rheinland-Pfalz, Nordrhein-Westfalen, im Saarland und Belgien kann es zu Rauch- und Brandgeruch kommen. Es besteht noch keine akute Gefahr. In Monschau, in den Ortsteilen Kalterherberg und Mützenich sollten sich die Anwohner jedoch bereits auf eine mögliche Evakuierung vorbereiten. Bitte den Notruf nur bei einem konkret erkennbaren Brand, einer akuten Gefahr oder einem medizinischen Notfall anrufen. Saarland. Aktuell kommt es aufgrund eines Brandereignisses in Belgien und in Nordrhein-Westfalen zu einer größeren Rauchentwicklung mit einer möglichen Geruchsbelästigung. Es besteht keine Gefahr. Schließen Sie alle Fenster und Türen. Bitte wählen Sie den Notruf nur bei einem konkret erkennbaren Brand oder einer akuten Gefahr. Landkreis Saarlouis. Auf der B405 zwischen Fraulautern und Saarwellingen halbseitige Sperrung an einer Baustelle bis Donnerstag. A1 Trier-Saarbrücken zwischen Eppelborn und Illingen. In beiden Richtungen Behinderungen wegen Bauarbeiten. Es ist jeweils nur eine Spur frei. Bis Ende Oktober. A6 Mannheim-Saarbrücken. In Höhe Grumbachtalbrücke. In beiden Richtungen Behinderungen durch Brückenarbeiten. Bis Anfang 2028.
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3: Guten Morgen an diesem Sonntag. Es ist 5.32 Uhr. Hier ist die Popnacht jetzt mit Tampa City Self-Aware. Und mein Name ist Daniela Hilp. Hallo.

0: Kassel raus in die große weite Welt ging's für Milky Chance, hier zu hören mit Living in a Haze in der Popnacht am Sonntag gleich 6:15. Kathi Freudenschuss, Katie Freudenschuss ist auch wach, die quatscht uns jetzt noch ein bisschen wacher, denn ihr ist was sehr, sehr Schräges vor kurzem ins Auge gesprungen.
1: Ich habe jetzt gerade vor einigen Wochen wieder eine Zeitung gekauft, einfach weil das Titelthema mich so dermaßen angepackt hat. Was Männer wirklich suchen. Die schonungslose Wahrheit. Geil, oder? Das will man wissen, ne? Also im Wesentlichen waren das O-Töne, die haben Männer interviewt. Und die schönsten habe ich mir gemerkt. Da gab es zum Beispiel Thorsten aus Hamburg, der sagt, ich mag verwegene Frauen mit einem Hauch Abenteuer. Wenn sie zum Beispiel rauchend an der Straße steht und träumt. Aber ist auch immer noch nicht meine Top 1. Der schönste ist der Rolf aus dem Rheinland, der sagt nämlich, ich mag es, wenn eine Frau anstelle eines knibbeligen Salates auch mal einen schönen Hackbraten bestellt. Wenn sie mich dann noch unter den Tisch trinken kann und dabei laut und kehlig lacht, bin ich verloren. Welche Frauen hier haben das alles gewusst? Ja, kein Wunder. Ey, kein Wunder, sind die Dates alle in die Hose gegangen. Ist ja klar. Jetzt wusste ich ja, wie es geht. Ich habe mich also vorbereitet. Ich habe mir erstmal eine Flasche Korn gekauft. Ne? Hab mir zu Hause schön so ein paar Klare gezwitschert. Ne? So, und als ich dann so merkte, Freudenschuss ist auf Pegel, ne? Bin ich zu Fuß los. In der einen Hand hatte ich eine schöne Zigarette mitgebracht. In der anderen Hand einen richtig dicken Hackbraten. Ja, und immer wenn ein Auto vorbeigekommen ist, habe ich gelacht.

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1: Don't worry, be happy für euren Sonntag hier in der Popnacht. Und Vorsicht bitte auf der B317 Todtnau-Lörrach zwischen Brombach und Brombach. Aha, läuft ein Mensch auf der Fahrbahn.
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2: Hunderte Notrufe wegen Rauchbelastung im Saarland. Deutsches Sensationsgold bei der Schwimm-EM und das Wetter wechselhaft, nicht mehr so heiß, bis 33 Grad. 6 Uhr. Rauch überm gesamten Saarland. Diese Auswirkungen des großen Moorbrands in Ostbelgien haben für große Aufregung gesorgt. Das Lagezentrum der Polizei sagte dem SR, dass in den ersten Stunden gestern Abend allein mehr als 700 Notrufe besorgter Menschen eingegangen seien. Erst gegen Mitternacht habe sich die Lage dann beruhigt. Das Feuer im belgischen Naturschutzgebiet Hohes Venn ist weiter außer Kontrolle und bedroht jetzt auch Siedlungen jenseits der Grenze in Deutschland. Frank Wörner.
3: Betroffen sind zwei Ortsteile von Monschau, Mützenich und Kalter Herberg. Beide haben je rund 2000 Einwohner. Die wurden in der Nacht aufgerufen, sich auf eine mögliche Evakuierung vorzubereiten. Für den Fall, dass sich die Flammen nicht eindämmen lassen sollten. Die Fläche, die in Belgien brennt, war bis zum Abend schon fast 10-mal so groß wie das Waldbrandgebiet in Hürtgenwald. Dort gab es am Abend vorsichtige Entwarnung. Die Menschen aus dem evakuierten Ortsteil Gai durften wieder in ihre Häuser zurück. Bis die Flammen im Hürtgenwald endgültig aus sind, werden nach Einschätzung der Feuerwehr aber noch einige Tage vergehen. Weil der Wind aber nicht mehr so stark weht und die Temperaturen in den nächsten Tagen weiter zurückgehen, dürfte sich die Situation dort zumindest nicht nochmal verschlimmern.
2: Der für heute von der Lokführergewerkschaft GDL angekündigte Streik ist abgesagt. Wie die Saarbahn mitteilte, verkehren die Züge deshalb heute regulär. Außerdem sind, wie vom Unternehmen wegen der Streikdrohung angekündigt, zusätzliche Busse unterwegs. Das Ersatzkonzept soll auch Anfang der neuen Woche gelten. Für morgen hat die GDL eigentlich ein weiteres Mal einen Saarbahnstreik angekündigt, allerdings ohne Details zu nennen. Russland hat in der Nacht wieder die ukrainische Hauptstadt Kiew angegriffen. Bürgermeister Klitschko schreibt auf der Plattform Telegram, dass es zu mehreren Explosionen gekommen war. Dabei war nach Behördenangaben mindestens eine Person verletzt worden. In zwei Stadtbezirken gäbe es außerdem Brände. Auch in anderen Landesteilen wurden Luftangriffe durch Russland gemeldet. Zuletzt hatte es verstärkt Angriffe mit ballistischen Raketen auf die Ukraine gegeben, da die Munition für die Flugabwehr zur Neige geht. In Marokko sind nach Medienberichten etwa 300 Menschen beim Versuch festgenommen worden, in die spanische Exklave Ceuta zu gelangen. Vorher hatte es in sozialen Medien Aufrufe zu einem weiteren Ansturm auf die Grenze gegeben. Spanien und Marokko hatten daraufhin ihre Sicherheitsvorkehrungen verstärkt. Damit wollten beide Länder verhindern, dass sich die Ereignisse von Ende Juli wiederholen, als bis zu 80.000 Migranten nach Ceuta gelangten. Bei der Schwimm-Europameisterschaft in Paris haben die deutschen Athleten gestern einen Höhepunkt gesetzt. Mit einem Weltrekord hat Johannes Liebmann Gold über 1500 Meter Freistil gewonnen. Für SR Info Lars Becker.
4: Dieser Johannes Liebmann ist einfach unglaublich. Über 800 Meter Freistil hatte der 19-jährige Magdeburger bereits EM-Gold geholt und dabei seinen eigenen Europarekord unterboten. Jetzt setzte er noch einen drauf, gewann auch über 1500 Meter Freistil hoch überlegen Gold und das mit neuem, überragendem Weltrekord. Liebmann setzte sich schnell von der Konkurrenz ab, schwamm an der Spitze ein einsames Rennen und war beim Anschlag fast 4 Sekunden schneller als der US-Amerikaner Bobby Fink bei seinem Olympiasieg in Paris. Hinter dem Ungarn Sarkani holte Oliver Clement Bronze, die erste Beckenmedaille für den Olympiazweiten im Freiwasser. Zum Abschluss des vorletzten Wettkampftags holte die 4x200 Meter Freistil-Mixstaffel mit Lukas Mertens, Jano Beschnitt, Linda Roth und Schlussschwimmerin Maya Tobin mit deutschem Rekord hinter Großbritannien Silber.
2: Am letzten EM-Tag könnte Liebmann noch eine weitere Medaille holen, und zwar über 400 Meter Freistil. Und das waren die Nachrichten mit Christian Koch. 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
1: Heute kommt was wir lange nicht gesehen haben. Regen. Tatsächlich, auch Gewitter sind möglich. Dazu aber nach wie vor warm bis 32 Grad im Saarland. Tagsüber ist es auch längere Zeit trocken und es kommt auch die Sonne raus.
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1: Aktuell kommt es nach wie vor zu Geruchsbelästigungen bzw. Rauchentwicklung wegen des Brandes in Belgien. Nach wie vor sollte man Fenster und Türen geschlossen halten und den Notruf nur dann wählen, wenn wirklich es erkennbar brennt oder eine akute Gefahr besteht. Die Straßen sind sonst soweit frei. 0800 700 8000, das ist die kostenlose Stau- und Blitzer-Hotline. Kommt gut an.
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1: Jessica Werner hier. Das war schon ein Schreck gestern, oder? Als plötzlich diese ganzen Rauchschwaden übers Saarland zogen. Man hat doch echt gedacht, es brennt um die Ecke. Echt Wahnsinn. Aber toi, toi, toi, im Saarland ist alles gut. Ich bin Jessica Werner, wünsche euch einen schönen Sonntag.
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Die Schulferien sind vorbei, aber ein Besuch bei Oma und Opa geht ja eigentlich immer, ne? Auch mal übers Wochenende. Aber würdet ihr euch trauen, allein mit dem Zug zu Oma und Opa zu fahren? Ist schon tricky, ne? Deshalb gibt es jetzt das betreute Zugfahren. Also ab nächster Woche bietet die Bahn das betreute Reisen an. Da holen dann pädagogisch geschulte Zugmitarbeiter bis zu 14 Kinder an einem Bahnhof ab, fahren gemeinsam mit ihnen dann zu einem Ort, einem Zielbahnhof, also was man sich vorher halt so überlegt hat, wo man hinfahren will. Und auf der Fahrt wird zusammen gespielt und gebastelt. Es geht für Kinder bis zu 14, also bis zu 14 Kinder können da mitmachen. Und ja, die Bahn überlegt sich, das jetzt häufiger mal anzubieten. Ist doch eigentlich eine coole Sache, ne? So ein bisschen Bahnfahren üben. Ist man am Anfang nicht ganz so allein unterwegs. 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
1: Forever Young von Milo. Für euch beste Musik hier auf SR1. Ja, aktuell liegt immer noch so ein bisschen der Brandgeruch in der Luft. Ich hoffe, ihr konntet alle gut schlafen, weil ich bin schon nachts mal wach geworden und dachte so, ha, irgendwie riecht es hier im Zimmer ganz schön verbrannt. Und das hat natürlich mit dem Waldbrand zu tun in Belgien, wo die Rauchschwaden zu uns rüberziehen. Überhaupt war es ja in diesem Sommer mega heiß, auch hier bei uns im Saarland bis zu 39 Grad. Und es hat ja auch mit dem Klimawandel zu tun. Und daher wollten wir von euch wissen, wie könnte man denn eigentlich die Umwelt noch schützen?
2: Weniger mit Auto fahren.
3: Mehr Dinge weitergeben und weniger kaufen. Und quasi, wenn du jetzt alte Dinge hast, die du nicht mehr brauchst, aber vielleicht deine Geschwister oder Freunde, die kannst du dann weitergeben.
4: In Repair-Cafés gehen und Sachen reparieren.
5: Vorsichtiger mit den Sachen umgehen und allgemein mit der Welt besser umgehen und keinen Müll in die Umwelt schmeißen.
1: Mega, da habe ich nichts anderes mehr hinzuzufügen.

0: auf SR1. Kurz nach 6:30 haben wir es.
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0: Ja, ein bisschen Abwechslung kommt da heute rein. Also tagsüber scheint schon noch die Sonne, aber zwischendrin regnet es auch. Auch Gewitter sind möglich, stellenweise auch ziemlich heftig. Bis 32 Grad.
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0: Aktuell kommt es nach wie vor zu Rauchbelästigung wegen des Brandes in Belgien. Ansonsten freie Fahrt für euch 0800 700 8000, die kostenlose Stau- und Blitzer-Hotline. Kommt gut an.
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0: mit Jessica Werner. Einen schönen Sonntag euch.
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Habt ihr schon mal ein Rotschulter-Rüsselhündchen gesehen? Das ist Mini, also es ist ein Tier, nur 25 cm groß, mit 25 cm langem Schwanz und es lebt seit neuestem im Saarbrücker Zoo. Jawohl, und ist total niedlich. Es hat einen Rüssel, so einen langen Rüssel, mit dem es auf dem Boden nach Insekten suchen kann, lange Beinchen und es ist rotbraun, hat so rotbraunes Fell. Also, wenn ihr das besuchen geht, dann grüßt es auf jeden Fall von mir.

0: Wow, die erste Schulwoche schon wieder rum. Für einige war das ja mega spannend. Für dich, wenn du überhaupt zum ersten Mal in die Schule gegangen bist oder auch wenn du in die fünfte gekommen bist, ne, stand ja der Schulwechsel an. Da können wir natürlich alle Glücksbringer gebrauchen und wir haben von SR1 ja Salotri-Glücksbringer verschenkt für Klassen, die sich bei uns um die Salotris beworben haben. Kerstin Mark aus der SR1 Morning Show war zum Beispiel bei den Erstklässlern der Grundschule Weißkirchen in Teilen. Nina Amelung hat sich für ihre erste Klasse beworben und es war die Fuchsklasse.
1: Es ist wirklich total verrückt, wirklich. In Grundschulen riecht es immer gleich. Man kommt da rein und hat genau diesen einen Duft da von damals in der Nase. Und hier hinter dieser schwarz-weißen Tür ist die Fuchsklasse, die erste Klasse von Frau Amelung. So, dann stehe ich hier jetzt vom Tammo. Hast du dir deinen Klassenraum so vorgestellt, wie er ist? Oder findest du, dass man den noch ein bisschen schöner machen kann?
2: Nein, ich habe ihn mir eigentlich nicht so vorgestellt. Ich habe ihn mir eher voll mit Ballons vorgestellt.
1: Mit bunten Luftballons, ne? Das wäre eigentlich das Mindeste jetzt mal gewesen, ne, Frau Amelung? Jetzt habt ihr alle einen Salotri gewonnen heute, dank dir. Wie werden die euch jetzt in den nächsten 4 Jahren begleiten?
3: Unser Klassenfuchs, der Fiete, hat jetzt ein bisschen Gesellschaft. Wir werden das Thema Salotris an sich mal aufgreifen. Die Erstklässler freuen sich ja sowieso an sich über Kuscheltiere und ich bin sehr froh, dass es geklappt hat.
2: Also für mich sind die Salotris irgendwelche komische Gräser, die mal rumwandern.
1: Ich finde, das ist die schönste Umschreibung, die ich jemals in meinem Leben für einen Salotri gehört habe, Tammo.
3: Und immer wenn ihr denkt, die Frau Amelung war jetzt aber gemein oder unfair oder so streng, dann denkt ihr wieder dran, Anfang vom Schuljahr hat sie die Salotris für uns gewonnen.
2: Danke, liebe Lehrerin.
0: Und die lieben Salotris sind jetzt auch immer dabei in der ersten Klasse der Grundschule Weißkirchen in Teilen. Oh.

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2: Belgischer Moorbrand bedroht Orte in der Eifel. Doppelerfolg für deutsche Speerwerfer bei der EM. Und das Wetter im Saarland wechselhafter und nicht mehr so heiß. 7 Uhr. Im belgischen Hochmoorgebiet Hohes Venn breitet sich das Feuer weiter aus. Mittlerweile ist eine Fläche von 30 Quadratkilometern betroffen. Mehrere Orte sind schon geräumt worden. Der Brand direkt an der deutschen Grenze bedroht auch Ortschaften der Stadt Monschau in der Eifel. Dort sollen sich die Bewohner auf eine mögliche Evakuierung vorbereiten, heißt es. Eine besondere Wetterlage sorgte gestern Abend dafür, dass Rauch aus den Brandgebieten in Belgien und in der Eifel ins Saarland gezogen ist. Im Lagezentrum der Polizei in Saarbrücken gingen innerhalb weniger Stunden mehr als 700 Notrufe besorgter Menschen ein. Gefährlich war der Rauch aber nicht. Der befürchtete neue Ansturm auf die spanische Exklave Ceuta in Nordafrika ist ausgeblieben. Nach falschen Infos in sozialen Medien über eine angebliche Grenzöffnung hatten Spanien und Marokko ihre Sicherheitsvorkehrungen drastisch verstärkt. Franka Welz.
3: Die spanische Exklave Ceuta in Nordmarokko hat eine weitere ruhige Nacht erlebt. Am Samstag hatten Spanien und Marokko jeweils ein Großaufgebot eingesetzt, um einen erneuten massenhaften Grenzübertritt zu verhindern. Die marokkanischen Sicherheitskräfte gaben Samstagabend bekannt, fast 300 Personen festgenommen zu haben, die versucht hätten, Ceuta zu erreichen. Dabei soll es sich um vorläufige Zahlen handeln. Die große Mehrheit der Festgesetzten kommt demnach aus afrikanischen Ländern südlich der Sahara. Nur ein kleiner Teil stammt aus Marokko. Nach Angaben der Nachrichtenagentur EFE wurden zudem weitere 61 Personen festgenommen. Sie sollen im Verdacht stehen, in sozialen Netzwerken zu irregulären Grenzübertritten aufzurufen.
2: Immer mehr Syrer in Deutschland verlieren ihren Status als Flüchtlinge. Das geht aus einer Antwort auf eine Anfrage der Linksfraktion im Bundestag hervor. Fast jede vierte Überprüfung endete im ersten Halbjahr mit dem Widerruf oder der Rücknahme des Schutzstatus. Zu einem Widerruf kommt es, wenn die Voraussetzungen für den Schutz wegfallen. Das ist vor allem dann der Fall, wenn sich die Lage im Herkunftsland grundsätzlich ändert. Seltener ist die Rücknahme. Die greift, wenn sich herausstellt, dass jemand im Asylverfahren falsche Angaben zu seiner Herkunft oder den Fluchtgründen gemacht hat. Der US-Inselstaat Hawaii ist von Hurricane Lala getroffen worden. Das Zentrum des Wirbelsturms der Kategorie 1 von 5 ist etwa 90 Kilometer südlich der größten der hawaiianischen Inseln mit Windstärken von bis zu 150 km/h vorbeigezogen. Die stärksten Winde haben sich aber deutlich nach Norden ausgeweitet und damit auch die Inselgruppe erreicht. Infolge des Sturms kam es zu Überschwemmungen und umgestürzten Bäumen. Für mehr als 60.000 Haushalte fiel der Strom aus. Bei der Leichtathletik-Europameisterschaft hat es gestern Abend einen Doppelerfolg für das deutsche Team gegeben. Gold und Silber im Speerwurf. Für SR Info Jens Hörkrieg.
4: Im letzten Versuch hat Speerwerfer Julian Weber noch einmal alles rausgehauen. Sensationelle 90,40 Meter. Damit verdrängte Weber Teamkollegen Nick Thum auf Rang 2 und krönte sich zum zweiten Mal zum Europameister. Für Thum ist EM Silber der größte Erfolg seiner noch jungen Karriere. Spektakel bot auch die deutsche 4x100 Meter der Staffel. Auch ohne Owen Anser, den Europameister über die 200 Meter, sprintete das DLV-Quartett zu Silber. Den Sieg sicherten sich die favorisierten Briten. Bronze holte Belgien.
2: Deutsche Medaillenchancen gibt es heute Vormittag im Marathonrennen der Männer, unter anderem für Richard Ringer vom LC Rehlingen. Und das waren die Nachrichten mit Christian Koch. 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
1: 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Ja, heute kommt mal ein bisschen Abwechslung rein. Tagsüber scheint noch die Sonne bis zu 32 Grad, aber es sind auch Schauer möglich, auch hin und wieder mal ein Gewitterchen im Saarland.
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1: Aktuell liegt nach wie vor Rauchgeruch in der Luft. Fenster und Türen sollten geschlossen bleiben. Das ist aber nicht giftig. Die Polizei bittet darum, nur den Notruf zu wählen, wenn wirklich ein Brand erkennbar ist oder wirklich akute Gefahr besteht. Ansonsten freie Fahrt für euch auf den Straßen. 0800 700 8000, die kostenlose Stau- und Blitzer-Hotline. Kommt gut an.
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1: Ja, dieser Rauchgeruch, der kommt ja von einem Waldbrand in Belgien. Auch eine Folge des Klimawandels, also das heiße Wetter. Wie könnten wir denn die Umwelt noch besser schützen? Was sagst du?
6: Nicht nur Elektroschrott, sondern auch anderen Schrott gerecht entsorgen, weil der Plastikmüll landet sonst im Meer und daran sterben auch ganz viele Tiere.
1: Ja. Weitere Ideen aus der Waschbärenklasse der Grundschule Duttweiler in ein paar Minuten.
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0: Wir stehen ja heute Morgen alle mit so einem gewissen Rauchgeruch in der Nase auf. Man hat das Gefühl, als hätte man gestern Abend im Garten am Feuer gesessen. Aber der Geruch kommt leider von einem großen Waldbrand in Belgien. Und es ist ja nicht der einzige Waldbrand. Es gab ja einige, unter anderem wegen des heißen Wetters, bis zu 39 Grad im Saarland. Und da stellt sich schon die Frage, wie könnte man denn die Umwelt noch besser schützen? Das haben wir euch in der Waschbärenklasse der Grundschule Dudweiler gefragt.
3: Man könnte zum Beispiel weniger Fleisch essen und auch mit dem Bus oder zu Fuß gehen.
4: Weniger mit Auto fahren.
5: Mehr Dinge weitergeben und weniger kaufen. Und quasi, wenn du jetzt alte Dinge hast, die du nicht mehr brauchst, aber vielleicht deine Geschwister oder Freunde, die kannst du dann weitergeben.
6: In Repair-Cafés gehen und Sachen reparieren.
7: Vorsichtiger mit den Sachen umgehen und allgemein mit der Welt besser umgehen und keinen Müll in die Umwelt schmeißen.
8: Jetzt nicht, wenn es Hochsommer ist, anfangen, irgendwas zu essen, was nur im Winter da ist oder im Winter Erdbeeren essen wollen. Das kommt dann aus anderen Ländern und das wird dann von ganz weit her antransportiert und das ist nicht gut für die Umwelt.
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0: Bayern mit SA1 Domino, die erste Schulwoche schon wieder rum. 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November auf. 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
0: 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Und Santa hat's verraten, es geht um Freundschaft.

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Hallo an alle unterwegs. Vorsicht, A1 Trier-Saarbrücken zwischen Holz und Saarbrücken von der Heid in beiden Richtungen. Personen auf der Fahrbahn. Kommt gut an mit SA1.

0: 7.31 Uhr ist es.
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3: Hallo, guten Morgen. Mein Name ist Susanne Starnke und das könnte dich interessieren. 14- und 15-Jährige sollen in Zukunft keinen Alkohol mehr trinken dürfen, auch wenn ihre Eltern dabei sind und es erlauben. Bis jetzt ist das als sogenanntes begleitetes Trinken möglich und eine Ausnahme im Jugendschutzgesetz. Weil man aber jetzt viel mehr über die Gefahren von Alkohol weiß, will die Bundesregierung diese Ausnahme abschaffen und plant ein neues Gesetz. So sollen Jugendliche besser geschützt werden.

0: et prévoit d'adopter une nouvelle loi. Ainsi, les jeunes doivent être mieux protégés. En Allemagne, les jeunes âgés de 16 ans et plus sont autorisés à consommer des boissons alcoolisées telles que le vin ou la bière en public.
1: Ein Lächeln wirkt bei Hunden wie ein Leckerli oder anders gesagt, ist das Herrchen oder Frauchen glücklich, freut sich auch der Hund. Forscher haben zum ersten Mal wissenschaftlich bewiesen, dass Hunde Gesichtsausdrücke wie Wut, Trauer oder eben auch Freude deuten können und darauf emotional reagieren. Dazu haben sie 12 Hunde im MRT untersucht, also in dem Apparat, der das Körperinnere zeigt. Sie haben so festgestellt, dass Bilder von verschiedenen Gesichtsausdrücken von Menschen verschiedene Reaktionen im Gehirn von Hunden auslösen.
0: Un sourire a le même effet sur les chiens qu'une friandise. Autrement dit, si leur maître et leur maîtresse sont heureux, le chien se réjouit lui aussi. Pour la première fois, des chercheurs ont prouvé scientifiquement que les chiens sont capables d'interpréter les expressions des visages telles que la colère, la tristesse ou encore la joie, et qu'ils y réagissent émotionnellement. Pour cela, ils ont examiné 12 chiens à l'IRM. C'est un appareil qui montre l'intérieur du corps. Ils ont ainsi constaté que des images représentant différentes expressions de visage humain déclenchent différentes réactions dans le cerveau des chiens.
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2: Ja, ist mal was anderes heute. Tagsüber scheint längere Zeit die Sonne, aber zwischendurch sind auch einzelne Schauer und Gewitter angesagt. Bis zu 32 Grad heute.
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2: Vorsicht A1 Trier-Saarbrücken zwischen Holz und Saarbrücken von der Halt in beiden Richtungen. Gefahr durch Personen auf der Fahrbahn. Dann liegt nach wie vor Rauchgeruch in der Luft im Saarland. Fenster und Türen sollten geschlossen bleiben. Die Polizei bittet übrigens darum, nur den Notruf zu wählen, wenn wirklich ein Brand erkennbar ist oder akute Gefahr besteht. Ansonsten habt ihr freie Fahrt im Saarland. Wenn ihr noch was habt, klingelt durch 0800 700 8000. Alles Wichtige zum Verkehr könnt ihr jederzeit lesen und hören bei SR1 in der ARD Sounds App. Kommt gut an!
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2: Willkommen im Sonntag, Jessica Werner hier. Hi.
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0: Das ist schon heftig. Wir stehen heute alle mit Rauchgeruch in der Nase auf hier im Saarland. 700 Notrufe gab es gestern bei der Polizei wegen der Rauchschwaden, die ja wirklich hier übers Saarland gezogen sind. Heute wissen wir natürlich, es handelt sich nicht um einen Brand im Saarland, sondern um einen Brand in Belgien, in dem Naturschutzgebiet Hohe Venn. Man sollte trotzdem noch Türen und Fenster geschlossen halten. Gefahr besteht aber nicht. Aber schauen wir nach Belgien. SR1-Reporter Arndt Lorenz vor Ort. Wie ist denn da die Lage?
1: Ja, die ganze Nacht sind im Minutentakt Traktoren und Lkw mit großen Tankanhängern ins Hohe Venn hineingefahren. Sie versorgen die Feuerwehrkräfte mit Löschwasser, das mühsam von weit weg herangeschafft werden muss. Nach Angaben der Behörden werden die Löscharbeiten Tage oder sogar Wochen dauern. Der Brand war Freitagnachmittag in der Nähe des Aussichtspunktes Parc Michel ausgebrochen. Laut der Provinz Limburg ist es einer der größten Brände in Belgien seit vielen Jahren.
0: Auch in der Eifel bei Hürtgenwald gibt es ein Großfeuer. Dort spricht die Landesregierung von dem größten Feuer, was NRW je gesehen hat. Die Lage hat sich aber mittlerweile entspannt.
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Perfekter Song, um auf dem Bett zu hüpfen. No More Regrets, Almost Monday, hier auf SR1. Schönen Sonntagmorgen. Football ist ja der mega beliebte Sport in den USA. Ihr habt das bestimmt schon mal gesehen in Filmen vielleicht. Die haben da ja auch Helme auf dem Kopf beim Training und beim Spiel. Und ein Schüler hatte da jetzt großes Glück. Er hat sich nämlich beim Training gedacht, irgendwas ist da komisch im Helm. Da bewegt sich doch was drin. Ja, tatsächlich hat man dann festgestellt, als man den Helm untersucht hat, da hat sich eine Schlange hinter der Polsterung versteckt. Und nicht irgendeine Schlange, sondern eine ziemlich giftige Schlange. Also, er hat großes Glück gehabt, dass er nicht gebissen wurde. Und diese Schlange wurde dann möglichst weit weg von der Schule wieder ausgesetzt. Gruselig. Ja, gut, dass es hier nicht solche Giftschlangen gibt. Sonst würden wir jeden Morgen unseren Fahrradhelm untersuchen, oder?

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2: Hunderte Notrufe wegen Brandrauch im Saarland. Saarländische Hoffnung bei der Leichtathletik-EM und das Wetter wechselhaft, nicht mehr so heiß, bis 33 Grad noch. 8 Uhr. Im belgischen Naturschutzgebiet Hohes Venn breitet sich das Feuer weiter aus. Mittlerweile brennt es auf einer Fläche von 30 Quadratkilometern. Mehrere Orte wurden schon geräumt und auch Siedlungen hinter der deutschen Grenze in der Eifel sind bedroht. Frank Börner.
3: Die Flammen haben sich durch das Moorgebiet im Hohen Venn bis auf wenige Kilometer an deutsche Siedlungen herangearbeitet. Betroffen sind zwei Ortsteile von Monschau. Beide haben je rund 2000 Einwohner. Die wurden in der Nacht aufgerufen, sich vorsorglich auf eine mögliche Evakuierung vorzubereiten. Vorhin hat die Stadt dann einigen von ihnen dringend geraten, ihre Wohnungen bis spätestens 10 Uhr zu verlassen, weil Gesundheitsgefahren durch den Rauch aus dem Hohen Venn nicht ausgeschlossen werden könnten. Die Fläche, die in Belgien brennt, war bis zum Abend schon fast 10-mal so groß wie das Waldbrandgebiet in Hürtgenwald. Dort gab es am Abend vorsichtige Entwarnung. Die Menschen aus dem evakuierten Ortsteil Gai durften wieder in ihre Häuser zurück.
2: Eine spezielle Wetterlage sorgte gestern Abend dafür, dass dichter Rauch aus den Brandgebieten ins Saarland gezogen ist. Im Polizeilagezentrum gingen innerhalb weniger Stunden hunderte Notrufe besorgter Menschen ein. Gefährlich war der Rauch aber nicht. Der für heute von der Lokführergewerkschaft GDL angekündigte Streik ist abgesagt. Wie die Saarbahn mitgeteilt hat, verkehren die Züge deshalb regulär. Außerdem sind, wie vom Unternehmen wegen der Streikdrohung angekündigt, zusätzliche Busse unterwegs. Das Ersatzkonzept soll auch Anfang der neuen Woche gelten. Für morgen hat die GDL ein weiteres Mal einen Saarbahnstreik angekündigt, ohne Details zu nennen. In der Nacht haben sich Russland und die Ukraine wieder gegenseitig angegriffen. Nach Angaben von Moskaus Bürgermeister wurde die russische Hauptstadt von rund 600 Drohnen aus der Ukraine attackiert. Die meisten seien abgewehrt worden. 3 Menschen sollen bei Einschlägen verletzt worden sein. Bei russischen Angriffen auf die Ukraine starb mindestens eine Frau. 7 Menschen sollen verletzt worden sein. Die Angaben der Kriegsparteien lassen sich nicht unabhängig überprüfen. In der zweiten Fußball-Bundesliga hat Kaiserslautern im ersten Heimspiel der Saison einen Sieg verpasst. Der FCK kam gestern nur zu einem 0:0 gegen den Karlsruher SC. In der dritten Liga spielt der erste FC Saarbrücken heute um 16.30 Uhr bei Jahn Regensburg. Bei der Leichtathletik-Europameisterschaft in Birmingham gab es gestern Abend einen deutschen Doppelsieg. Speerwerfer Julian Weber holte Gold, Teamkollege Nick Tum Silber. In etwa einer Stunde starten die Marathonherren in ihr EM-Rennen. Und dabei hofft Richard Ringer vom LC Rehlingen auf Edelmetall. SR-Reporterin Katrin Schmidt.
4: Es wird einer der herausforderndsten Marathons der EM-Geschichte. Die rund 42 Kilometer werden in 8 5-Kilometer-Runden gelaufen, haben mehr als 700 Höhenmeter und über 170 Kurven, die enger sind als 90 Grad. An ein entspanntes Mitrollen ist für Richard Ringer, den Europameister von 2022, nicht zu denken. Die Strecke fordert höchste Konzentration von den Läuferinnen und Läufern. Aber der Athlet vom LC Rehlingen reist bestens vorbereitet an. Er war vorab in Birmingham, um sich den Rundkurs anzuschauen. Neben den schnellsten Deutschen der Geschichte, Amanal Petros und Samuel Fitwi, geht Ringer als ein Medaillenkandidat an den Start.
2: Das Rennen wird live im ersten übertragen. Außerdem in der ARD-Mediathek und auch auf sportschau.de. Und das waren die Nachrichten mit Christian Koch. 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
1: Ihr werdet es nicht glauben, aber was da heute zwischendurch vom Himmel fällt, ist tatsächlich Regen. Lange nicht gehabt. Auch ein Gewitterchen zwischendurch. Natürlich scheint auch längere Zeit die Sonne bei 32 Grad.
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1: Aktuell kommt es nach wie vor zu Rauchgeruch in der Luft. Fenster und Türen sollten nach wie vor geschlossen bleiben. Und die Polizei bittet darum, nur dann den Notruf zu wählen, wenn wirklich ein Brand erkennbar ist oder akute Gefahr besteht. Die Straße ansonsten frei für euch. Alles Wichtige zum Verkehr jederzeit lesen und hören bei SR1 in der ARD Sounds App. Und die kostenlose Stau- und Blitzer-Hotline 0800 700 8000. Kommt gut an.
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1: mit Jessica Werner. Wer von euch liebt denn die 3 Fragezeichen? Oder TKKG? Oder vielleicht die 3 Ausrufezeichen? Ja, da sehe ich doch einige. Wir haben gleich den perfekten Buchtipp für euch. Da geht's um einen Mordfall.
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0: einen entspannten Sonntag euch.
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0: Und der heißt die beste Spürnase der Welt. Wir beamen uns 100 Jahre zurück in die Vergangenheit, in die sogenannten goldenen 1920er. Da gab es jede Menge Jazzmusik, verrückte Tänze, die ersten Kinofilme mit Ton und große luxuriöse Dampfschiffe, unter anderem ja auch die Titanic. Und mit so einem Dampfschiff fährt Dilly von New York zurück nach England. Dilly, die sieht ein bisschen aus wie Pippi Langstrumpf, nur ohne Zöpfe. Und an ihrer Seite ist ihr Hund Watson. Der Name, kein Zufall.
3: Dilly liebte schöne Morde. Keine echten, nein, erfundene Morde, wie sie in Kriminalromanen vorkommen. Am liebsten mochte sie Geschichten über Sherlock Holmes. Deshalb hatte sie ihren Hund auch Watson genannt. So hieß der treue Gefährte des Meisterdetektivs.
0: Am liebsten würde Dilly selbst eine große Detektivin werden, so sehr liebt sie die Bücher. Und dann geschieht auf dem Luxusdampfer plötzlich ein Mord. Und zwar ein echter. Da wird nämlich beim Dinner eine riesige Panna Cotta serviert, die der Kapitän servieren soll.
3: Der Oberkellner reichte ihm einen Löffel von der Größe eines Waschbeckens. Mit einer weit ausholenden Geste tauchte der Kapitän ihn in die Panna Cotta. Tada! Etwas Großes, Italienisches, Opernhaftes glitt heraus. Es war der Körper des Maestros. Platsch.
0: Der Maestro, der große Opernsänger, ist tot und Dilly hat auch gleich einen Verdacht, wer ihn umgebracht hat. Kann sie den Mord auf dem Luxusdampfer wirklich lösen? Das liest ihr selbst in Die beste Spürnase der Welt. Das Buch verschenken wir im Domino-Quiz, kurz nach 8:30.
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0: Wow, Rossi hat mal eine Reise hinter sich. Vor mehr als 2 Jahren hat sich die große Meeresschildkröte verirrt. Sie war rund 8000 Kilometer vom Golf von Mexiko bis an die Küste von Wales getrieben und geschwommen nach Großbritannien. Total geschwächt wurde sie dort dann am Strand gefunden, in letzter Minute gerettet und aufgepäppelt. Immerhin jetzt 2 Jahre lang von einem Zoo und jetzt ist sie wieder fit und darf zurück in die Heimat. Allerdings geht's jetzt nicht durchs Meer, die 8000 Kilometer zurück, sondern über das Meer. Sie wird nämlich mit einem Frachtflugzeug geflogen. Wie schön. Bye bye, Rossi. Mögest du noch ein langes Leben haben.
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3: Hallo, ich heiße Susanne Starnke und darüber wird viel gesprochen. Dobby, der Hauself, ist eine der beliebtesten Figuren in der Harry-Potter-Welt. Ihr kennt ihn bestimmt auch. Seine Fans haben jetzt verhindert, dass sein Grab durch ein Bauprojekt zerstört wird. In die Heiligtümer des Todes wird Dobby ja an einem Strand in Wales in England begraben. Dort haben seine Fans immer wieder Blumen und Steine hingelegt. Die Baufirma, die genau dort bauen wollte, wurde durch die Fans so lange genervt, bis die das Projekt um einige Kilometer verlegt hat. Dobbys Grab bleibt also.
4: Bonjour, je m'appelle Viviane Chabanzadeh et voilà ce dont on a beaucoup parlé cette semaine. Dobby, l'elfe domestique, est parmi les personnages les plus appréciés de l'univers d'Harry Potter. Vous le connaissez sûrement aussi. Ses fans ont maintenant pu empêcher que sa tombe ne soit détruite par un projet de construction. Dans Les Reliques de la Mort, Dobby est en effet enterré sur une plage du pays de Galles, en Angleterre. Ses fans y ont sans cesse déposé des fleurs et des pierres. L'entreprise de construction qui souhaitait bâtir précisément à cet endroit a été tellement

0: la Deutsche Bahn propose des voyages accompagnés. Des agents de bord ayant suivi une formation pédagogique viendront chercher jusqu'à 14 enfants dans une gare et les accompagneront jusqu'à la gare de leur destination. Pendant le trajet, des jeux et du bricolage sont organisés. Pour l'instant, cette offre n'est disponible que sur certains trajets. Elle coûte un supplément et n'est valable que le week-end. Mais la Deutsche Bahn veut développer ce service.
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1: Ja, tatsächlich. Was da heute zwischendurch vom Himmel fällt, ist Regen. Lange nicht gehabt. Natürlich scheint auch längere Zeit die Sonne im Saarland bis 32 Grad. Aber später sind auch mal Gewitter möglich, zum Teil auch kräftiger.
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1: Nach wie vor liegt Rauchgeruch in der Luft. Fenster und Türen sollten geschlossen bleiben. Die Polizei bittet übrigens darum, nur den Notruf zu wählen, wenn wirklich ein Brand erkennbar ist oder akute Gefahr besteht. Der Rauch nach wie vor zieht rein aus Belgien. Ansonsten freie Fahrt auf den Straßen. Die kostenlose Stau- und Blitz-Hotline 0800 700 8000 kommt gut an. 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
1: Mit Jessica Werner, guten Morgen. Ja, Dilly ist riesen Sherlock Holmes-Fan und will am liebsten Meisterdetektivin werden. Da kommt ein Mordfall gerade recht. Sie ist nämlich auf einem Kreuzfahrtschiff unterwegs, als plötzlich der Maestro, der Opernsänger, tot aufgefunden wird. Darum geht's in unserem Buchtipp. Verschenken wir gleich nach Harry Styles mit American Girls und Cyril Stumbling in.
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0: Die beste Spürnase der Welt, so heißt das Buch aus unserem Buchtipp. Und das verschenken wir jetzt.
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0: Ja, das spielt vor über 100 Jahren auf einem Luxusdampfer, der von New York nach England fährt. Und mit an Bord ist Dilly, die irgendwann mal Detektivin werden will. Und dann geschieht doch tatsächlich auf diesem Schiff ein Mord. Der Maestro wird tot in einer riesigen Panna Cotta gefunden. Und Dilly und ihr Hund Watson fangen gleich mal an, den Mörder zu suchen.
3: Watson entdeckte mit seiner super Schnüffelnase unter einem Kühlschrank einen wichtigen Hinweis. Er zwängte sich darunter und kam mit einem großen Edelstahl-Schneebesen im Maul wieder hervor. Er war voller Blut.
0: Ihr habt eine Chance auf das Buch, wenn ihr mir verratet, welches Beweisstück Watson denn da entdeckt hat. War es A, ein Geigenkoffer, B, ein Schneebesen oder C, eine Wasserwaage? Ruft an und gewinnt das Buch Die beste Spürnase der Welt. 0681 2131.
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0: Heute Morgen suchen wir Krimi-Fans und ich glaube, ich habe einen gefunden.
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0: Und zwar den Sebastian aus St. Ingbert. Hi Sebastian.
3: Hallo.
0: Du magst tatsächlich am liebsten auch Krimis. Wen liest du denn da gerne?
3: TKKG und die drei Fragezeichen.
0: Ah, cool. Die habe ich auch mal gern gelesen. Hast du auch schon ein paar Filme von denen gesehen?
3: Ja.
0: Ja, das macht immer Spaß. Und es ist dir nicht so spannend. Okay, dann könnte das Buch was für dich sein. In dem Buch wird ja jemand ermordet und Dillys Hund Watson findet einen Gegenstand, der voller Blut ist. Ist es A, ein Geigenkoffer, B, ein Schneebesen oder C, eine Wasserwaage? Was glaubst du?
3: Ich glaube, es ist ein Schneebesen.
0: Wir hören mal rein, ob es stimmt.
4: Er zwängte sich darunter und kam mit einem großen Edelstahl-Schneebesen im Maul wieder hervor.
0: Jawohl, es ist der Schneebesen. Ja. Super. Damit bekommst du das Buch Die beste Spürnase der Welt. Ich wünsche dir viel Spaß beim Lesen und hab noch einen schönen Sonntag. Ciao, Sebastian.
3: Ja. Tschüss.

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2: Waldbrand an belgisch-deutscher Grenze bedroht Eifelstadt. Auswärtsspiel für den FCS und das Wetter im Saarland wechselhaft. Nicht mehr so heiß, bis 33 Grad. 9 Uhr. Der Brand im belgischen Hochmoorgebiet Hohes Venn hat sich in der Nacht weiter ausgebreitet. Das Feuer direkt an der deutschen Grenze bedroht Teile von Monschau in der Eifel. Die Stadt hat die Bewohner wegen der drohenden Rauchbelastung dringend gebeten, ihre Häuser und Wohnungen heute Vormittag noch zu verlassen und bei Freunden oder Verwandten unterzukommen. Gefahren für die Gesundheit könnten nicht ausgeschlossen werden. Gestern Abend sorgte dichter Rauch im ganzen Saarland für Aufregung und auch für hunderte Notrufe besorgter Menschen bei der Polizei. Der Rauch war wegen einer speziellen Wetterlage aus Ostbelgien und der Eifel nach Südosten gezogen. Gefahr bestand aber nicht. In Ungarn sind bei einem Reisebusunfall mindestens 12 Menschen ums Leben gekommen. Mehrere Reisende wurden verletzt. Der Bus aus Polen war im Osten Ungarns, etwa 140 Kilometer östlich von Budapest, unterwegs. Wie die Polizei mitteilte, war der Bus von der Fahrbahn abgekommen und in den Straßengraben gestürzt. Nach ersten Erkenntnissen war der Fahrer in der Nacht am Lenkrad eingeschlafen. Er wurde festgenommen. Mit Windgeschwindigkeiten von mehr als 150 Stundenkilometern zieht Hurricane Lala gerade an Hawaii vorbei. Laut US-Hurricane-Zentrum NHC befindet sich das Auge des Sturms nur etwa 70 Kilometer von der südlichsten und größten der hawaiianischen Inseln entfernt, Antje Sieb.
3: Umgestürzte Bäume sind auf Stromleitungen gefallen, Straßen sind überflutet. Auch Häuser wurden beschädigt, sagte Hawaiis Gouverneur Josh Green in einem Video-Update. Mindestens 60.000 Menschen seien bisher zumindest zeitweise von Stromausfällen betroffen. Lala war am Samstag zu einem Hurrikan der Kategorie 1 hochgestuft worden, mit Windgeschwindigkeiten von über 120 Stundenkilometer. Der Pfad des Hurrikans führte nach Angaben des Nationalen Hurrikanzentrums knapp an der Südspitze von Big Island vorbei und soll bis Sonntagabend Ortszeit südlich der übrigen Inseln weiterwandern. Hawaii muss deshalb weiter mit gefährlichen Windböen und Überflutungen rechnen.
2: Die Behörden sprechen bisher von einem Todesopfer. Kanzleramtsministerin Warken will die geplante Reform des Bundesnachrichtendienstes schnell voranbringen. Der Bild am Sonntag sagte sie, das Gesetzgebungsverfahren soll bis Ende des Jahres abgeschlossen sein. Mit der Reform erhalten der BND und das Bundesamt für Verfassungsschutz deutlich ausgeweitete Befugnisse zur Sammlung, Speicherung und automatisierten Auswertung von Daten. Außerdem sollen die Dienste die Möglichkeit bekommen, Bedrohungen wie Sabotageakte oder Hackerangriffen künftig aktiv durch Gegenangriffe zu bekämpfen. Die Reform war am Mittwoch vom Kabinett beschlossen worden. Für den 1. FC Saarbrücken steht heute das zweite Saisonspiel an. In Liga 3 gastiert der FCS beim SSV Jahn Regensburg. SR-Reporter Yannick Schwarz.
4: Nach dem 5:2 Auftaktsieg gegen Rot-Weiß Essen grüßt der 1. FC Saarbrücken von der Tabellenspitze. Blau-Schwarz teilt sich diesen Rang nur mit dem jetzigen Gegner Jahn Regensburg. Regensburg konnte am ersten Spieltag gegen die Viktoria in Köln gewinnen. Das Duell Erster gegen Erster hat am zweiten Spieltag wohl noch wenig Aussagekraft. In der vergangenen Spielzeit trennten Saarbrücken und Regensburg nur 2 Tabellenplätze. Einen klaren Favoriten wird es im Jahnstadion also nicht geben. Personell kann FCS-Trainer Agirios Janikis fast aus den Vollen schöpfen. Einzig Dominik Baumann und Kaan Kaliskana fallen erkrankt aus. Anpfiff ist um 16.30 Uhr in Regensburg.
2: Und das waren die Nachrichten mit Christian Koch. 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
1: Wetter. Ist mal was anderes heute. Tatsächlich kommt heute ein bisschen Regen dazu. Tagsüber scheint aber auch längere Zeit die Sonne. Es bleibt trocken bei 32 Grad. Aber später ist auch mal ein Gewitter drin, zum Teil auch kräftiger. Morgen schon etwas kühler, noch 27 Grad.
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1: Ja, es liegt nach wie vor Rauchgeruch in der Luft, der zu uns rübergezogen ist aus Belgien und aus der Eifel. Fenster und Türen sollten geschlossen bleiben. Die Polizei bittet auch darum, nur dann den Notruf zu wählen, wenn wirklich ein Brand erkennbar ist oder akute Gefahr besteht. Ansonsten freie Fahrt für euch auf den Straßen. Alles Wichtige zum Verkehr könnt ihr jederzeit lesen und hören bei SR1 in der ARD Sounds App. Und wenn ihr noch was seht, dann sagt uns doch gern Bescheid über die kostenlose Stau- und Blitzer-Hotline 0800 700 8000. Gute Fahrt!
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1: Also wenn man so riecht, ne, irgendwie hat man doch das Gefühl, dass auch schon die Klamotten nach dem Rauch riechen. Es ist schon wirklich Wahnsinn, wie das so durch die Ritzen auch in die Häuser reinzieht. Ist natürlich auch eine Folge des Klimawandels. Das heiße Wetter und aufgrund dessen ja auch die Waldbrände aktuell. Wie könnten wir denn die Umwelt noch besser schützen?
6: Mehr Dinge weitergeben und weniger kaufen. Quasi, wenn du jetzt alte Dinge hast, die du nicht mehr brauchst, aber vielleicht deine Geschwister oder Freunde, die kannst du dann weitergeben.
1: Ja, gute Ideen. Weitere Ideen aus der Waschbärenklasse der Grundschule Duttweiler in ein paar Minuten hier.
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0: heute stehen wir alle auf mit einem besonderen Geruch in der Nase. Hier im Saarland. Es riecht nach Feuer.
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0: In vielen Teilen des Saarlandes. Der Rauch ist von dem Feuer in Belgien zu uns rübergezogen. Und die Brände, die entstehen ja unter anderem, weil es so heiß war, der Boden so trocken, die Wälder so trocken. Auch eine Folge des Klimawandels. Was meint ihr denn? Wie könnten wir die Umwelt noch besser schützen?
3: Nicht nur Elektroschrott, sondern auch anderen Schrott gerecht entsorgen, weil der Plastikmüll landet sonst im Meer und daran sterben auch ganz viele Tiere.
4: Sparsam mit Strom umgehen, wenn man aus einem Raum geht, das Licht ausschalten.
5: Überlegen, ob man das neue iPhone oder so überhaupt wirklich braucht und das andere nicht noch nutzen kann.
6: Man könnte zum Beispiel weniger Fleisch essen und auch mit dem Bus oder zu Fuß gehen.
7: In Repair-Cafés gehen und Sachen reparieren.
8: Vorsichtiger mit den Sachen umgehen und allgemein mit der Welt besser umgehen und keinen Müll in die Umwelt schmeißen.
9: Jetzt nicht, wenn es Hochsommer ist, anfangen irgendwas zu essen, was nur im Winter da ist oder im Winter Erdbeeren essen wollen. Das kommt dann aus anderen Ländern und das wird dann von ganz weit her antransportiert und das ist nicht gut für die Umwelt.
0: Mega Ideen von euch aus der Waschbärenklasse der Albert-Schweitzer Grundschule Dudweiler. Vielen Dank.
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2: Heute mit Christian, Heinz und Paula für die katholische Kirche.
3: Hallo Paula.
2: Hallo Christian.
3: Worüber reden wir denn heute?
2: Heute reden wir über Maria Himmelfahrt.
3: Okay, was ist denn das Besondere an Maria Himmelfahrt, das übrigens gestern als Feiertag im Saarland begangen worden ist?
2: An Maria Himmelfahrt ist besonders, dass Menschen Kräuter sammeln, Blumen und andere Sachen, die Gott erschaffen hat, und bringen die in die Kirche. Und das soll daran erinnern, dass Gott Menschen geheilt hat.
3: Was machst du denn zu Hause mit Kräutern? Nutzt du auch Kräuter?
2: Zum Beispiel, wenn ich krank bin, gibt es ja auch Kräutertee oder andere Sachen. Zum Beispiel, meine Mama gibt mir ja dann Medizin, und in dieser Medizin sind auch manchmal Kräuter enthalten und die heilen dann.
3: Und was glaubst du, hat das mit Maria zu tun?
2: Ich glaube, das hat mit Maria zu tun, dass sie mit Leib und Seele in den Himmel aufgenommen wurde.
3: Also ganz bei Gott ist, also mit allem, was ihr Leben so ausmacht. Nicht nur ein Teil, nicht irgendwie kaputt, sondern eben ganz. Und das ist doch eigentlich etwas ganz Schönes, was wir da feiern, dass wir ganz auf- und angenommen sind von Gott. Denn wenn wir das vor Maria sagen, sagen wir das auch für uns, dass wir das nicht vergessen.
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1: Und heute der letzte Stopp für euch in Homburg im Koibad. Also seid dabei, ab 13 Uhr sind wir für euch vor Ort. Und jetzt 9:30.
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4: Hallo, guten Morgen. Mein Name ist Susanne Starnke und das könnte dich interessieren. 14- und 15-Jährige sollen in Zukunft keinen Alkohol mehr trinken dürfen, auch wenn ihre Eltern dabei sind und es erlauben. Bis jetzt ist das als sogenanntes begleitetes Trinken möglich und eine Ausnahme im Jugendschutzgesetz. Weil man aber jetzt viel mehr über die Gefahren von Alkohol weiß, will die Bundesregierung diese Ausnahme abschaffen und plant ein neues Gesetz. So sollen Jugendliche besser geschützt werden. In Deutschland dürfen Jugendliche ab 16 Jahren alkoholische Getränke wie Wein oder Bier in der Öffentlichkeit trinken.
5: Bonjour, je m'appelle Viviane Chabanzadeh. Voilà des sujets qui vont sans doute t'intéresser. À l'avenir, les jeunes de 14 et 15 ans ne seront plus autorisés à boire de l'alcool, même en compagnie de leurs parents et avec leur accord. Jusqu'à présent, cette pratique dite de consommation accompagnée est autorisée et constitue une exception à la loi sur la protection des mineurs. Mais comme on connaît désormais beaucoup mieux les dangers de l'alcool, le gouvernement fédéral souhaite supprimer cette exception et prévoit d'adopter une nouvelle loi. Ainsi, les jeunes doivent être mieux protégés. En Allemagne, les jeunes âgés de 16 ans et plus sont autorisés à consommer des boissons alcoolisées telles que le vin ou la bière en public.
4: Dobby, der Hauself, ist eine der beliebtesten Figuren in der Harry-Potter-Welt. Ihr kennt ihn bestimmt auch. Seine Fans haben jetzt verhindert, dass sein Grab durch ein Bauprojekt zerstört wird. In die Heiligtümer des Todes wird Dobby ja an einem Strand in Wales in England begraben. Dort haben seine Fans immer wieder Blumen und Steine hingelegt. Die Baufirma, die genau dort bauen wollte, wurde durch die Fans so lange genervt, bis die das Projekt um einige Kilometer verlegt hat. Dobbys Grab bleibt also.
5: Dobby, l'elfe domestique, est parmi les personnages les plus appréciés de l'univers d'Harry Potter. Vous le connaissez sûrement aussi. Ses fans ont maintenant pu empêcher que sa tombe ne soit détruite par un projet de construction. Dans Les Reliques de la Mort, Dobby est en effet enterré sur une plage du pays de Galles, en Angleterre. Ses fans y ont sans cesse déposé des fleurs et des pierres. L'entreprise de construction qui souhaitait bâtir précisément à cet endroit a été tellement harcelée par les fans qu'elle a fini par déplacer le projet de plusieurs kilomètres. La tombe de Dobby reste donc en place.
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1: Und das hat Überraschendes für uns bereit. Regen heute, tatsächlich. Also es bleibt zwar längere Zeit trocken, auch die Sonne kommt durch bei 32 Grad. Aber es sind auch immer wieder Schauer möglich und auch Gewitter, die zum Teil auch ein bisschen kräftiger ausfallen können. Morgen dann schon etwas kühler, noch 27 Grad.
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1: Vorsicht A6 Mannheim.

0: haben, in die fünfte gekommen sind, die Schule gewechselt haben. Am Ende können wir aber natürlich alle Glücksbringer gebrauchen und wir haben tatsächlich welche verteilt. Salotris, wie die angekommen sind, ihr hört's gleich.
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0: So, jetzt sind alle wach. Willkommen im Sonntag hier auf SR1. In diesem Schuljahr kann ja gar nicht so viel schiefgehen für einige Schulklassen im Saarland. SR1 hat nämlich letzte Woche die allerschönsten grünen Glücksbringer überhaupt vorbeigebracht. Susanne aus Homburg hatte sich für ihre vierte Klasse der Grundschule Bruchhof angemeldet. SR1 Morning Show Moderator Marc-Henrik Krupper ist zusammen mit den Salodris hingefahren.
1: Hallo! Wer will einen Salodri? Dürfen denn eure Lehrerinnen auch ein Salodri haben oder kriegt nur ihr die?
2: Nein, nur wir.
3: Wir sprechen uns mal noch hier zu einem, mein Lieber.
1: Du bist der Seraphim. Was willst du denn mit deinem Salodri machen?
4: Spielen.
1: Du bist die?
4: Sanima. Mein Salodri wird mit mir auf jeden Fall zu den Ausflügen kommen.
1: Und was macht ihr denn für Ausflüge?
4: Wir werden zu den Schulanteilen gehen.
1: Aha.
4: Und übernachten.
1: Ihr übernachtet da?
4: Ja.
1: Nimmst du da einen Schlafsack mit oder nimmst du dein ganzes Bett mit?
4: Mein ganzes Bett.
1: Das ist eine ganze Menge. Da muss der Salodri dir helfen.
0: Ja, mega Abenteuer für die Salodris. Die dürfen sogar mit ins Schullandheim. Alle Schulbesuche mit Salodris gibt's übrigens auch für euch nochmal zum Nachklicken auf sr1.de.

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1: mit Christian Koch. Belgischer Brand bedroht Eifelstadt Monschau. Rettungsarbeiten nach Beben in Indonesien und das Wetter wechselhaft und nicht mehr so heiß, bis 33 Grad heute. 10 Uhr. Der Brand im ostbelgischen Hochmoorgebiet Hohes Venn ist weiter außer Kontrolle. Nach belgischen Medienberichten erstreckt sich die Feuerfront mittlerweile über einen Kilometer. Für SR Info Heiko Jeckel.
2: Das Feuer im Hohen Venn hat sich in der Nacht weiter ausgebreitet, aber weniger schnell, sagen die Einsatzkräfte. Trotzdem bleibt die Lage angespannt. Der Wind treibt aktuell die Flammen weiter in Richtung der deutschen Stadt Monschau. Das bereitet den Einsatzkräften am meisten Sorgen. Ab dem Vormittag könne es daher vermehrt zu Rauchbelastungen und Rauchniederschlägen kommen. Gesundheitliche Gefahren durch den Brandrauch können nicht ausgeschlossen werden, besonders für Asthmatiker. Deshalb gibt es eine dringende Empfehlung für die Bewohner einiger Stadtteile, ihre Wohnungen zu verlassen. Die deutschen Einsatzkräfte sind in Bereitschaft, ein Feuer sofort zu bekämpfen, sollte es die deutsch-belgische Grenze überschreiten. Auf belgischer Seite wurden bereits einige Ortschaften in unmittelbarer Grenznähe evakuiert.
1: In Ungarn sind bei einem Reisebusunfall mindestens 12 Menschen ums Leben gekommen. 10 Reisende wurden bei dem Unglück schwer verletzt. Einer von ihnen ist nach Angaben der Einsatzkräfte in Lebensgefahr. Der Bus aus Polen war etwa 140 Kilometer östlich von Budapest unterwegs. Wie die Polizei mitteilte, war der Bus von der Fahrbahn abgekommen und in den Straßengraben gestürzt. Nach ersten Erkenntnissen war der Fahrer in der Nacht am Lenkrad eingeschlafen. Die Behörden haben ihn festgenommen. Nach dem schweren Erdbeben im Osten Indonesiens ist die Zahl der Toten auf mindestens 51 gestiegen. Mehr als 100 Menschen wurden verletzt. Weiterhin wird unter den Trümmern nach Überlebenden gesucht. Für SR Info Anna Lou Beckmann.
3: Die indonesischen Behörden schätzen, dass bei dem Beben mehr als 1300 Häuser beschädigt oder zerstört worden sind. Tausende Menschen haben ihr Zuhause verloren, schlafen vor den Trümmern der Häuser unter notdürftigen Planen oder haben die Nacht in Sporthallen oder Notunterkünften verbracht. Die Luftwaffe hat erste Hilfslieferungen geschickt. Einsatzkräfte haben begonnen, Reis, Fertiggerichte, Trinkwasser, Decken und Medikamente zu verteilen. Das Erdbeben der Stärke 7,7 ereignete sich am frühen Samstagmorgen vor der Nordküste der indonesischen Insel Flores. Mehr als 340 Nachbeben wurden im weiteren Tagesverlauf gezählt.
1: Israel hat nach eigenen Angaben einen ranghohen Hisbollah-Kommandeur getötet. Der Befehlshaber sei am Samstag im Südlibanon im Rahmen eines Luftangriffs getötet worden. Nach offiziellen libanesischen Angaben kamen dabei insgesamt 4 Menschen um. 17 weitere wurden verletzt. Eine Bestätigung dieser Aktion seitens der Terrororganisation Hisbollah steht noch aus. Israel hat mitgeteilt, der getötete Kommandeur sei in der Vergangenheit an mehreren Angriffen auf israelische Soldaten beteiligt gewesen, unter ihnen auch mit Sprengstoffdrohnen. Die Angaben lassen sich aber nicht unabhängig prüfen. Ein spanischer Kampfjet hat eine Drohne über Rumänien abgeschossen. Der Einsatz erfolgte im Rahmen der NATO-Luftraumüberwachung. Die Drohne war über Moldau in den rumänischen Luftraum angedrungen. Woher sie stammt, darüber wurden keine Angaben gemacht. In dem an die Ukraine grenzenden EU-Land wurden im Grenzgebiet schon mehrmals russische Drohnentrümmer gefunden. Ende Mai hatte eine russische Drohne ein Hochhaus in der rumänischen Stadt Galati getroffen. Vor 2 Tagen erst hatte ein NATO-Jet eine Drohne über Lettland abgeschossen. Und das waren die Nachrichten mit Christian Koch. 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
5: Wir warten auf den Regen und wir haben ganz gute Karten. Zumindest mehr als in den letzten Tagen und Wochen. Heute Nachmittag werden die Wolken dichter. Dann kann es vereinzelt Schauer oder auch kräftige Gewitter geben, teilweise auch mit starken Böen. Wie gesagt, das kann heute Nachmittag passieren, das muss aber nicht überall passieren. Wir drücken uns aber ein kleines bisschen die Daumen für ein bisschen Wasser für die Erde. Es ist nicht mehr so heiß, aber trotzdem immer noch sommerlich warm. Auch sommerlich heiß, bis 33 Grad, aber eben nicht mehr so ganz extrem heiß. Morgen Sonne und Wolken im Wechsel und auch morgen und in den kommenden Tagen sind Schauer häufiger möglich als zuletzt.
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5: Die Straßen sind frei, aber eben hier auch der Hinweis, man riecht es auch noch so teilweise, oder bilde ich mir das ein, da liegt noch dieser Rauch und dieser Brandgeruch, der aus Belgien und Nordrhein-Westfalen zu uns ins Saarland rübergeweht wird. Gestern Abend war es sehr extrem, mittlerweile ist es deutlich entspannter, aber man riecht es, wie gesagt, noch ein kleines bisschen. Es besteht aber aktuell keine Gefahr, gegebenenfalls einfach Fenster und Türen und Klimaanlagen zu machen und ausmachen. Ansonsten kommt ihr gut durch. Wenn ihr noch was seht, sagt schnell Bescheid. Ist kostenlos für euch über die 0800 700 8000. Kommt gut durch den Sonntag.
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5: Die Lage ist hier im Saarland jetzt deutlich entspannter, was diesen Brandgeruch anbelangt. Ich habe es gerade gesagt. In Belgien ist die Lage aber noch sehr angespannt bei dem Brand des Naturschutzgebiets Hohes Venn. Wir schalten gleich zum Kollegen vor Ort und lassen uns die Lage mal erklären, wie gefährlich das im Moment noch dort ist. Nach ganz viel Musik für den Sonntagvormittag für euch. Nico Santos ist mit dabei. Why Don't You Stay? Und alle Farben, Baby Goodbye. Karl Rolzhofen ist hier. Schönen Sonntag.
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0: Der Sonntag im Saarland. Da stehen wir mit weniger Brandrauch in der Nase auf, als wir gestern Abend ins Bett gegangen sind. Wir spüren deutlich weniger von diesem Rauch der Waldbrände aus NRW und aus Belgien. Dort ist die Lage aber immer noch angespannt, vor allen Dingen bei dem Brand im Naturschutzgebiet Hohes Venn in Belgien. Der könnte über die Grenze nach Deutschland wandern, in Richtung der Stadt Monschau. Und in Monschau steht für SR1 Pierre Dickmanns. Wie entwickelt sich denn da aktuell die Lage?
1: Uns erreichen da tatsächlich heute früh unterschiedliche Informationen. Mhm. Wir haben heute Morgen die Möglichkeit genutzt und waren auf belgischer Seite. Bei Eupen, da hat die belgische Feuerwehr eine Art Krisenstab, Krisenzentrum eingerichtet. Das waren wirklich beeindruckende Bilder. Von da aus gehen die Feuerwehrleute wirklich rein in den Wald, um die Flammen zu bekämpfen. Ich hatte dort die Möglichkeit, mit einer Verantwortlichen zu sprechen. Die hat mir gesagt, die Nacht, die war weder besonders positiv noch negativ zu bewerten. Der Brand, der soll sich zwar weiter ausbreiten, aber doch etwas langsamer als noch in den vergangenen Tagen und Nächten. Was den Beamten dort aber große Sorge bereitet, ist insbesondere die Feuerfront auf deutscher Seite, also die Flammen, die sich Richtung Monschau ausbreiten. Man versucht damit allem Möglichen, die Flammen zu bekämpfen. Das sind natürlich die belgischen Feuerwehrkräfte, aber auch unterstützt von deutschen Feuerwehrleuten, teils aus anderen Bundesländern. Auch das niederländische Militär hilft. Es sollen wohl sogar im Gespräch sein, dass Flugzeuge aus Schweden oder Tschechien nach hier gebracht werden sollen, um zu helfen. Also das ist aktuell wohl die größte Sorge. Wir waren danach jetzt aber inzwischen, wir sind in Monschau auf deutscher Seite und dort habe ich mit dem deutschen Verantwortlichen gesprochen und der hat sich etwas verwundert über diese Aussagen gezeigt. Der hat mir nämlich gesagt, man sei gerade zurück von einer Erkundungstour und es zeigt sich denen eigentlich ein anderes Bild. Die Flammen, die sollen sich wohl nicht weiter ausbreiten. Der Wind, der zeigt wohl eher in belgische Richtung. Das heißt, ich glaube, das zeigt ganz gut, dass es hier noch schwer ist, Aussagen zu treffen, wie es um den Brand tatsächlich bestellt ist. Und ich glaube, es braucht noch weitere Absprachen und auch weitere Erkundungstouren, insbesondere jetzt bei Tageslicht, um sich einen Überblick zu verschaffen, um wirklich sichere Aussagen zu treffen, wie es um den Brand im Hohen Venn wirklich bestellt ist.
0: Ja, für Monschau ist noch keine Evakuierung angeordnet, aber für Teile der Stadt wird eine Evakuierung, also wird empfohlen, die Häuser zu verlassen. Vielleicht entspannt sich die Lage, wir haben es gerade gehört, der Wind dreht wohl gerade und wir merken es ja auch im Saarland, wie gesagt, heute Morgen der Rauchgeruch in der Nase, der ist doch deutlich weniger als gestern. Also drücken wir jetzt mal ganz fest die Daumen für die Feuerwehrleute in Belgien und in Deutschland, dass sie die Feuer da ganz schnell in den Griff kriegen.
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0: großartig Musik von Rihanna für euch auf der SA1 Playlist. Gleich auch. Linkin Park. Und vorher noch eine gute Nachricht für alle, die Fans von Girl-Pop-Bands sind. Irgendwie sind die ja so ein bisschen ausgestorben. Früher hatten wir ganz viele, die Sugar Babes, die Spice Girls und viele, viele mehr. Rihanna hat, glaube ich, nie in einer Girl-Band gesungen. Nein. Und jetzt kommt wieder einer aus Großbritannien rüber. Flo heißt diese Band, oder Flo. Und die haben eine aktuelle Single, die heißt Leak It. Und die klingt so.
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0: Linkin Park. Können auch nicht ganz so laut, so halblaut mit In The End für euch auf SR1. Und gleich Ügel zusammen mit Topic I Adore You und wunderbare Musik von Tame Impala. Bisschen Gruselsound und Dracula kommt gleich für euch.
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0: Halb trüb heute im Saarland, nicht mehr so sehr wegen Rauchschwaden, die darüber ziehen, die werden deutlich weniger. Allerdings sind da Wolken im Spiel und auch heute Nachmittag werden es ein paar mehr Wolken, sodass es schon sein kann, dass da der ein oder andere Schauer oder auch vielleicht mal ein Gewitter runterkommt. Das kann dann, wenn es runterkommt, auch kräftiger ausfallen. Ansonsten ist es aber sommerlich heiß, Temperaturen bis 33 Grad, nicht mehr ganz so heiß wie zuletzt. Und jetzt kühlt es so langsam ab, also das ist wahrscheinlich auch einer der letzten wirklich heißen Tage. Ab morgen dann nur noch Temperaturen um die 26 Grad und auch für morgen ein bisschen Daumen drücken. Kann sein, dass da auch ein bisschen Regen mit dabei ist.
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0: Die Straßen sind frei. Es folgt aber nochmal der Hinweis wegen des Brandereignisses in Belgien und in Nordrhein-Westfalen. Da sind ja die schweren Wald- und Moorbrände, die wir eben auch gerochen haben. Wenn es da zu Geruchsbelästigung bei euch kommt, es besteht keine Gefahr, aber Fenster und Türen dann eben gegebenenfalls zulassen. Von den Straßen haben wir aktuell nichts, aber wenn ihr startet, einfach mal reingucken. 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
0: Hier ist Karl Rolzhofen. Schönen Sonntag für euch.
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bei Adore Utopic und Hugel auf SR1. Schnell was von den Straßen. Passt bitte auf der A6 Saarbrücken Richtung Mannheim. Zwischen Saarbrücken-Vechingen und St. Ingbert West ist ein Auto liegen geblieben, betrifft die rechte Spur. Also da bitte auf der A6 zwischen Vechingen und St. Ingbert West aufpassen und gut ankommen mit SR1 und Human League.

0: Ist auch so ein Song. Könnte man sich gerade nochmal umdrehen und nochmal in die Decke einmuggeln zu Human League und Human auf SR1 mit neuer Musik von Ray Garvey. Er ist natürlich ein Mann, der großartige Songs schon geschrieben hat. Aber wenn man ganz ehrlich ist, auch so ein Song wie Kiss Me entsteht nicht ganz alleine. Das macht nicht Ray Garvey alleine. Da hilft ihm ein Mann namens Imran. Auch, der hat zum Beispiel auch bei dem Song mitgearbeitet. Im Übrigen auch noch Kool Savas, der war natürlich auch bei Is It Love mit dabei. Aber Imran ist offensichtlich ein Mann, mit dem Ray Garvey sehr gerne zusammenarbeitet. Und jetzt haben die beiden eine neue Single zusammen rausgebracht. Und da spielt Imran dann doch nochmal eine größere Rolle. Denn das ist ein Song, der heißt This Is Rivers. Und This Is Rivers ist ein Song, der eben sowohl Ray Garvey als auch eben seinen musikalischen Partner Imran auf eine ganz besondere Weise verbindet.
1: Es ist ein wunderschönes Lied über den Weg zur Liebe beschreibt. Und The River, das Fluss, es verkörpert halt den Weg, den wir beide in unser Leben halt gegangen sind, um unsere Liebe zu finden.
0: Und wenn sie darin schon so vereint sind und sowieso so gute Songs zusammen schon öfter gemacht haben, dann sind wir sehr gespannt auf eben diese neue Single von Ray Garvey zusammen mit Imran. Rivers für euch auf SR1.

0: Die beiden machen richtig gerne Musik zusammen. Gentleman und Patrick, Michael Patrick Kelly und Wildfire. Gerade gehört gleich auch Musik von Bryan Adams, auch wunderbarer Klassiker. When You're Gone zusammen mit Melanie C. Schnell nochmal für euch der Hinweis, Achtung bitte auf der A6 Saarbrücken Richtung Mannheim. Zwischen Saarbrücken-Fechingen und St. Ingbert West, da ist ein Auto liegen geblieben, betrifft die rechte Spur. Deswegen bitte in dem Bereich aufpassen und vor allen Dingen gut ankommen. An diesem letzten, wahrscheinlich, vermutlich letzten, sehr heißen Sommertag. Und den wollen wir zusammen mit euch feiern.
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0: Und die geht heute tatsächlich ins Finale. Wir wollen noch einmal an diesem vermutlich letzten heißen Tag über 30 Grad so richtig mit euch feiern, und zwar im Freibad. 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Also kommt bitte gerne vorbei. Wir freuen uns auf euch.
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2: Waldbrandsituation in Ostbelgien leicht entspannt. SPD-Aktionsplan zum Hitzeschutz. Das Wetter im Saarland am Nachmittag: Schauer und Gewitter bis 33 Grad. 11 Uhr. Ein großer Waldbrand im Osten Belgiens hat sich in der Nacht in Richtung der deutschen Grenze ausgebreitet. Wie die nordrhein-westfälische Stadt Monschau mitteilte, war die Feuerfront zeitweise nur noch wenige Kilometer von der Grenze entfernt. Die Behörden hatten rund 5000 Bewohnern mehrerer Ortsteile empfohlen, sich auf eine Evakuierung einzustellen. Gesundheitliche Gefahren durch den Rauch könnten besonders für Asthmatiker nicht ausgeschlossen werden, hieß es. Am Morgen teilte die Monschauer Feuerwehr mit, die Lage habe sich etwas entspannt, man beobachte die Entwicklung aber genau. Der Waldbrand im belgischen Hohenfenn soll nach Angaben der Einsatzkräfte mittlerweile eine Fläche von knapp 30 Quadratkilometern betreffen. Wegen der Zunahme von Waldbränden hat der Landesverband Saarwaldschutz die Forstwirtschaft in Deutschland und im Saarland scharf kritisiert. Die derzeitige Praxis ist nach Darstellung des Verbands neben Hitze und Dürre mitverantwortlich für die vielen Feuer. SR-Reporterin Silke Kiefer.
3: Alle Forstbrände in diesem Jahr haben laut Waldschutzverband auf zuvor naturwidrig behandelten Waldflächen stattgefunden. Also auf kahl geschlagenen Flächen mit viel trockenem Holz auf dem Boden. Der Vorsitzende des Landesverbandes Saarwaldschutz, Klaus Borger, sagt, dass steigende Holzpreise zu einem Run auf die Wälder geführt hätten und damit zu Kahlschlägen. Hinzu komme die Verdichtung der Böden, wodurch Wasser schlechter aufgenommen werden könne. Borger fordert deshalb andere Bewirtschaftungskonzepte.
2: Im Saarland hatten in den vergangenen Tagen und Wochen immer wieder Waldflächen gebrannt, zuletzt am Donnerstag in Ottweiler. Die SPD-Minister in der Bundesregierung haben einen gemeinsamen Aktionsplan zum Hitzeschutz vorgelegt. Mit dem Programm, über das zuerst der Spiegel berichtete, sollen Änderungen im Bauplanungsrecht eingeführt werden und Beschäftigte stärker vor extremen Temperaturen geschützt werden. Die 5 SPD-Kabinettsmitglieder stellen sich außerdem hinter die Forderung, Hitzeschutz im Grundgesetz zu verankern. Bundesumweltminister Schneider hatte erst in der vergangenen Woche die Grundgesetzänderungen gefordert. CDU/CSU sehen dies bislang skeptisch. In Pirmasens ist ein Einfamilienhaus bei einem Brand zerstört worden. Das Feuer brach in der vergangenen Nacht im Stadtteil Niedersimten im Süden der Stadt aus. Die Feuerwehr war mit zahlreichen Kräften im Einsatz. Das Haus wurde so schwer beschädigt, dass es einsturzgefährdet ist und voraussichtlich abgerissen werden muss. Verletzt wurde bei dem Brand niemand. Fußball-Drittligist 1. FC Saarbrücken ist heute Nachmittag bei Jahn Regensburg zu Gast. Beide Teams haben ihre Auftaktspiele der dritten Liga mit jeweils 5:2 gewonnen. Rund 700 Saarbrücker Fans werden die Mannschaft nach Angaben des Vereins begleiten. Ein besonderes Spiel ist es für FCS-Neuzugang Christian Kühlwetter. Er ist gerade erst aus Regensburg ins Saarland gewechselt und sagte vor dem Spiel:
4: Ist natürlich schon ein besonderes Spiel, jetzt so früh nach Regensburg zurückzukehren. Ja, wir haben alle das Ergebnis gesehen, 5:2. Und natürlich Adrian Fein auf der 6 ist, glaube ich, so der Dreh- und Angelpunkt im Spiel von ihm. Sehr stark am Ball. Und Lukas Hermes hat natürlich jetzt auch einen Doppelpack erzielt. Letztes Jahr ein bisschen Verletzungsprobleme gehabt. Hat mich sehr gefreut für ihn, dass er jetzt zurückgekommen ist und getroffen hat. Aber jetzt kann er auch mal eine Pause am Wochenende wieder machen.
2: Anstoß beim Spiel Regensburg gegen den 1. FC Saarbrücken ist um 16.30 Uhr. Das waren die Nachrichten mit Magnus Neuschwander. 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
1: Viel Sonne heute, aber auch vor allen Dingen zum Nachmittag hin dichtere Wolken. Die können auch Schauer oder kräftige Gewitter mit sich bringen. Das muss gar nicht jeden treffen. Das wird an vielen Orten wahrscheinlich auch gar nicht stattfinden. Es ist heute nochmal heiß mit Werten über 30 Grad, 33 Grad, aber eben nicht extrem heiß. Ab morgen kühlt es dann ab. Morgen nur noch 26 Grad. Sonne und Wolken sind dann im Wechsel. Und auch morgen haben wir nochmal ganz gute Karten, dass es hier und da ein bisschen regnen kann.
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1: Vorsicht auf der Strecke zwischen Gersheim und Medelsheim im Saar-Pfalz-Kreis. Da liegt ein toter Dachs auf der Fahrbahn. Ansonsten solltet ihr gut durchkommen. Wenn ihr noch was seht, sagt gerne Bescheid. Kleine Info, WhatsApp ist im Moment leider, wir arbeiten dran, es ist leider kaputt. Aber wir sind natürlich telefonisch für euch immer erreichbar. Und wenn es was von den Straßen gibt, ruft gerne schnell durch. Kostenlos für euch über die 0800 700 8000. Kommt bitte gut an.
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1: Natürlich mit sehr, sehr guter Musik. entspannt, entweder zum Kaffee trinken, gerade wo ihr schon sitzt, oder wer vielleicht auch arbeiten muss. Wir haben den besten Mix für euch mit dabei. Zum Beispiel gleich Martin Garrix mit Ed Sheeran. Robin Schulz, sehr, sehr gut, zusammen mit Erika Cirola, Speechless. Und wir machen den Anfang mit Alex Warren, Fever Dream. Schönen Sonntag für euch. Ich bin Karl Rolzhofen.
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0: Ed Sheeran und Martin Garrix. Repeated für euren Sonntagvormittag hier auf SR1. Und so Richtung Sonntagnachmittag schielen die ersten schon. Die ersten Ligen gehen ja nach den Sommerferien wieder los. Und da gibt es auch wieder nicht nur, ich sag mal, auf dem Spielfeld spannende Szenen zu beobachten.
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3: Spielfeldrandbrüller sind in der Regel Väter, die nach eigener Aussage selbst fast Profi geworden wären und so auch glauben, dass sie ihren Sohn auf dem Weg zur Weltkarriere begleiten können.
4: Pascal, lauf die Schnittstellen zu! Du musst die Gegner lesen! Pascal gegen Pressing!
3: Und wenn Pascal dann über seine Schnürsenkel stolpert, ist der Schiri schuld.
4: Das war doch rot!
3: Und der Trainer.
4: Ja, der Pascal gehört halt ins zentrale Mittelfeld. Das muss man doch sehen.
3: Ja, und nach dem Abpfiff bekommen dann alle anderen Eltern am Spielfeldrand noch ganz viele Infos, die sie gar nicht haben wollten.
5: Ich hatte ja damals die Knieverletzung, sonst hätte ich einen Profivertrag gehabt. Ne? Aber der Pascal hat meine Gene. Da war neulich ein Typ am Spielfeldrand, der hat ein Bayern-Trikot an und er hat den Pascal beobachtet. War wahrscheinlich ein Scout.
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Vorsicht bitte auf der A1 Trier Richtung Saarbrücken in der Einfahrt Illingen. Da ist ein Auto liegen geblieben. Passt da bitte auf und kommt gut an mit SA1.

0: für euer Wochenende. Portugal The Man, Feel It, Still gleich, R.E.M., Shiny Happy People und neue Musik von Another. Talk to You, gleich für euch.
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0: Es ist stellenweise noch so ein kleines bisschen diesig, aber diese dicken Rauchschwaden, die wir gestern Abend über dem Saarland erlebt haben, die sind heute nicht da. Der Wind hat auch in Belgien gedreht, sodass jetzt weniger Rauch in der Luft liegt. Es sind aber Wolken, die vermehrt dann in den nächsten Stunden ins Saarland kommen, sich vor die Sonne schieben und vielleicht auch Schauer oder Gewitter mit sich bringen können. Vorher ist es aber nochmal heiß, bis 33 Grad zugegeben, nicht mehr ganz so heiß, wie wir es in den letzten Tagen gewohnt waren. Und jetzt gehen die Werte auch zurück. Ab morgen dann nur noch 26 Grad, die Sonne ist auch mit dabei, aber auch dichte Wolken, die dann auch mal den ein oder anderen Schauer bringen können.
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0: Achtung auf der A1 Trier Richtung Saarbrücken. In der Einfahrt Illingen, da ist ein Auto liegen geblieben. Ansonsten sind die Straßen frei. Wenn ihr nochmal die Strecke checken wollt vor eurer Abfahrt, klickt rein. 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
0: Mit Karl Rolzhofen, grüß euch.
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0: Self-Aware, Tampa City auf SR1. Und mal ganz ehrlich, ja, wer hat das hier nicht schon mal in der Garage oder im Flash oder in sonst irgendeiner Disco in den letzten 20 Jahren irgendwem ins Ohr gebrüllt, irgendeinem Menschen, den man ganz besonders gern hatte, irgendwie das Kompliment von den Sportfreundenstillern angebrüllt. Das können die einfach, die Sportfreunde-Stiller. Und auch mit der neuen Single, die ja auch wieder so ein klassischer Sporty-Love-Song ist, klappt das ja auch wunderbar. Also den habe ich jetzt noch niemandem ins Ohr gebrüllt, gebe ich ehrlicherweise zu. Aber ich meine, das ist so die Kernkompetenz der Sportfreunde-Stiller. Liebeslieder ohne ein Liebeslied zu sein, das können sie wahnsinnig gut. Und trotzdem ist es, glaube ich, jetzt auch nicht fair, die Sportfreunde nur darauf zu begrenzen, zu sagen, ja, die machen halt irgendwie Liebeshymnen, die man so wunderbar in Großraumdiskotheken anderen Menschen ins Ohr brüllen kann, sondern es geht eigentlich immer um die Dinge, die irgendwie mitten ins Herz gehen, und das ist auch das, was Peter Brugger von den Sportis besonders wichtig ist.
1: Ich finde, der Mix macht es total aus. Also ich will unterschiedliche Gefühlszustände haben, gerne, wenn ich Musik höre, oder ich möchte gerne Musik erschaffen, die für unterschiedliche Gefühlszustände da sein kann und diese unterstützen kann, oder ja, dass man da halt einfach alle Emotionen reinpackt, die einen so übermannen.
0: Und ein neuer Song von den Sportfreunden-Stillern ist vor allen Dingen für den Gefühlszustand Italienliebe und Sommerferien verantwortlich. Ti amo Italiano jetzt für euch, für euren Sonntagmittag auf SR1.

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1: Mit Magnus Neuschwander.
2: Immer mehr Syrer verlieren Schutzstatus. Die Saarbahn wird ihr Ersatzkonzept auch kommende Woche durchziehen. Das Wetter im Saarland am Nachmittag: Schauer und Gewitter bis 33 Grad. 12 Uhr. In Deutschland wird immer mehr Syrerinnen und Syrern der Status als Flüchtling aberkannt. Das geht aus einer Antwort der Bundesregierung auf eine parlamentarische Anfrage der Linksfraktion hervor. Aus Berlin Jan Zimmermann.
3: Das Bundesamt für Migration und Flüchtlinge hat im ersten Halbjahr mehr als 8.300 Fälle überprüft. In rund 23% der Fälle wurde der Schutzstatus aberkannt. Das ist ein deutlich höherer Prozentsatz als bei Prüfungen in den vergangenen beiden Jahren. 2025 hatten lediglich 3,7% der syrischen Geflüchteten ihren Schutzstatus verloren. Ein Jahr zuvor noch weniger. Der Hauptgrund für den starken Anstieg ist die veränderte Lage in Syrien. Nach Ansicht der Behörde hat sich diese verbessert. 2024 war Diktator Assad gestürzt worden. Danach kehrten Hunderttausende syrische Flüchtlinge, vor allem aus der Türkei, dem Libanon und aus Jordanien, in ihre Heimat zurück.
2: Der Landesverband Saar-Waldschutz macht die Forstwirtschaft für die zahlreichen Wald- und Flächenbrände im Saarland und der Region mitverantwortlich. Der Vorsitzende Borger sagte, alle Forstbrände hätten in diesem Jahr auf zuvor naturwidrig behandelten Waldflächen stattgefunden. Das seien kahlgeschlagene Flächen mit viel trockenem Holz auf dem Boden. Nach Darstellung des Landesverbands Saar-Waldschutz haben steigende Holzpreise dazu geführt, dass es in Wäldern immer mehr Kahlschläge gebe. Dazu komme die Verdichtung der Böden, wodurch Wasser schlechter aufgenommen werde. Der Verband forderte deshalb andere Bewirtschaftungskonzepte. Bei der Saarbahn sind auch in der kommenden Woche Ersatzbusse und 3 Züge unterwegs, unabhängig vom Streikverhalten der Lokführer. Das hat das Verkehrsunternehmen dem SR mitgeteilt. Die Lokführergewerkschaft GDL hat für morgen ein weiteres Mal einen Saarbahnstreik angekündigt, ohne Details zu nennen. Der für heute angekündigte Ausstand wurde von der Gewerkschaft kurzfristig abgesagt. Die Züge fahren derzeit regulär. Außerdem sind die vorab eingeplanten Ersatzbusse zusätzlich unterwegs. Fahrgästen wird empfohlen, sich über die Saar-Fahrplan-App zu informieren. In Ungarn sind bei einem Reisebusunfall in der Nacht mindestens 12 Menschen ums Leben gekommen. Die Polizei spricht außerdem von 10 schwer und 37 leicht Verletzten. Der polnische Reisebus war nach bisherigen Erkenntnissen östlich von Budapest von der Fahrbahn abgekommen und in den Straßengraben gestürzt. Der Fahrer sei vermutlich am Lenkrad eingeschlafen. Er wurde festgenommen. Bei den Passagieren handelte es sich nach Angaben einer polnischen Nachrichtenagentur um Pilger, die auf dem Rückweg von Bosnien gewesen sind. Der deutsche Marathonläufer Amanal Petros hat bei der EM Gold gewonnen. Der 31-Jährige setzte sich auf dem schweren Kurs in der Innenstadt von Birmingham in der Meisterschaftsrekordzeit von rund 2 Stunden 9 Minuten durch. Jens-Jörg Rieck.
4: Petros, der im vergangenen Jahr schon WM-Silber gewann, krönte sich über die Marathondistanz auf einem bergigen Zickzackkurs mit Gold und einer einsamen Leistung. Allein im Ziel setzte sich von der Spitzengruppe nach 1 Stunde und 20 Minuten ab und gewann vor Pietro Riva, dem Italiener, und Gascho Ayale, dem Israeli. Die anderen Deutschen, Samuel Fitwi und Richard Ringer, noch in den Top 10 auf den Plätzen 9 und 10, sorgten am Ende für ein sehr gutes Teamresultat. Deutschland mit Silber in der Teamwertung, also insgesamt die nächsten Medaillen für die Deutschen hier zum Auftakt des letzten Tages. Bei den Frauen siegte Alicia Vainio, die Finnin. Hier gab es mit Platz 16 für Laura Hottenrott das beste Resultat. Das Team wurde Fünfter.
2: Das waren die Nachrichten mit Magnus Neuschwander. 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
1: Da können Schauer und Gewitter kommen. Da werden nämlich in den nächsten Stunden die Wolken ein kleines bisschen dichter werden und die können dann stellenweise auch kräftiger ausfallen. Das sieht im Moment erst so aus, als wäre das so gegen späten Nachmittag, Abend der Fall. Das heißt, Top-Bedingungen, sich vorher an diesem doch heißen Sommertag bis 33 Grad nochmal ordentlich abzukühlen. Die offizielle SR1 Abkühlungsempfehlung ist natürlich heute: kommt vorbei zur SR1 Freibad-Tour im Koi in Homburg. Ab morgen wird es nämlich dann schon wieder ein bisschen frischer, fast kühl für Sommer 2026 Verhältnisse. Temperaturen nur noch bis 26 Grad, morgen Sonne und Wolkenwechsel und vielleicht hier und da auch nochmal ein Schauer.
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1: Vorsicht auf der A8 Pirmasens Richtung Saarlouis zwischen Friedrichsthal, Bildstock und Merchweiler. Da liegen Kanthölzer auf der Fahrbahn. Die vermisst jetzt bestimmt jemand beim Bauen. Und und Heimwerken. Passt da bitte auf und kommt gut an. 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
1: Mit ganz viel Musik für diesen Sonntagmittag zum Mittagessen. Christus Randy, die neue Single Good Old Days. Und Kaigo zusammen mit Khalid, Save My Love, gibt's jetzt. Schönen Sonntag, Mahlzeit, hier ist Karl Rolzhofen.
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0: einer der besten Songs auf der ganzen Welt überhaupt. So lässig. Rufus und Chaka Khan, Ain't Nobody für euch hier auf SR1. Und gleich Shakira und Burna Boy, Die Die, der offizielle Sommerhit dieses Jahres. Aber leider ist dieser Sommer eben nicht nur WM und Spaß und sehr gute Musik, sondern was wir, glaube ich, jetzt schon sagen können, von diesem Sommer bleibt auch dieses ganz extreme Wetter mit ganz extremen Temperaturen, mit einer extremen Dürre und eben auch mit sehr großen Feuern. Wir haben es ja selber erlebt gestern Abend. Das Hohe Venn, das Naturschutzgebiet in Belgien, ist 150 Kilometer Luftlinie etwa von Saarbrücken entfernt und trotzdem haben wir hier alle im Saarland gestern diesen Brand gespürt, gerochen und eben auch erlebt. Und das hat mit diesem Naturschutzgebiet Hohes Venn eben was zu tun. Das ist ein Hochmoor und daraus entsteht eben auch der Grund, warum da so viel Rauch aufgestiegen ist.
1: Das Pfeifengras im Hohen Venn ist sehr grün. Das erklärt auch, warum wir so viel Rauch haben. Aber es ist ein Feuer, das sehr tief in den Torfboden geht. Es wird wohl Wochen dauern, um gegen wieder aufflammende Feuer vorzugehen. Generell ist die Zone sehr entflammbar.
0: Und genau deswegen ist die Situation auf der belgischen Seite auch im Moment noch alles andere als entspannt. Das sagt ein belgischer Behördensprecher. Auf der deutschen Seite hoffen alle, dass diese Feuer eben nicht über die Grenze rüberwandern. Das sieht auch jetzt besser aus als heute Nacht. Da war nämlich bei dieser Landwirtin eines Ferienbauernhofes auch die Stimmung entsprechend nervös.
2: Nachdem die aktuelle Meldung kam, wir müssen uns auf eine Evakuierung einstellen, vorbereiten. Also meine Nerven waren -10. Jetzt, nachdem man Plan B stehen hat, man weiß, man hat alle wichtigen Unterlagen mal eingepackt, man hat einen Plan B, wohin mit den Tieren, wie kriegt man die Tiere transportiert, dann geht's wieder.
0: Zumal im Moment sieht es auch nicht nach Evakuierung auf deutscher Seite aus. Auch die Lage im Hürtgenwald, wo es schwer gebrannt hat, ist, sagen wir mal, ruhiger, aber eben auch noch nicht entspannt, weil da auch jeder weiß, das kann sich da ganz schnell nochmal ändern. Aber ich glaube, da sind wir uns einig, jede Verschnaufpause haben sich die Feuerwehrleute da mehr als verdient.
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0: Max
1: von 80 Millionen.
0: Giesinger und 80 Millionen gleich. Wunderbarer Flashback ins Jahr 98. Sommerhit für mich von 98, Banana Fishbones, Come to Sin. Vorher noch Musik von G-Flip. Diese junge Frau spielt x Instrumente, vor allen Dingen auch Schlagzeug. Aber am besten könnt ihr ihr Talent, glaube ich, ablesen und abhören an ihrer neuen Single und ihrer Stimme in Bad on Fire.

0: die Banana Fishbones, Come to Sin für euch auf SR1 und gleich Maroon 5 Priceless und die wunderbare Olivia Rodrigo, Drop Dead, gleich für euch hier.
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0: Noch einmal 30 Grad spüren in diesem Sommer. Ab morgen kühlt es nämlich ab, dann gehen die Werte deutlich unter 30 Grad. Da wird es auch wechselhafter. Da kommt dann auch endlich mal ein bisschen Regen, auf den wir uns freuen. Der könnte zwar heute Nachmittag auch schon kommen, aber das sieht im Moment eher nach den späten Nachmittags- bzw. frühen Abendstunden aus. Da könnten dann vereinzelt Schauer und Gewitter runterkommen. Das kann auch durchaus mal ein bisschen kräftiger sein. Vorher aber noch einmal Spitzenwerte bis 33 Grad. 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
0: Straßen sind frei für euren Weg nach Homburg oder wo auch immerhin ihr unterwegs seid. Aber wenn ihr noch was seht, sagt schnell Bescheid. Kostenlos über die 0800 700 8000. Kommt gut an.
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0: Schönes Wochenende für euch mit Maroon 5 und Priceless und vorher noch Olivia Rodrigo. Drop Dead. Ich bin Karl Rolzhofen.
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die Hooters. All You Zombies. Super Song. Super beliebt auch. War, Achtung, Klugscheißer-Modus, über 70 Wochen in den Billboard-Charts. Da kann sie hier aber nur ganz, ganz müde schmunzeln. Mal ganz kurz zum Vergleich. Lana Del Rey war mit dem Album Born to Die, wo unter anderem auch dieser Song drauf ist. Ihr erinnert euch, einfach lauter geile Songs auf einem Album. Und sie war mit dem Album Born to Die 650 Wochen in den Billboard-Charts. Was heißt war? Sie ist natürlich immer noch drin. Und damit bricht sie wirklich sämtliche Rekorde. Das hat keine Solokünstlerin vor ihr geschafft. Und woran liegt's? Ist ja klar, sie macht einfach wahnsinnig gute Musik und die ist immer noch ultra gut. Summertime Sadness und Lana Del Rey jetzt für euch hier auf SR1.

0: Meiler und DJ Licious Forever Young.
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0: Und wir sind in wenigen Minuten ganz offiziell in Homburg im Koi mit der SR1 Freibadtour, das große Finale. Was heißt, ich sage ganz offiziell, also eigentlich sind wir schon da. Jonas Degen ist nämlich schon da. Du bist doch schon da, oder?
3: Ich bin schon da. Ich stehe oben auf der Rutsche drauf und man kann mich tatsächlich anhand meines roten SR1-Shirts leicht verwechseln mit de Bademeister. Die Bademeister haben nämlich auch rote T-Shirts an. Ich hoffe, ich muss keiner retten heute.
0: Wir sind mal ganz optimistisch, aber wenn was wäre, du würdest natürlich trotzdem helfen.
3: Ich springe hinterher.
0: So, so soll es sein. Also komm vorbei, SR1 Freibadtour, heute live aus dem Koi in Homburg. Offiziell geht's in 7 Minuten los, aber ihr dürft gerne jetzt schon kommen.
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2: Waldbrand in Ostbelgien dehnt sich langsam weiter aus. Rehlinger begrüßt Hitzeplan der SPD-Minister. Das Wetter am Nachmittag, einige Schauer und Gewitter bis 33 Grad. 13 Uhr. Der Waldbrand in einem Naturschutzgebiet im Osten Belgiens breitet sich weiter aus. Wie die Behörden mitteilten, hat das Feuer innerhalb nur eines Tages eine Fläche von 3000 Hektar vernichtet, doppelt so groß wie gestern. Die Flammen im Gebiet Hohe Venn bewegen sich auch auf die deutsche Grenze zu, mit Folgen für die Anwohner. Für SR Info Stefan Hase.
3: Wegen der drohenden starken Rauchentwicklung empfiehlt die Stadt Monschau seit heute Morgen den Einwohnern in einigen Stadtteilen dringend, ihre Häuser zu verlassen und sich bei Freunden oder Verwandten in Sicherheit zu bringen. Das gilt bis mindestens heute Nachmittag. Unterdessen gibt die Feuerwehr auf deutscher Seite aber leichte Entwarnung. Schon in der Nacht habe man einen Großteil der rund 90 Einsatzkräfte abgezogen und sei aktuell noch mit 20 Personen auf Reserve vor Ort. Also während auf belgischer Seite die Lage die Einsatzkräfte weiter in Atem hält, ist auf deutscher Seite inzwischen vorsichtiges Aufatmen angesagt.
2: Eine besondere Wetterlage sorgte dafür, dass Rauch aus dem Brandgebiet in Belgien auch ins Saarland gezogen ist. Im Lagezentrum der Polizei gingen gestern Abend innerhalb kürzester Zeit hunderte Anrufe besorgter Menschen ein. Gefährlich ist der Rauch laut Feuerwehr aber nicht. Die SPD-Ministerinnen und Minister der Bundesregierung haben ein Aktionsprogramm gegen Hitze vorgelegt. Zu den Maßnahmen zählen Änderungen im Bauplanungsrecht und der stärkere Schutz von Beschäftigten gegen extreme Temperaturen. Die Sozialdemokraten fordern außerdem, die Gemeinschaftsaufgabe Klimaanpassung und Naturschutz noch in dieser Wahlperiode im Grundgesetz zu verankern, also noch vor der nächsten Bundestagswahl 2029. Die saarländische Ministerpräsidentin Rehlinger, ebenfalls SPD, nannte die Vorschläge eine passende Antwort auf aktuelle Herausforderungen. Der Bund dürfe Länder und Kommunen bei der Klimaanpassung nicht alleine lassen. Dringend notwendig ist laut Rehlinger ein Förderprogramm für zum Beispiel Klimaanlagen in Altenheimen und Krankenhäusern. Der Plan der SPD-Minister für eine Grundgesetzänderung stößt bei CDU/CSU allerdings auf Widerstand. Immer mehr Syrer in Deutschland verlieren ihren Status als Flüchtlinge. Das geht aus einer Antwort auf eine Anfrage der Linksfraktion im Bundestag hervor. Das Bundesamt für Migration und Flüchtlinge überprüfte demnach im ersten Halbjahr mehr als 8.300 Fälle. In rund 23% wurde der Schutzstatus aberkannt. Das ist ein deutlich höherer Prozentsatz als bei Prüfungen in den vergangenen beiden Jahren. Hauptgrund für den starken Anstieg ist die veränderte Lage in Syrien. Nach Ansicht der Behörde hat sich diese verbessert. Bei der Leichtathletik-EM in Birmingham gibt es eine weitere Goldmedaille für Deutschland. Am letzten Tag der Europameisterschaft hat Amanal Petros im Marathon gewonnen. Der 31-Jährige brauchte für die Strecke 2 Stunden, 9 Minuten und 11 Sekunden, ein neuer Meisterschaftsrekord. Auf den Plätzen 2 und 3 landeten der Italiener Riva und der Israeli Ayale. Richard Ringer, der für den RC Rehlingen startet, wurde im Marathonwettkampf 10. Fußball-Drittligist 1. FC Saarbrücken hat heute ein Auswärtsspiel. Der FCS ist bei Jahn Regensburg zu Gast. Beide Mannschaften hatten ihre ersten Partien der Saison mit 5:2 gewonnen. Saarbrückens Trainer Janikis setzt nach eigenen Worten auf eine ähnliche Startaufstellung wie gegen Rot-Weiß Essen, auch damit sich das neu formierte Team einspielen kann. Baumann und Kaliskaner fallen beim FCS wegen Krankheit aus. Anstoß in Regensburg ist um 16.30 Uhr. Das waren die Nachrichten mit Magnus Neuschwander. 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
1: Ausnahmsweise mal angenehme Hochsommertemperaturen, 29 bis 33 Grad heute Nachmittag. Es kann sein, dass dann später, so am späten Nachmittag und Richtung Abend, auch mal ein bisschen Regen kommt, vielleicht auch mal ein kräftiges Gewitter, dann auch mit Sturmböen. Aber im Moment ist es erstmal trocken und vor allen Dingen sonnig und angenehm. Ab morgen dann Werte unter 30 Grad und dann gibt's auch noch mal ein bisschen Chance auf Regen.
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1: Achtung auf der A620 Saarlouis-Saarbrücken in Höhe Völklingen-Ost in beiden Richtungen. Da sind Menschen auf der Fahrbahn. Und ihr meldet uns Blitzer. Der neueste steht in Ottweiler in der Illinger Straße. 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
1: Live aus dem Koi in Homburg. Da ist Jonas Degen, hier im Studio ist Karl Rolzhofen. Jonas, bläst du gerade irgendein Tier auf oder was pfeift da so im Hintergrund?
5: Das ist der Kollege Frank Schnotar, der bläst hier ein Flamingo, eine Flamingo-Luftmatratze auf. Es ist mega. Wir feiern hier das Finale der SR1 Freibad-Tour. Aber nicht nur das, wir feiern hier heute auch einen 100. Geburtstag. Da müssen wir gleich auf jeden Fall mal drauf anstoßen.
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0: für einen schönen Sommersonntagnachmittag im Freibad.
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0: Live aus dem Koi in Homburg, da ist SR1-Kollege Jonas Degen. Und Jonas, du hast gerade eben schon versprochen, du wolltest noch irgendeinem Geburtstagskind gratulieren. Wer ist denn das?
2: Das Geburtstagskind heißt Schwimmclub 1926 Homburg. Das wird heute 100 Jahre. Das feiern wir heute. Und bei mir sind die Katharina und die Rossa. Katharina, ich sehe hier, es wird ja einiges geboten. Es sind so viele Zelte, so viele Menschen. Was kann man mit euch heute hier bei eurem Geburtstagsfest erleben?
3: Genau. Also hallo an alle vom Schwimmclub Homburg. Wir grüßen euch hier aus dem wunderschönen Koi, in dem wir unsere Trainingsstätte haben und ausgiebig trainieren dürfen. Wirklich, wir sind sehr glücklich, dass wir das Bad nutzen dürfen. Und heute feiern wir. Wir feiern die 100 Jahre vom Schwimmclub Homburg mit allen unseren Vereinsmitgliedern, mit allen Gästen, die im Schwimmbad sind und den Homburg Schwimmclub noch nicht angehören. Wir laden euch herzlich ein, mit uns hier eine Feier zu feiern.
2: Wie das ist bei so einem Geburtstag, ihr habt ja ordentlich aufgefahren. Was kann man heute mit euch alles machen hier?
3: Genau, also wir können, wir haben verschiedene Stände aufgebaut, wir haben Kinderschminke, wir haben eine Bastelstation, wir haben Kaffee und Kuchen. Um 14.30 Uhr findet eine Aqua-Fitness-Vorführung mit allen, die mitmachen möchten. Ja, und wir feiern einfach.
2: Sehr schön. Rossa, du bist auch aus dem Schwimmclub und ich sehe ganz viele Leute, die hier helfen. Ist das selbstverständlich für euch oder müsst ihr die so ein bisschen kitzeln? Ehrenamt ist ja immer ein schwieriges Thema im Verein.
4: Ja, natürlich, auf jeden Fall. Aber wir haben Gott sei Dank auch seit Jahren auch dafür gearbeitet, dass wir genauso wie im Trainerbereich, im Helferbereich auch ein größeres Spektrum an Leute haben. Und die haben sich natürlich auch seit Monaten eingetragen und waren wir froh, dass wir ausgerechnet für dieses besondere Fest so viele Leute und Helfer gefunden haben. Weil es geht nicht nur um heute, sondern die Vorbereitung liegt schon seit Monaten auch in der Schublade von Christina, unsere zweite Vorsitzende.
2: Das sieht man auch, dass hier sehr viel Herzblut reingesteckt wurde. Ich würde sagen, ich mache mich jetzt gleich mal bereit fürs Aquajogging und dann gucken wir mal, wie ich dort bei performe.
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0: Die beste Musik für euren Sonntagnachmittag mit Tom Odell und Lost Frequencies, Black Friday und gleich neue Musik von Nika. Vorher noch ein ganz kleiner Kontrollanruf beim Kollegen Jonas Degen, der live ist bei der S1 Freibad Tour in Koi in Homburg. Jonas, du wolltest zum Aqua Gym. Bist du denn schon in den entsprechenden Badeanzug gehüpft?
1: Nee, ich habe eigentlich das Gegenteil gemacht. Ich bin hier an meinem kleinen SR1-Studio hier im Koi in Homburg vorbei.
0: Und
1: das ist leider direkt, das ist direkt neben der Imbissbude leider. Es riecht so gut nach Pommes hier. Ich muss, glaube ich, erstmal kurz einen Boxenstopp machen.
0: Wir überprüfen das. Ich will dich heute noch beim Aqua Gym auf jeden Fall hören.
1: Ich mich auch.
0: Gut, dann bis gleich.

0: Die Imagine Dragons Thunder mit der besten Musik für das Saarland und natürlich für die S1 Freibad-Tour heute live aus dem Koi in Homburg. Und gleich Michael Schulte, Lovesick und Blondie mit Maria ist mit dabei und Louis Capelding. Also genug Musik für diesen Sonntagnachmittag.
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2: Live aus dem Koi in Homburg. Ich habe mir so ein kleines günstiges Thermometer mitgebracht und messe hier im Schatten 36 Grad. Sonne scheint, paar Wölkchen sind unterwegs. Heute Nachmittag soll es noch ein bisschen bewölkter werden. Eventuell ist da im Saarland noch ein Gewitter möglich. Aber ich würde sagen, hier kommt das einfach nicht vorbei. Wir bleiben optimistisch.
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0: Gibt es eine Entwarnung, nämlich die Gefahreninformation, die gestern Abend rausgegeben wurde wegen des Brandrauches, besteht jetzt nicht mehr. Man riecht es vielleicht noch ein kleines bisschen in der Luft, aber insgesamt hat sich die Lage da entspannt. Nur noch ein Blitzer meldet ihr uns, und zwar steht der neueste Blitzer in Ottweiler in der Illinger Straße. 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Jonas, ich hab's kaputt gemacht.
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0: Jonas, live aus dem Koi in Homburg. Du musst übernehmen. Ich habe hier irgendwas, glaube ich, zerstört.
2: Ich weiß, bei uns läuft noch alles ganz normal. Also vielleicht kommst du am besten einfach zu uns. Ja? Oder kommt einfach alle. Kommt einfach alle nach Homburg ins Koi. Wir feiern hier 100 Jahre Schwimmclub Homburg. Wir feiern hier das Finale der SR1 Freibad-Tour. Wir haben ein Glücksrad durchstehen. Es gibt eine Haufe Zeug zu gewinnen. Kollege Frank Schnortane macht hier Flamingo-Rennen. Also mit aufblasbaren Flamingos. Das ist fantastisch. Man sollte das nicht verpassen.
0: Und man munkelt, man kann den Kollegen Jonas Degen auch noch live beim Aquajogging beobachten, wenn das nicht Grund genug ist. Also, kommt vorbei ins Koi in Homburg.
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Michael Schulte, Love Sick auf SA1. Vorsicht bitte auf der A1 Trier Richtung Saarbrücken zwischen Illingen und dem Kreuz Saarbrücken. Da hat jemand Spanngurte verloren. Passt da bitte auf und kommt gut an mit Maria und Blondie jetzt für euch hier.

0: beste Musik. Heute für euch im Auto oder vielleicht bei euch zu Hause oder eben unter freiem Himmel in Homburg. Und zwar hier.
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0: Wir sind live im Koi in Homburg und zwar ist Jonas Degen auch schon da. Jonas, hast du die Füße denn schon im Wasser drin?
2: Warte, Moment, Achtung. Jetzt sind sie drin im Wasser.
0: Anständig.
2: Im Nichtschwemmerbecken bin ich hier. Guck mal, safety first, damit ich einer retten muss. Man kann hier heute übrigens auch noch Seepferdchen machen und die ganzen Freischwimmerabzeichen und so. Kann man alles machen, also könnte ich vielleicht noch nachholen heute. Wir haben hier in diesem Bad, in diesem Nichtschwimmerbecken, so Strudel, wo man sich so durchstrudeln
0: cool.
2: kann. Also das ist auf jeden Fall auch noch was ich heute auf jeden Fall machen möchte. Und es gibt so viel zu erleben hier, ne? Und schon gesagt, der Schwimmclub wird 100 Jahre, da ist alles möglich aufgebaut, du kannst dich hier durchsnacken, nicht nur die typische Freibadpommes, sondern gibt es noch Kuchen, alles Mögliche. Und deshalb haben wir mal SR1-Reporterin Carla Krämer losgeschickt und gefragt, warum ist denn das hier, das Koi in Homburg, das coolste Bad überhaupt?
3: Weil man hier vom Eiser springen kann und weil man hier rutschen kann.
4: Der Außenbereich, dann haben wir die Schwimmkurse, wo wir schon seit 4 Jahren drin sind und ja, die Rutschen sind ganz schön für die Kinder. Die ganze Atmosphäre, ne? Relativ weitläufiges Gelände hier draußen, von den Leuten immer netter Umgang miteinander.
5: Es ist nicht so viel los und es ist ganz entspannt. Man hat Sonnensegel, oder wie man sich legen kann.
6: Es sind genug Bäume hier, dass man auch ein bisschen Schatten hat und dass man halt drin und draußen schwimmen kann. Gerade wenn man ein Kleinkind dabei hat, dass man halt nicht die ganze Zeit mit dem Kleinen in der prallen Sonne sein muss. Ne? Das ist halt ganz gut.
7: Die Rutschen, also das sind ja gleich 3 Rutschen aneinander. Da können auch kleinere Kinder rutschen.
8: Dass man es innen und außen gleichermaßen nutzen kann und schauen kann, wie ist die Witterung, können wir raus, bleiben wir drinnen. Also diese Kombinutzung beim Kombibad.
2: Das ist natürlich fantastisch. Ne? Ich sehe, hier draußen wird fleißig gerutscht auf dieser Dreierrutsche, ne? Für über alle Generationen hinweg. Und drin stehen sie gerade am 3-Meter-Turm an. Vielleicht stelle ich mich da gleich auch mal an.
0: Und wir hören ja auch noch so leise raus, dass da auch noch der ein oder andere Schattenplatz frei ist für euch. Also kommt vorbei im Koi in Homburg.
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0: Teddy Swims. Passenderweise heute zur SR1 Freibad-Tour. Live aus dem Koi in Homburg. Da ist Jonas Degen. Der swimmt nicht, sondern der wollte eigentlich Aquajogging machen. Passenderweise, Jonas, Samba, My Body Isn't Ready ist der Song, den wir als nächstes für euch auf der SR1 Playlist haben. Wie ist es denn? Bist du ready fürs Aquajogging?
1: Sau. Aquajogging ist hier um 14.40 Uhr. Also ich habe noch ein bisschen weniger als eine Stunde Zeit. Ich mache mich bereit.
0: Ich werde dich rechtzeitig erinnern.
1: Gut, dass wir nur Radio machen.

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1: Mit Immanuel Gelestus.
2: Rehlinger unterstützt Forderungen nach Hitzeplan. Rauchwarnung für das Saarland aufgehoben und das Wetter am Nachmittag einige Schauer und Gewitter bis 33 Grad. 14 Uhr. Die SPD-Minister in der Bundesregierung haben einen Aktionsplan zum Hitzeschutz vorgelegt. Die 5 Kabinettsmitglieder stellen sich damit hinter Bundesumweltminister Schneider. Ihr Parteikollege hatte in der vergangenen Woche entsprechende Grundgesetzänderungen gefordert. Aus Berlin Jan Zimmermann.
3: Hitze, Dürre, Waldbrände und Niedrigwasser. Die Folgen des Klimawandels treffen die Menschen weltweit und immer häufiger auch in Deutschland, heißt es in einem vierseitigen Papier der SPD-Minister. Es enthält ein Dutzend Maßnahmen wie einen Hitzeaktionsplan, Änderungen im Bauplanungsrecht und den Schutz von Beschäftigten gegen extreme Temperaturen. Die Sozialdemokraten fordern auch, die Gemeinschaftsaufgabe Klimaanpassung und Naturschutz noch in dieser Wahlperiode im Grundgesetz zu verankern. Die Grundgesetzänderung würde es dem Bund ermöglichen, Länder und Kommunen bei Maßnahmen zur Klimaanpassung konkret zu unterstützen.
2: Auch die saarländische Ministerpräsidentin Rehlinger unterstützt das Vorhaben. Bei den Koalitionspartnern CDU und CSU stoßen die Pläne hingegen auf Widerstand. Der Waldbrand in einem Naturschutzgebiet im Osten Belgiens breitet sich weiter aus. Wie die Behörden mitteilten, hat das Feuer innerhalb eines Tages eine Fläche von mehr als 4200 Fußballfeldern vernichtet. Die Flammen im Gebiet Hohe Venn bewegen sich auch auf die deutsche Grenze zu. Die Stadt Monschau in Nordrhein-Westfalen empfiehlt den Bewohnern einiger Vororte dringend, sich in Sicherheit zu bringen. Eine besondere Wetterlage sorgte dafür, dass Rauch aus dem Brandgebiet auch ins Saarland gezogen ist. Gefährlich war der Rauch laut Feuerwehr nicht, die amtliche Warnung ist inzwischen aufgehoben.
4: Laut der ungarischen Polizei.
2: Bei einem Unfall eines polnischen Reisebusses in Ungarn sind in der Nacht 12 Menschen ums Leben gekommen. 10 weitere Personen wurden schwer, 37 leicht verletzt. Für SR Info Silke Hane.
4: Laut der ungarischen Polizei war der Bus auf einer Autobahn etwa 140 Kilometer östlich von Budapest bei Mezőkeresztes von der Fahrbahn abgekommen und in den Straßengraben gestürzt. Demnach dürfte der Fahrer am Lenkrad eingeschlafen sein. Die Polizei nahm ihn fest. Laut der polnischen Nachrichtenagentur PAP handelte es sich bei der Reisegruppe um Pilger, die auf dem Rückweg von Bosnien nach Polen gewesen sind.
2: Bei einem Verkehrsunfall in der Neunkircher Zoostraße sind 2 Frauen verletzt worden, eine von ihnen schwer. Die 61-jährige Fahrerin verlor laut Feuerwehr gestern Abend die Kontrolle über ihr Auto und stürzte eine Böschung herunter. Die 89-jährige Beifahrerin wurde schwer verletzt. Eine Neunkircher Feuerwehrfrau, die zufällig in der Nähe war, setzte den Notruf ab und leistete erste Hilfe. Die Feuerwehren aus Neunkirchen und Wellesweiler konnten die beiden Frauen aus der steilen Böschung befreien. Die schwer verletzte Beifahrerin wurde ins Krankenhaus gebracht. Für die Dauer des Einsatzes musste die Zoostraße in beiden Richtungen gesperrt werden. Im Saarland treten in der kommenden Saison insgesamt 113 Frauen- und Mädchenmannschaften in unterschiedlichen Fußballspielklassen an. Laut dem Saarländischen Fußballverband gibt es bei den Frauen 5 neue Teams und 4 neu gegründete Spielgemeinschaften. Bei den Juniorinnen sind es 7 neue Mannschaften sowie eine neue Spielgemeinschaft. Der Verbandsausschuss für Frauen- und Mädchenfußball zeigte sich erfreut über die Entwicklung. Und das waren die Nachrichten mit Immanuel Glestzus. 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
6: Ist das schön. Es ist ein Wetter, um ins Freibad zu gehen. Heute bei erträglichen 33 Grad sind wir hier im Koi in Homburg bei der SR1 Freibadtour. Das große Finale. Es soll heute Nachmittag noch ein bisschen wolkiger werden. Eventuell zieht dann noch ein Gewitter über das Saarland drüber. Aber wir sind einfach mal optimistisch, dass das hier nicht vorbeikommt.
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1: Die Straßen sind frei. In Ottweiler habt ihr aber einen Blitzer gesehen. Und zwar steht der in der Illinger Straße. Und es gibt offiziell die Entwarnung, die Gefahr durch Rauchschwaden, die aus Belgien und NRW hier rübergezogen sind, die besteht nicht mehr. 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
1: Mit Karl Rolzhofen hier im Studio, der den Kürzeren, glaube ich, bei der Jobvergabe heute für gezogen hat. Denn Jonas Degen ist live im Koi in Homburg bei der SR1 Freibad-Tour. Und du bist doch da, oder?
6: Ich bin da. Ja, ja. Ich habe mein kleines Studio hier aufgebaut, direkt neben dem Imbiss. Es riecht nach Pommes im ganzen Studio. Voll gut. Also ich werde jetzt auf jeden Fall mal auch dem Geheimnis der perfekten Schwimmbad-Pommes gleich auf den Grund gehen.
1: Darf man das einfach so lüften? Wir werden es gleich klären hier.
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1: Wir sind heute live zu Gast bei hier im Koi in Homburg. Und Mandy ist die Betriebsleiterin hier vom Koi. Mandy, wir sind hier jetzt gerade in der Imbissbude, weil ich habe schon gesagt, der Imbiss ist direkt neben unserem kleinen Studio. Es riecht so gut nach Pommes. Was macht denn die perfekte Freibad-Pommes aus?
2: Also ich würde sagen, grundsätzlich braucht man erstmal ein gutes Produkt. Da haben wir auch lange rumgetestet. Das darf nicht zu fest werden, nicht zu weich, kennt man ja. Und dann ist wichtig, das sind unsere Mitarbeiter, die das mit viel Liebe und Schweiß hier im heißen Kiosk für euch zubereiten.
1: Ah, ihr habt also mehrere Produkte durchgetestet. Kann man noch Pommes-Tester wäre bei euch?
2: Och, haben wir jetzt eine direkte Stelle frei, aber warum nicht?
1: Gut, ihr habt das perfekte Produkt schon gefunden. Hör ich da so ein bisschen raus. 400 Portionen haut ihr so am Tag raus. Kann man dann privat noch Pommes essen? Wie viel isst du noch so privat an Pommes?
2: Pommes gehen immer. Also in der Mittagspause eine Pommes gehört im Sommer dazu.
1: Okay, jetzt gibt es ja, ist ja ein hart umkämpftes Gebiet, so eine Freibad-Pommes, die muss ja richtig gut sein. Macht ihr auch sowas wie Betriebsspionage? Gehen wir mal woanders probieren?
2: Wir waren auch schon woanders probieren, klar.
1: Verrat mal wo.
2: Nein, das bleibt unser Geheimnis.
1: Nur einmal oder mehrfach?
2: Mehrfach.
1: Mehrfach beim Gleichen?
2: Nein, immer unterschiedlich.
1: Oh, leck, im ganzen Saarland eine Freibad-Pommes-Tour gemacht. Da hätte ich auch, wäre ich auch gerne dabei gewesen. Aber was ist das Fazit eures kleinen Blind-Tastings?
2: Also, unsere Pommes sind mit Abstand die besten.
1: Darf ich das mal probieren? Hanna, was da?
2: Na klar.
1: Da gehe ich jetzt mal Freibad-Pommes probieren und währenddessen hören wir uns bis Sommermusik an, oder? Wie wär's denn mit so ein bisschen, ja genau, so ein bisschen Shakira, so ein bisschen Waka Waka. Währenddessen werden mir hier frittierte Sonnenstrahlen in eine Plastikschale gemacht. Kann ich das rot-weiß haben, bitte? Gut, sieht gut aus.
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0: New oder Jonas, sag du das. Wie heißt das Lied? New Religion.
1: New Religion. New Neue Religion.
0: Von Bibi Rexha. Mir ist die Zunge, hat sich kurzzeitig verknotet. Wir sind für euch live heute aus dem Koi in Homburg bei der SA1 Freibad-Tour. Und da geht es auch ein bisschen um Leistung heute, Jonas, hast du mir gerade gesagt, ne?
1: Selbstverständlich, ja. Du sprichst gerade mit einem stolzen Papa. Mein Sohn hat nämlich gerade das Bronze-Freischwimmer-Abteil gemacht.
0: Yeah.
1: Heute ist nämlich, der Schwimmclub Homburg wird hier heute 100 Jahre, deshalb haben die heute Abzeichentag. Man kann bis 17 Uhr, kannst du hier die Abzeichen, also Seepferdchen, wäre auch was für dich vielleicht, ne? Oder die Freischwimmer-Abzeichen.
0: Habe ich schon.
1: Kannst du hier kostenlos machen.
0: Und dein Sohn, der ist 7, glaube ich, gell? Oder so.
1: Ja, der ist 7, genau.
0: Und der, Respekt. Also ganz liebe Grüße. Und weißt du, was wir oben drauf streuen? Ein kleines bisschen Sternenstaub zu diesem Schwimmabzeichen von Joris. Den gibt's jetzt auf SR1.

0: Die No Angels. So ein schönes Lied. Daylight in Your Eyes. Und es geht mit sehr schöner Musik auch weiter. Gleich Leonie by Your Side und Harry Styles, American Girls. Gleich für euch hier auf der SR1 Playlist.
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2: 38 Grad zeigt mein kleines Billigthermometer hier an im SR1 Studio. Live im Koi in Homburg in der, auf der SR1 Freibad-Tour. Es ist gerade so eine kleine Wolke. Ich guck mal gerade raus, gucke. Ja, so eine kleine Wolke, die sich kurz vor die Sonne schiebt. Aber ansonsten ist hier Bombenwetter im Saarland. Vielleicht heute Nachmittag und heute Abend noch ein kleines Gewitterchen. Aber wir hoffen einfach mal, dass wir hier trocken durch den Tag kommen.
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0: Sieht gut aus. Falls ihr euch auf den Weg nach Homburg ins Koi machen wollt zur SR1 Freibad-Tour, wir haben keine Meldungen von den Straßen. Vom Straßenrand meldet ihr uns. Blitzer, danke euch fürs Bescheid sagen. In Beden habt ihr einen gesehen in der Pirminiusstraße und in Ottweiler in der Illinger Straße. 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
0: Mit Karl Rolzhoffen im Studio und Jonas Degen live aus dem Freibad in Homburg. Jonas, kleine freundliche Erinnerung an dieser Stelle, 14.40 Uhr. Hast du doch meines Wissens nach diesen Termin beim Aquajogging, ne, nicht vergessen.
2: Ja, ja, ich ziehe jetzt auch gleich die Badehose an und die Kopfhörer aus und gebe dann das Mikrofon weiter an Kollegen Frank Schnottane, der euch dann ja auch mitnehmen wird, wie grazil ich mich durchs kühle Nass bewegen werde.
0: Wir sind gespannt wie ein Flitzebogen und schalten gleich live zum großen Stunt von Jonas Degen beim Aquajogging.
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0: beste Musik für das Saarland von Mr. Z. Sometimes I Love You für euch vor, zu Hause und natürlich auch Open Air heute genießen. Und zwar in Homburg.
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0: Und ich dachte beim Blick auf den Dienstplan, ich hätte heute den kürzeren gezogen, weil ich im Studio stehe und Jonas Degen heute raus darf. Aber Jonas Degen hat sich heute damit automatisch verpflichtet zum Aquajogging und das beginnt zufälligerweise genau jetzt. Und das guckt sich für uns an, der Kollege Frank Schnodale. Frank, hast du einen guten Blick auf das Aquajogging?
2: Aber wie eine Eins, es wird hier richtig, richtig heftig gearbeitet im Wasser. Also von wegen Abkühlung. Nein, nein, nein, das ist richtig sportlich aktiv. Jonas ist gerade am Pumpen, glaube ich, nennt man das wahrscheinlich. Du pumpst gerade, oder was ist das?
3: Ja, ja, also man unterschätzt das ja, was Wasser für eine Kraft hat, wenn sie sich gegen deine Hände stemmt.
2: Er pumpt auf und ab, es sieht ganz lustig aus, dabei zuzuschauen. Und ich glaube, du hast schon die nächste Übung verpasst. Weißt du, da hat er sich mit mir nur eine Sekunde verpasst, verquatscht und schon wird er jetzt wieder gejoggt. Du hast mit Sicherheit schon einige Meter gemacht. Du machst jetzt hier seit den letzten 2 Minuten mit. Wie lange hältst du durch? Ist deine Prophezeiung?
3: Also mein Puls ist gerade bei 140. Ich mag gleich los, klar.
2: Okay. Hier wird jedenfalls groß gefeiert heute den ganzen Tag. Wir haben jede Menge Spaß. Es gibt dabei wirklich jetzt viele Leute, die auch im Whirlpool liegen, die Beine hochlegen oder die Rutsche runterrutschen. Und deswegen ein erfolgreicher, schöner Tag hier bei unserer SR1 Freibad-Tour. Und die passende Musik, finde ich, sollten wir jetzt auch noch dazu irgendwie reinschmeißen. Kate Janai, Summer Dreamin' auf SR1. Und in der Zeit plätschern wir hier vor uns hin.
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0: so gut. Luisa und Bleu Soleil, da hört man doch förmlich das Glitzern der Sonne über dem Mittelmeer. Wir gucken aber heute auf eine ganz andere Wasseroberfläche und zwar ins Koi in Homburg. Da ist die SR1 Freibad-Tour und der SR1-Kollege Jonas Degen war schon im Wasser drin. Ne? Du hast dich gerade beim Aquajogging und beim Aquagym schon mal ordentlich nass gemacht. Ne?
1: Ich habe Sport für den ganzen Monat gemacht, voll gut.
0: Respekt, Respekt. wie sieht's aus mit den Salodris? Die wurden uns versprochen, dass sie auch heute vor Ort sind, die SR1 Salodris. Waren die schon im Wasser?
1: Die waren noch nicht im Wasser. Es gibt die kleinen Plüsch-Salodris von SR1. Die gibt es zu gewinnen hier bei uns. Natürlich. Da haben wir noch so ein paar. Aber die großen, Kollege Frank Stortane, wo hast du versteckt?
2: Hey, die sind noch auf der Anreise. Ja, die kommen jetzt gleich hier ums Eck gedüst. Und so in der nächsten halben Stunde werden die Salodris hier auch in Lebensgröße vorbeischauen. Also von daher lohnt es sich auf jeden Fall vorbeizukommen.
1: Ja, das wird schick.
0: Also, kommt vorbei bei der S1 Freibad-Tour im Koi in Homburg mit den Salodris. Ob sie eine Badehose selber anhaben werden, das müsst ihr euch vor Ort selber angucken und ob sie ins Wasser gehen werden, aber es lohnt sich auf jeden Fall. Also, kommt vorbei zur S1 Freibad-Tour. Ich sage gleich schon mal Tschüss, hier übernimmt im Studio Laura Kirsch, Entschuldigung, ich bin ganz durcheinander, Laura Kirsch und natürlich die Kollegen der Freibad-Tour sind in Koi in Homburg. Also, kommt gerne vorbei, sind noch den ganzen Nachmittag dort vor Ort.

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2: Größerer Waldbrand in Illingen. Erster FC Saarbrücken spielt in Regensburg und das Wetter am Nachmittag einige Schauer und Gewitter bis 33 Grad. 15 Uhr. In Illingen bekämpfen aktuell Einsatzkräfte aus dem gesamten Landkreis Neunkirchen einen Waldbrand. Wie die Illinger Feuerwehr dem SR mitteilte, breitet sich das Feuer zwischen Hüttichweiler und Hirzweiler weiter aus. Bisher seien bereits rund 3,5 Hektar betroffen. Das entspricht einer Fläche von knapp 5 Fußballfeldern. Das Waldstück ist komplett gesperrt. Die Bevölkerung soll das Gebiet meiden. Es gibt starke Rauchentwicklungen. Fenster und Türen sollen geschlossen bleiben. Schon ab gestern Nachmittag hatte sich im ganzen Saarland starker Rauch ausgebreitet. Ursache war ein Brand in Ostbelgien. Jetzt hat die integrierte Leitstelle im Saarland wegen dieser Rauchentwicklung Entwarnung gegeben. Die Ausbreitung habe sich in der Nacht deutlich entspannt. Eine Gesundheitsgefahr bestand nach Angaben eines Feuerwehrsprechers nicht. Die Flammen des Brands im belgischen Naturschutzgebiet Hohe Venn breiteten sich zuletzt zwar etwas langsamer aus, allerdings in Richtung der deutschen Grenze. Von dort Stefan Hase.
3: Wegen der drohenden starken Rauchentwicklung empfiehlt die Stadt Monschau seit heute Morgen den Einwohnern in einigen Stadtteilen dringend, ihre Häuser zu verlassen und sich bei Freunden oder Verwandten in Sicherheit zu bringen. Das gilt bis mindestens heute Nachmittag. Unterdessen gibt die Feuerwehr auf deutscher Seite aber leichte Entwarnung. Schon in der Nacht habe man einen Großteil der rund 90 Einsatzkräfte abgezogen und sei aktuell noch mit 20 Personen auf Reserve vor Ort. Also während auf belgischer Seite die Lage die Einsatzkräfte weiter in Atem hält, ist auf deutscher Seite inzwischen vorsichtiges Aufatmen angesagt.
2: Die saarländische Ministerpräsidentin Rehlinger unterstützt einen Vorstoß der SPD-Minister in der Bundesregierung für mehr Hitzeschutz. Rehlinger, ebenfalls SPD, nannte die Vorschläge eine passende Antwort auf aktuelle Herausforderungen. Der Bund dürfe Länder und Kommunen bei der Klimaanpassung nicht alleine lassen. Dringend notwendig sei ein Förderprogramm für zum Beispiel Klimaanlagen in Altenheimen und Krankenhäusern. Der jetzt vorgelegte Aktionsplan der SPD-Minister umfasst mehrere Maßnahmen, darunter Änderungen im Bauplanungsrecht sowie ein stärkerer Schutz von Beschäftigten vor hohen Temperaturen. Daneben wollen die Sozialdemokraten die Gemeinschaftsaufgabe Klimaanpassung im Grundgesetz verankern. Dagegen gibt es Widerstand des Koalitionspartners CDU/CSU. Ein spanischer Kampfjet hat eine Drohne über Rumänien abgeschossen. Der Einsatz erfolgte im Rahmen der NATO-Luftraumüberwachung. Laut dem rumänischen Verteidigungsministerium war das unbemannte Flugobjekt illegal in den nationalen Luftraum eingedrungen. Zur Herkunft der Drohne wurden keine Angaben gemacht. In den vergangenen 4 Jahren wurde der Luftraum des Nachbarlandes der Ukraine wiederholt von russischen Drohnen verletzt. Alleine in diesem Jahr war es bereits die 4. Drohne, die über Rumänien abgeschossen wurde. Für den 1. FC Saarbrücken steht heute das 2. Saisonspiel an. In der 3. Liga gastiert beim FCS der FCS beim SSV Jahn Regensburg. SR-Reporter Yannick Schwarz.
4: Nach dem 5:2 Auftaktsieg gegen Rot-Weiß Essen grüßt der 1. FC Saarbrücken von der Tabellenspitze. Blau-Schwarz teilt sich diesen Rang nur mit dem jetzigen Gegner Jahn Regensburg. Regensburg konnte am ersten Spieltag gegen die Viktoria in Köln gewinnen. Das Duell Erster gegen Erster hat am 2. Spieltag wohl noch wenig Aussagekraft. In der vergangenen Spielzeit trennten Saarbrücken und Regensburg nur 2 Tabellenplätze. Einen klaren Favoriten wird es im Jahn-Stadion also nicht geben. Personell kann FCS-Trainer Agirios Janikis fast aus den Vollen schöpfen. Einzig Dominik Baumann und Kaan Kaliskana fallen erkrankt aus. Anpfiff ist um 16.30 Uhr in Regensburg.
2: Das waren die Nachrichten mit Immanuel Glestzus. 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
6: Die Sonne scheint über dem Koi in Homburg. Wir sind auf der SR1 Freibad-Tour und wir haben gerade, noch mal kurz auf meinen Thermometer gucken, 36 Grad im Schatten. Es ist perfektes Freibadwetter. Eventuell kommt heute Nachmittag noch ein bisschen stärkeres Lüftchen, eventuell noch ein Gewitter, aber wir sind mal optimistisch. Hier scheint im Moment gerade die Sonne.
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7: Aktuell alles frei auf den Straßen im Saarland, aber es wird geblitzt. In Beden, in der Pirminiusstraße und in Ottweiler in der Illinger Straße. Und falls ihr sonst noch irgendwo was seht, sagt gerne Bescheid. 0800 700 8000 ist die kostenlose Nummer für euch. 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
7: Schichtwechsel im SR1 Studio. Hier ist jetzt Laura Kirsch für euch. Aber im Kreubad in Homburg, da ist Jonas Degen weiterhin. Hallo Jonas.
8: Guten Tag.
7: Wie ist es?
8: Ich habe mich mittlerweile abgetrocknet. Ich war ja gerade eben beim Aqua-Jogging. Es war anstrengend, ja, muss man so sagen. Jetzt bin ich wieder trocken und bin bereit für alle Schandtaten, was das Bad heute so bietet.
7: Wunderbar. Wir freuen uns und sind froh für alle, die vorbeigucken im Kreubad in Homburg.
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0: Mit der besten Musik geht's in den Sonntagnachmittag. Almost Monday. No more regrets. Was wir heute aber noch nicht gehört haben, ein Geburtstagsständchen. Dabei feiern wir doch heute.
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0: Live aus dem Keubad in Homburg. Und da ist Jonas Degen aus dem SR1-Team.
2: Wir sind hier mit dem Finale der SR1 Freibadtour. Und wir haben hier auch 100 Jahre Schwimmclub Homburg, die wir feiern. Und das braucht natürlich ein anständiges Wasser-Geburtstagsständchen. Und deshalb blubbern wir jetzt einmal zusammen. Happy Birthday. 3, 4. Sauber, vielen Dank.
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0: fühlt sich immer ein bisschen an, als würde eine Disco-Kugel über uns hängen, wenn Purple Disco Machine läuft. Hängt in Homburg auch eine, Jonas?
1: Also wenn die Sonne übers Lichtschwimmerbecken scheint, dann glitzert das so ein bisschen. Und ich war gerade eben beim Aquajogging, also da war auch Kugel.
0: Das glaube ich direkt. Jetzt bestimmt Muskelkater.
1: Ja, auf jeden Fall.
0: Kein Muskelkater bekommen wir von Ariana Grande. Die hören wir jetzt mit Hate That I Made You Love Me.

0: Hier ist S1 für euch. Sommer verpackt in einem Song gibt's gleich von Luna mit Bailando und Nico Santos wartet schon auf euch. Why don't you stay? Mit Why Don't You Stay gibt's beides nach Wetter und Verkehr.
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2: 36 Grad hier im Freibad im Koi in Homburg bei der SR1 Freibad-Tour. Es sind ab und zu mal so ein paar kleine Wölkchen, die uns mal so ein bisschen Schatten schenken und so ein leichtes Lüftchen geht. Es ist eigentlich perfektes Freibadwetter. Heute Abend kann, aber dann auch erst, wenn das Freibad zu hat, mal ein Gewitter übers Saarland ziehen. Bis dahin, perfektes Freibadwetter.
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0: Vorsicht bitte im Landkreis Neunkirchen. Im Großraum Hirzweiler gibt es aktuell eine starke Rauchentwicklung. Da ist ein Waldbrand. Meidet bitte das Gebiet. Alle, die dort leben, bitte Fenster und Türen geschlossen halten. Ansonsten ist auf den Straßen erstmal nichts los. Es wird noch geblitzt in Beden in der Pirminiusstraße und in Ottweiler in der Illinger Straße. 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
0: Heute live aus dem Freibad Koi in Homburg. Aber wir haben auch den Rest des Saarlands im Blick. Aktuell läuft ein größerer Einsatz in Hirzweiler. Da ist gleich mein Kollege René Henken für euch. Wir reden mit ihm, wie es vor Ort aussieht.
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0: Hier ist SR1 für euch. Ihr habt uns Videos geschickt von einer Rauchsäule rund um Illingen. Da brennt aktuell ein größeres Waldstück zwischen Wustweiler, Hirzweiler und Hüttichweiler. SR1-Reporter René Henken ist jetzt vor Ort. René, wie ist denn die Lage dort?
1: Ja, schon als ich hier hingefahren bin, habe ich die große Rauchwolke gesehen, die hier aus dem Wald rauskommt. Das ganze Gebiet, das ist ungefähr 3,5 Hektar groß, so zumindest die Angabe der Feuerwehr von vor gut 20 Minuten. Aber das Ganze breitet sich jetzt auch noch weiter aus, haben sie mir gesagt. Vor allem, was ich auch merke, der Wind, der ist relativ stark hier teilweise. Das macht wahrscheinlich auch den Feuerwehrleuten hier ordentlich zu schaffen. Was auch die Feuerwehr sagt, ist, dass man hier das Gebiet meiden soll, damit die ganzen Rettungsfahrzeuge noch hier zur Einsatzstelle kommen, weil das Ganze liegt im Wald, da kommt man auch schwer hin. Außerdem kam auch eine Warnmeldung über Katwan hier in der Umgebung, dass alle die Fenster und Türen geschlossen halten sollen, eben wegen der Rauchwolke, eben wegen dem Qualm. Eben hat mir auch noch der Ortsvorsteher gerade vor 2-3 Minuten gesagt, der mir hier entgegengekommen ist, dass der Weberhof wohl evakuiert wird. Das ist wohl ein größerer Hof oder ein Bauernhof hier in der Nähe. Mehr Infos habe ich dazu auch nicht. Ich gehe jetzt auf jeden Fall noch weiter in Richtung Feuerwehr und werde mir da noch ein paar weitere Infos holen.
0: Die Feuerwehr muss nach unseren Infos einen Bauernhof evakuieren. Der Waldbrand in Illingen ist noch nicht unter Kontrolle, breitet sich eher sogar weiter aus. Wenn ihr in der Nähe wohnt, haltet bitte Fenster und Türen geschlossen. Wir behalten die Lage für euch im Blick.
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0: noch ein letztes Mal.
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0: Zum Finale der SR1 Freibadtour sind wir heute mit euch im Kombibad in Homburg. SR1-Kollege Jonas Degen hat schon Aquajogging gemacht und hat versucht, das Geheimnis der Freibadpommes zu lüften. Jonas, wo bist du denn jetzt?
2: Ich bin jetzt im Hallebad. Ja, es war jetzt gerade so eine Wolke vor der Sonne, ne? Da bin ich mal drin, ist ja ein Kombibad, kannst ja rein und raus, wie du willst. Da gibt's auch noch zwei Becken, da gibt's einen Sprungturm und da gibt's so eine Kletterwand, die hängt so schräg übers Becken. Ich habe mich noch nicht bis ganz hoch getraut und auch Kollegin Carla Krämer, die hat erstmal den kleinen Lennart vorgeschickt.
3: Lennart, das Ding ist 7 Meter hoch. Meinst du, du schaffst das?
4: Ich habe schon mal geschafft, aber ich weiß nicht, ob ich es jetzt noch schaffe.
3: Wie schwer war denn das letzte Mal, als du es gemacht hast?
4: Da war ich schon ein bisschen ausgepowert, aber ich habe es bis zur Hälfte geschafft.
3: Komm, Lennart, fast geschafft. Hey! Lennart, wie war's? Direkt beim ersten Mal geschafft?
4: Es war gut, war halt nur ein bisschen anstrengend, ja.
3: Aber ist dir leicht gefallen jetzt, oder?
2: Stark, starke Nummer, ne? Also drinnen und draußen geht alles hier in Homburg. Bis 17 Uhr sind wir noch da mit der SR1 Freibadtour. Und dann gehe ich morgen noch in die Sauna, würde ich sagen.
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0: Einen schönen Sonntagnachmittag euch. Taylor Swift hören wir gleich mit I Knew It, I Knew You und Alle Farben bringt uns Blümchen. Flowers hören wir auch gleich hier auf SR1 direkt nach einem kurzen Update.
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2: Großer Waldbrand in Illingen. Koalition uneins über SPD-Hitzeplan und das Wetter. Am Nachmittag einige Schauer und Gewitter bis 33 Grad. 16 Uhr. In Illingen kommt es zurzeit zu einem größeren Feuerwehreinsatz. Nach Angaben der Einsatzkräfte brennen dort rund 5 Hektar Wald. Vor Ort in Illingen ist SR-Reporter René Henken.
3: Betroffen ist der Wald zwischen Hüttichweiler, Hirzweiler und Wustweiler. Einsatzkräfte aus dem Landkreis Neunkirchen sind vor Ort. Es sind immer noch Feuerwehrleute aus weiteren Landkreisen auf dem Weg zum Waldbrand. Auch ein Löschhubschrauber aus Hessen ist auf dem Weg in das betroffene Gebiet. Noch breitet sich das Feuer weiter aus und bewegt sich auf einen Bauernhof zu. Dort werden die Pferde in Sicherheit gebracht. Die Feuerwehr hat den Wald abgesperrt und bittet alle Zufahrtsstraßen für die Einsatzkräfte freizulassen. Die Anwohner rund um Illingen sind wegen der starken Rauchentwicklung aufgefordert, Fenster und Türen geschlossen zu halten.
2: Die Feuerwehr hat außerdem im Rathaus von Dillingen einen Brand gelöscht. Die Stadtverwaltung selbst hatte den Vorfall gegen 11.30 Uhr auf Facebook gemeldet. Gegen 14 Uhr hieß es, die Flammen seien gelöscht worden. Verletzt wurde demnach niemand. Augenzeugen hatten dem SR berichtet, dass Akten aus dem Rathaus getragen worden waren, offenbar um sie vor dem Feuer in Sicherheit zu bringen. Wo genau es in dem Gebäude brannte und wie groß der entstandene Schaden ist, wurde zunächst nicht bekannt. Die saarländische Ministerpräsidentin Rehlinger unterstützt einen Vorstoß der SPD-Minister in der Bundesregierung für mehr Hitzeschutz. Rehlinger, ebenfalls SPD, nannte die Vorschläge eine passende Antwort auf aktuelle Herausforderungen. Der jetzt vorgelegte Aktionsplan umfasst mehrere Maßnahmen, darunter Änderungen im Bauplanungsrecht sowie einen stärkeren Schutz von Beschäftigten vor hohen Temperaturen. Widerstand gibt es hingegen bei CDU und CSU. Aus Berlin Jan Zimmermann.
4: Der Koalitionspartner Union reagiert skeptisch auf den Vorschlag der SPD-Minister. Die Sozialdemokraten müssten ihre Forderungen erstmal präzisieren, sagt der stellvertretende Vorsitzende der CDU-CSU-Fraktion Klaus Mack. Konkret gehe es darum, zu klären, welche finanziellen Verpflichtungen der Bund damit eingehen würde. Umweltminister Schneider von der SPD fordert schon länger eine Grundgesetzänderung. Derzeit sind für Maßnahmen zur Klimaanpassung fast ausschließlich die Länder zuständig. Um das zu ändern, ist in Bundestag und Bundesrat eine Zweidrittelmehrheit nötig.
2: Bei der Leichtathletik-EM in Birmingham gibt es eine weitere Goldmedaille für Deutschland. Am letzten Tag der Europameisterschaft hat Amanal Petros im Marathon gewonnen. Der 31-Jährige brauchte für die Strecke 2 Stunden, 9 Minuten und 11 Sekunden. Richard Ringer, der für den LC Rehlingen startet, wurde Zehnter. Die Ergebnisse der zweiten Fußball-Bundesliga. Hannover gegen Wolfsburg 0:1, Dresden-Darmstadt 1:0 und Bielefeld gegen Cottbus 3:0. Und noch eine Suchmeldung, um die uns die Polizei in Homburg gebeten hat. Seit gestern Nachmittag wird der 57-jährige Pascal König vermisst. Er hatte gegen 15 Uhr das Gebäude 6 der Uniklinik Homburg in unbekannte Richtung verlassen. Laut Polizei ist er orientierungslos. Der Vermisste ist 1,80 Meter groß, von schmaler Statur und trägt eine Brille. Er hat langes graues Haar und einen grauen Schnurrbart. Hinweise nimmt die Polizei in Homburg entgegen. Und das waren die Nachrichten mit Emanuel Gelestzus. 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
6: Ich habe mein kleines Thermometer hier im Freibad in Homburg mal zum Spaß in die Sonne gestellt. Jawohl, 44 Grad. Läuft doch, perfektes Freibadwetter. Dazu viel, viel Sonne, ab und zu schiebt sich mal eine Wolke davor und am Nachmittag und am Abend kann es eventuell mal noch ein Gewitter geben.
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0: Vorsicht bitte, Landkreis Neunkirchen. Im Großraum Hirzweiler gibt's weiterhin eine starke Rauchentwicklung durch den Waldbrand. Bitte meidet das betroffene Gebiet. Auch Anwohner sind gebeten, Fenster und Türen geschlossen zu halten. Außerdem, die neuesten Blitze stehen in Beden in der Pirminiusstraße und in Ottweiler in der Illinger Straße. 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
0: Mit Laura Kirsch aus dem SR1 Studio, aber wir sind ja auch live im Kombibad in Homburg. Da ist Kollege Jonas Degen für euch und dieser Lotries, die sind auch da.
6: Jawohl, die haben heute nur leider ihre Sonnencreme vergessen, deshalb müssen wir die ein bisschen im Schatten parken, weil bei 44 Grad in der Sonne wird's gemütlich unterm SR1-T-Shirt und unter diesem riesigen Salotri-Kopf. Aber die sind da, sind bereit für Selfies und so ein paar kleine SR1-Plüsch-Salotris haben wir auch noch.
0: Ein Nix wie hin da.
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0: Hier ist SR1 für euch. Liebe Autofahrer, Vorsicht, A8 Pirmasens Richtung Saarlouis am Kreuz Neunkirchen auf der Überleitung zur A6 Richtung Mannheim ist ein Auto liegen geblieben. Passt da ein bisschen auf. Das Feuer in Illingen breitet sich aktuell sehr schnell aus. Inzwischen spricht die Feuerwehr schon von 5 Hektar Wald, die zwischen Wustweiler, Hirzweiler und Hüttichweiler brennen. Pferde und Menschen werden schon von einem Bauernhof evakuiert. Wir hatten gerade eben die Möglichkeit, mit Saarinnenminister Reinhold Joost auf der SR1 Freibad-Tour über den Einsatz zu sprechen.
1: Was wir im Moment wissen, ist, dass es sich um ein bewaldetes Brandgeschehen handelt. Wir mit Blick auf die eingesetzten Kräfte davon ausgehen, dass wir wahrscheinlich noch eine entsprechend größere Anzahl von Material, aber auch Hilfskräften brauchen. Wir richten uns auf einen längerfristigen Einsatz ein und ich werde versuchen, nachher auch vor Ort zu fahren. Landesbrandinspekteur, aber auch Kreisbrandinspekteur sind vor Ort. Aktuell haben wir die Zusage, dass es einen Hubschrauber gibt, der aus Hessen zu uns kommt, um uns bei der entsprechenden Löschaktion aus der Luft unterstützt.
0: Im Moment ist die Lage also angespannt. Bitte haltet auch Fenster und Türen geschlossen, wenn ihr im Umkreis wohnt. Wir informieren euch weiter über den Waldbrand in Illingen.
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Der macht irgendwie richtig gute Laune. Und ein Lächeln im Gesicht haben wir direkt. Nesta, Yes Girl, hier für euch auf SR1. Und jetzt gibt's Tom Jones mit Sexbomb. Einen schönen Sonntag euch.

0: Mit der besten Musik geht's ganz entspannt durch den Sonntagnachmittag. Hier ist SR1 für euch. Joe und End of Beginning hören wir gleich und davor noch Tame Impala. Dracula. Gibt's beides nach einem kurzen Update.
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0: In und um Illingen brennen aktuell 5 Hektar Wald. Die Feuerwehr ist momentan vor Ort. Ein Löschhubschrauber aus Hessen ist jetzt auch da. Es raucht dort sehr stark. Bitte haltet ihr, wenn ihr im Umkreis wohnt, Fenster und Türen geschlossen. Wir sprechen gleich mit unserem Reporter René Henken vor Ort. Alles Wichtige auch auf srinfo.de.
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3: Ist es vielleicht der letzte Freibad-Wetter-Hitzetag? Ja, ist es. Heute haben wir nochmal 33, 35, 36 Grad, habe ich gerade hier eben nochmal im Koi in Homburg abgelesen auf dem Freibadthermometer. Das ist ein Freibadwetter, fantastisch, das sollten wir heute nochmal ausnutzen. Heute Abend kommen dann die ersten Gewitter ins Saarland und ab morgen sind wir dann wieder unter der 30 Grad.
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0: Vorsicht bitte, im Regionalverband Saarbrücken in Mahlstadt ist die Frankenstraße momentan wegen eines Feuerwehreinsatzes gesperrt. Geblitzt wird in Ottweiler in der Illinger Straße. 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
0: Ja, da ist Jonas Degen für euch aus dem SR1-Team im Koi in Homburg. Und er hat heute den besten Job der Welt. Freibad-Pommes testen, Aquajogging machen, die Füße im Wasser. Können schlechter sein, Jonas, oder?
3: Ich habe das alles schon genau so gemacht, wie du es beschrieben hast. Ich habe aber tatsächlich nur eine Portion Freibad-Pommes gegessen, also wirklich zu mir genommen, weil wir sitzen mit unserem kleinen SR1-Studio direkt neben der Abluft vom Imbiss. Also so olfaktorisch, wie man schön sagt. In der Nase habe ich die Pommes eigentlich den ganzen Tag. Fantastisch.
0: Ja, dann isst du jetzt noch eine für mich mit und lass es dir weiter gut gehen.
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0: SR1 ist hier am Sonntagnachmittag. Noch ist das Feuer rund um Illingen nicht unter Kontrolle. Die Feuerwehr spricht aktuell von 5,7 Hektar Wald, die zwischen Wustweiler, Hirzweiler und Hüttichweiler brennen. SR1-Reporter René Henken ist für uns vor Ort. René, ein Löschhubschrauber aus Hessen ist jetzt wohl angekommen. Konnte der schon mit dem Löschen anfangen?
1: Ja, der ist seit ein paar Minuten mit dem Löschen dran. Vielleicht hört man ihn auch im Hintergrund. Mhm. Also er ist gerade auch auf dem Weg nochmal zu so einem großen Swimmingpool, kann man sich das fast vorstellen. Unten drunter hat er so ein großes Fass, da passen 700 Liter Wasser rein. Gerade füllt er das nochmal, indem er einfach ganz dicht über diesen Pool drüber fliegt. Da wird das Wasser gefüllt, was die Bauern dahin bringen. Und dann fliegt er jetzt wieder in Richtung Wald, um da die 700 Liter abzulöschen.
0: Vom Weberhof sollen Tiere und Menschen ja auch evakuiert werden, weil der da ganz in der Nähe ist. Sind die mittlerweile alle in Sicherheit?
1: Also das weiß man noch nicht. Die Evakuierung läuft noch, so wurde mir eben gesagt. Ob jetzt alle rund 30 Pferde weg sind, das ist noch nicht bekannt. Aber ich stehe hier in der Nähe von dem Weberhof und ich kann auf jeden Fall sagen, das Feuer, was sieht man von hier jetzt nicht, aber es qualmt ziemlich stark. Also die Feuerwehr, die ist auch von hier jetzt am Löschen, hier direkt an dem Weberhof. Also es, wie gesagt, die Evakuierung, die läuft hier. Ob sie jetzt komplett durch ist, das ist noch unklar.
0: Danke dir, René. Der Waldbrand in Illingen, der ist aktuell noch nicht unter Kontrolle. Allerdings breitet sich das Feuer gerade nicht weiter aus, sagt die Feuerwehr vor Ort. Wenn ihr in der Nähe wohnt, haltet bitte weiterhin Fenster und Türen geschlossen. Wir behalten die Lage für euch im Blick.
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0: 15 Minuten schwimmen, ins Wasser springen, 2 Meter tief tauchen und die Baderegeln kennen. Das alles braucht's fürs Bronzeabzeichen.
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0: Wir sind heute im Koi in Homburg und mit mir weine ich vor allem Jonas Degen aus dem SR1-Team. Jonas, hast du auch das Bronzeabzeichen gemacht heute?
2: Heute nicht, das habe ich tatsächlich schon, keine Ahnung, ob ich noch so 200 Meter in einer Viertelstunde schwimmen kann, keine Ahnung, weiß ich nicht, aber heute konnte man wirklich alle Abzeichen hier machen, kostenlos im Bad, weil der Schwimmverein 100 Jahre alt geworden ist und die haben gesagt, ey komm, dann kommt einfach vorbei, machen euer Abzeichen und SR1-Reporterin Carla Krämer war auch live mit dabei.
3: Marc, wie streng bist du da jetzt bei den Kindern?
4: Das Bronzeabzeichen ist schon irgendwo ein Sicherheitsabzeichen. Also die sollten es schon recht ordentlich machen.
3: Fabiana, und dein Sohn ist gerade im Wasser und ist schon seit über 8 Minuten am Schwimmen. Wie heißt denn der?
5: Ja, Niklas.
3: Und wie ist das jetzt für dich so als Mama hier am Beckenrand zu stehen und da mitzufiebern?
5: Ja, man muss aufpassen, dass man nicht zu sehr mitfiebert und zu sehr die Ängste sinken lässt. Ich denke, man muss mehr zutrauen, aber das fällt schwer. Also man fiebert schon arg mit, ja.
3: Es sieht ja gerade gut aus. Also ich glaube, er schafft das hier heute noch.
6: Aufgabe geschafft. Jetzt wirft ihr einmal zu der Frau in Rot.
3: Niklas, du hast das Schwimmen jetzt schon geschafft. War anstrengend, oder?
7: Ja, an den Füßen, also an den Beinen war es ganz schön.
3: Ja. Das ist auch ganz schön außer Atem, hä?
7: Ja.
3: Arschbombe und Tauchen haben beim Niklas auch super geklappt. Jetzt fehlen nur noch die Baderegeln. Niklas, hast du geschafft?
7: Ja.
3: Glückwunsch! Und, freust du dich?
7: Ja.
3: Ich habe eben deine Arschbombe beobachtet. Die war ja wirklich 1A. Bist du da stolz drauf?
7: Ja.
3: Du kannst sehr stolz auf dich sein. Herzlichen Glückwunsch auch von mir.
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0: Auf jeden Fall.
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2: Großer Waldbrand in Illingen. Saarbahn-Ersatzkonzept auch in der kommenden Woche und das Wetter am Nachmittag Gewitter möglich. In Illingen bekämpfen die Einsatzkräfte zurzeit einen großen Waldbrand. Nach Angaben der Feuerwehr brennt es auf einer Fläche von rund 5,7 Hektar. Das entspricht rund 8 Fußballfeldern. SR-Reporter René Henken ist vor Ort.
3: Die Rauchsäule über dem betroffenen Wald zwischen Hüttichweiler, Hirzweiler und Wustweiler ist kilometerweit zu sehen. Mehrere hundert Einsatzkräfte aus dem ganzen Saarland sind vor Ort, um den Waldbrand zu bekämpfen. Auch ein Löschhubschrauber aus Hessen ist im Einsatz. Außerdem helfen auch viele Bauern aus der Umgebung und bringen mit ihren Lkw und Traktoren Wasser zur Einsatzstelle. Gleichzeitig zum laufenden Feuerwehreinsatz werden auf einem benachbarten Bauernhof mehrere Dutzend Pferde in Sicherheit gebracht. Die Feuerwehr hat den Wald abgesperrt und bittet alle Zufahrtsstraßen für die Einsatzkräfte freizulassen. Die Anwohner rund um Illingen sind wegen der starken Rauchentwicklung aufgefordert, Fenster und Türen geschlossen zu halten. Außerdem gilt ein Flugverbot für Drohnen im betroffenen Gebiet.
2: Die saarländische Ministerpräsidentin Rehlinger unterstützt einen Vorstoß der SPD-Minister in der Bundesregierung für mehr Hitzeschutz. Rehlinger, ebenfalls SPD, nannte die Vorschläge eine passende Antwort auf aktuelle Herausforderungen. Dringend notwendig sei ein Förderprogramm für zum Beispiel Klimaanlagen in Altenheimen und Krankenhäusern. Der jetzt vorgelegte Aktionsplan der SPD-Minister umfasst mehrere Maßnahmen, darunter den stärkeren Schutz von Beschäftigten vor hohen Temperaturen. Daneben wollen die Sozialdemokraten die Gemeinschaftsaufgabe Klimaanpassung im Grundgesetz verankern. Dagegen gibt es Widerstand des Koalitionspartners CDU/CSU. Bei der Saarbahn sind auch in der kommenden Woche Ersatzbusse und 3 Züge unterwegs, unabhängig vom Streikverhalten der Lokführer. Das hat das Verkehrsunternehmen mitgeteilt. Die Lokführergewerkschaft GDL hat für morgen ein weiteres Mal einen Saarbahnstreik angekündigt, ohne Details zu nennen. Der für heute angekündigte Ausstand wurde von der Gewerkschaft kurzfristig abgesagt. Die Züge verkehren derzeit regulär. Außerdem sind die vorab eingeplanten Ersatzbusse zusätzlich unterwegs. In Deutschland wird immer mehr Syrerinnen und Syrern der Schutzstatus aberkannt. Das geht aus einer Antwort der Bundesregierung auf eine parlamentarische Anfrage der Linksfraktion hervor. Aus Berlin Jan Zimmermann.
4: Das Bundesamt für Migration und Flüchtlinge hat im ersten Halbjahr mehr als 8.300 Fälle überprüft. In rund 23% der Fälle wurde der Schutzstatus aberkannt. Das ist ein deutlich höherer Prozentsatz als bei Prüfungen in den vergangenen beiden Jahren. 2025 hatten lediglich 3,7% der syrischen Geflüchteten ihren Schutzstatus verloren, ein Jahr zuvor noch weniger. Der Hauptgrund für den starken Anstieg ist die veränderte Lage in Syrien. Nach Ansicht der Behörde hat sich diese verbessert. 2024 war Diktator Assad gestürzt worden. Danach kehrten Hunderttausende syrische Flüchtlinge, vor allem aus der Türkei, dem Libanon und aus Jordanien, in ihre Heimat zurück.
2: In Israel haben Archäologen einen rund 1300 Jahre alten Industrie- und Gewerbekomplex entdeckt. Laut der Altertumsbehörde wurden nahe Tel Aviv mehrere sich überschneidende Straßen sowie Keramiköfen und andere handwerkliche Einrichtungen ausgegraben. Sie stammen aus dem 7. oder 8. Jahrhundert. In der Gegend wurden schon zuvor Objekte aus antiken Epochen entdeckt. Nach Angaben des Grabungsleiters haben die neuerlichen Funde aber alle Erwartungen übertroffen. Und noch zur zweiten Fußball-Bundesliga. Dort hat es heute folgende Ergebnisse gegeben. Hannover gegen Wolfsburg 0:1, Dresden-Darmstadt 1:0 und Bielefeld gegen Cottbus 3:0. Das waren die Nachrichten mit Emanuel Gelestzus. 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
1: 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Ist das der letzte heiße Sommertag im Saarland? Ein bisschen hoffen wir ja darauf. Heute Abend kann hier und da mal ein Gewitter auf uns zukommen. Und dann wird es in den nächsten Tagen erstmal kühler. Morgen noch bis 26 Grad höchstens. Dazu auch immer mal ein Schauer oder ein Gewitter möglich. Und es bleibt eher bewölkt. Und so bleibt es dann auch erstmal die nächsten Tage über. Und es wird auch eher kühler.
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1: Vorsicht, liebe Autofahrer, im Landkreis Neunkirchen, im Großraum Hirzweiler kommt es weiterhin zu einer starken Rauchentwicklung, da ist ja ein Waldbrand. Meidet bitte das betroffene Gebiet, Anwohner werden auch gebeten, Fenster und Türen geschlossen zu halten. Im Regionalverband Saarbrücken in Malstadt ist die Frankenstraße momentan auch gesperrt wegen eines Feuerwehreinsatzes. Und ein Blitzer steht rum in Ottweiler in der Illinger Straße. 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
1: Ja, das war's mit der SR1 Freibad-Tour. Wir waren in den letzten Wochen in jedem Landkreis und haben euch besucht und es war richtig, richtig schön. Danke, dass ihr alle da wart. Wir verbringen jetzt den Sonntagabend noch ein bisschen zusammen, jetzt mit Alex Warren und Fever Dream. Ich bin Laura Kirsch. Hi!
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Alex Warren, Fever Dream hier für euch auf SR1. Ein kurzer Blick auf die Straße, Vorsicht, auf der A620 Saarlouiser Brücken zwischen Messegelände und der Mahlstatter Brücke. Es ist in beiden Richtungen Menschen auf der Straße. Passt da ein bisschen auf. Und hier ist jetzt Bosse für euch mit der schönsten Zeit

0: Ray Garvey Rivers, hier ist SR1 für euch. Und sind wir ehrlich, ohne unser Smartphone geht nichts mehr. Und da geht's nicht nur den jungen Leuten so oder den Millennials, sondern wirklich allen.
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2: Die Smartphone-Hülle verrät ja das Alter des Besitzers, denn wer keine Klapp-Handy-Hülle hat, ist unter 60. Ältere Smartphone-User wissen oft nicht, dass man ein Handy lautlos stellen kann, zum Beispiel im Zug. Auch WhatsApp wird nur laut genutzt. Und wenn du mit den Großeltern chattest, erkennst du sofort die Rechtschreibkorrektur.
3: Heute bekommen wir eine neue Fensterscheide. Nein, ich meinte Scheide. Verdammt, entschuldige, Scheide.
2: Und schließlich entdecken die Smartphone-Senioren dann noch die Emojis für sich und schreiben dir sowas wie:
3: Guten Morgen, Sonnen-Emoji, Kaffee-Emoji und Hundehaufen.
2: Und beim nächsten Gespräch kannst du dann klarstellen: Nein, Oma, das braune Gekringelte ist keine Zimtschnecke.
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0: Madonna. Hang up, hier ist SR1 für euch. Und gleich ist Robbie Williams für euch am Start mit Supreme, davor noch die Sportfreunde Stiller.
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0: Ohne dich geh ich kaputt. Gehst du mit? Hören wir gleich nach einem kurzen Update.
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0: Ihr habt es bei uns schon mitbekommen, zwischen Wustweiler, Hirzweiler und Hüttichweiler brennt aktuell ein Waldstück. Die Feuerwehr spricht mittlerweile von gut 5,7 Hektar Fläche, die da brennen. Ein Löschflugzeug aus Hessen ist vor Ort und im Einsatz. Außerdem helfen da auch viele Bauern in der Umgebung und bringen mit ihren LKW und Traktoren Wasser zur Einsatzstelle. Auch rund 200 Einsatzkräfte sind im Einsatz. Wie die Lage aktuell ist, darüber sprechen wir später nochmal. Alle Infos gibt's auch auf srinfo.de.
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0: Heute Nachmittag und Abend ist es möglich, dass endlich mal ein Schauer oder Gewitter auf uns zukommt und es dann auch endlich mal ein bisschen abkühlt. Ab morgen dann deutlich kühler, um die 26 Grad höchstens im Saarland. Dazu nur wenig Sonne und eher Wolken. Auch mal ein Schauer oder ein Gewitter ist mit dabei.
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0: Vorsicht im Landkreis Neunkirchen. Im Großraum Hirzweiler gibt's, wie gesagt, eine starke Rauchentwicklung durch den Waldbrand. Bitte meidet aktuell das Gebiet. Anwohner werden auch gebeten, Fenster und Türen geschlossen zu halten. Außerdem im Regionalverband Saarbrücken. In Mahlstadt ist die Frankenstraße momentan wegen eines Feuerwehreinsatzes gesperrt und geblitzt wird in Ottweiler in der Illinger Straße. 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
0: Mit Laura Kirsch kommt gut durch diesen Sonntagnachmittag. Die Sportfreunde Stiller, die stehen schon für euch bereit, wie versprochen. Mit Ohne dich geh ich kaputt, gehst du mit?
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0: Wer ist eigentlich der größte Online-Händler in Deutschland? Nein, es ist nicht Amazon, auch wenn wir das alle jetzt gedacht haben, sondern Otto. Genau, die früher diesen riesigen Katalog hatten. Bei Otto gehen in Deutschland zu Spitzenzeiten 49 Bestellungen pro Sekunde ein. Die Kolleginnen und Kollegen von der ARD-Sendung Marktcheck haben Otto gecheckt, zum Beispiel aufs Thema Preise. Sebastian Schiller kann uns sagen, wie gut hat Otto da abgeschnitten beim Test?
1: Ja, wir haben die Preise von 100 beliebten Markenartikeln bei Otto und seinem größten Konkurrenten Amazon verglichen. Dabei kam raus, dass Amazon in rund 2/3 der Fälle billiger war, Otto nur in gut 20%. Bei einem Fernseher zum Beispiel war Otto sogar mehr als 400 Euro teurer. Das sind satte 175% mehr. Es gibt aber auch Ausreißer nach unten. Ein paar Schuhe kostete bei Otto 38% weniger. Vergleichen lohnt sich also im Einzelfall. Die Preise sind ständig in Bewegung und Schnäppchen gibt's auch bei Otto.
0: Klamotten waren ja früher so das Ding von Otto. Wie sieht's da heute aus?
1: Wir haben einfache Poloshirts von Ottos Eigenmarke und anderen Online-Shops im Labor untersuchen lassen. Nach 10-mal Waschen war der Kragen beim Otto-Polo deutlich ausgeleiert. Das Shirt selbst war aber sogar geschrumpft. H&M hat aber sogar noch schlechter abgeschnitten. Richtig stark ist Otto allerdings bei Übergrößen. Viele Kleidungsstücke wie Pullis oder Bikinis gibt's von XS bis 5XL. Und das zum gleichen Preis. Das findet man sonst eher selten.
0: Der größte deutsche Online-Händler ist nicht Amazon, sondern Otto. Und es lohnt sich auf jeden Fall, beides zu checken und Preise zu vergleichen. Oh.

0: Hier ist SR1 für euch. Und wir haben den Brand rund um Illingen für euch im Auge. Es steigen weiterhin dicke Rauchsäulen hoch. Der Brand ist also noch nicht unter Kontrolle. Gerade kam aber die Nachricht, der Bauernhof, der in der Nähe zum Brand ist, der ist komplett evakuiert. 30 Pferde sind in Sicherheit. Stand jetzt müssen die umliegenden Ortschaften auch nicht evakuiert werden. Die Feuerwehr ist mit rund 200 Einsatzkräften da und versucht, das Feuer weiter unter Kontrolle zu bringen. Auch die Bauern rundherum bringen mit LKW und Traktoren immer wieder Wasser zu einem Löschbecken, aus dem sich dann der Löschhubschrauber Wasser nehmen kann. Danke an alle, die vor Ort sind und alle, die rundherum wohnen. Bitte haltet weiterhin Fenster und Türen geschlossen.
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2: Waldbrand in Illingen. Gold für Vielseitigkeitsspringer Jung. Das Wetter im Saarland in der Nacht trocken bei Tiefstwerten bis 15 Grad. 18 Uhr. Der Waldbrand bei Illingen hat sich inzwischen auf rund 5,7 Hektar ausgebreitet. Das hat die Feuerwehr mitgeteilt. Mehr als 200 Einsatzkräfte seien vor Ort. Der nahegelegene Waldhof wurde evakuiert. Laut Feuerwehr wurden die Pferde in Sicherheit gebracht. Zurzeit ist auch ein Löschhubschrauber der Polizei aus Hessen im Einsatz. Aufgrund der Rauchentwicklung werden Anwohner im betroffenen Bereich gebeten, Fenster und Türen geschlossen zu halten. Der großflächige Waldbrand im Hürtgenwald in der Eifel ist unter Kontrolle. Das hat der Landrat des Kreises Düren-Nolten mitgeteilt. Inzwischen konnten die ersten von rund 2000 evakuierten Anwohnern in ihre Häuser zurückkehren. Der Brand im belgischen Naturschutzgebiet Hohe Venn ist dagegen noch nicht unter Kontrolle. Jochen Hilgers für SR Info.
3: Es sieht für den Beobachter fast nach einem aussichtslosen Kampf gegen das Feuer im Hohen Venn aus. Im Minutentakt rasen Lkw, Traktoren und Wasserwerfer der Polizei in das betroffene Gebiet. Innerhalb von 20 Minuten sind die Tanks schon leer, Nachschub erforderlich. Dazu kommt, dass weite Teile des Hochmoos hier nicht zugänglich sind. Nur von den wenigen befestigten Wegen aus kann gelöscht werden. So frisst sich das Feuer tief in den Moorboden, überall steigen beißende Rauchwolken auf.
2: In Deutschland wird immer mehr Syrerinnen und Syrern der Schutzstatus aberkannt. Das geht aus einer Antwort der Bundesregierung auf eine parlamentarische Anfrage der Linksfraktion hervor. Das Bundesamt für Migration und Flüchtlinge hat demnach im ersten Halbjahr mehr als 8.300 Fälle überprüft. In rund 23% der Fälle wurde der Schutzstatus aberkannt. Das ist ein deutlich höherer Prozentsatz als bei Prüfungen in den vergangenen beiden Jahren. 2025 hatten lediglich 3,7% der syrischen Geflüchteten ihren Schutzstatus verloren, ein Jahr zuvor noch weniger. Vielseitigkeitsreiter Michael Jung hat bei den Heimweltmeisterschaften in Aachen Gold gewonnen. Der 44-Jährige aus Horb behielt im finalen Springen die Oberhand und gewann nach 2010 seinen zweiten Einzeltitel. Jan Wochner für SR Info.
4: Spannender hätte Michael Jung es nicht machen können. Gleich zweimal touchierte er beim abschließenden Springreiten in der Vielseitigkeit eine Stange am Hindernis. Zweimal wackelten die Stangen bedenklich, blieben aber liegen. Fehlerfrei kam Jung auf seinem 18-jährigen Wallach Chipmunk durch und krönte sich so zum Weltmeister. Zuletzt hatte Jung diesen Titel vor 16 Jahren gewonnen. Gleichzeitig sicherte Jung der deutschen Mannschaft mit seinem Top-Ergebnis die Silbermedaille im Teamwettbewerb. An der Seite von Julia Krajewski, Marlin Hansen-Hotop und Libussa Lübbecke.
2: In der Tischtennis-Bundesliga ist der erste FC Saarbrücken mit einem Sieg in die Saison gestartet. Die Saarbrücker gewannen auswärts bei Borussia Dortmund mit 3:0. Zwei der drei Partien gingen dabei über volle 5 Sätze. Kommende Woche treffen die Saarbrücker im ersten Heimspiel auf Mühlhausen. Und das waren die Nachrichten mit Vido Wittekind. 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
1: Vielleicht ist es heute der letzte Tag, an dem wir richtig viel schwitzen. Überall im Saarland sind es aktuell noch über 30 Grad. Aber heute Abend endlich dann wahrscheinlich Schauer und Gewitter. Je nachdem, wo sie halt hinziehen. Man kennt das ja. Und ab morgen wird es dann endlich wirklich ein bisschen angenehmer. Bis 26 Grad höchstens. Dazu auch mal Schauer und Gewitter und vor allem mehr Wolken. Und so geht es dann auch die nächsten Tage weiter.
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1: Vorsicht bitte, im Landkreis Neunkirchen, im Großraum Hirzweiler kommt es ja aktuell zum Waldbrand, deshalb immer noch eine starke Rauchentwicklung. Bitte meidet das Gebiet, wenn ihr könnt. Anwohner werden gebeten, Fenster und Türen weiterhin geschlossen zu halten. Im Regionalverband Saarbrücken in Mahlstadt ist aktuell die Frankenstraße gesperrt wegen eines Feuerwehreinsatzes und geblitzt wird in Ottweiler in der Illinger Straße. 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
1: Einen schönen Sonntagnachmittag euch. Mein Name ist Laura Kirsch und Harry Styles wartet auf uns alle. Also hoffentlich. Adore You hören wir gleich. Und davor noch Shakira mit Sommer und Sonne. Die gibt's gleich.
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0: Hier ist SR1 für euch. Noch immer steigen riesige Rauchschwaden rund um Illingen auf. Dort brennt seit heute Mittag ja ein Waldstück zwischen Wustweiler, Hirzweiler und Hüttichweiler. Rund 5,7 Hektar stehen da in Flammen. Das sind mehr als 10 Fußballfelder. SR1-Reporter René Henken ist für uns vor Ort. Seit 2 Stunden etwa ist das Löschflugzeug da. Merkst du, dass das irgendwas bringt? Hast du das Gefühl, die Lage entspannt sich da ein bisschen?
1: Also bis jetzt auf jeden Fall noch nicht. Also nicht, dass sich die Lage hier entspannt. Die Feuerwehr hat mir gesagt, dass der Brand immer noch nicht unter Kontrolle ist, aber er weitet sich nicht weiter aus. Der Löschhubschrauber, der war so ungefähr 1,5 Stunden im Einsatz, ist immer wieder in die Mitte des Feuers geflogen, hat da gelöscht. Im Moment ist er nicht da, er ist mal nachtanken, der Tank war leer. Also von daher kommt gleich nochmal zurück, dann geht's weiter. So zumindest mal die Informationen, die ich hier habe. Und die Feuerwehr, die ist auch von außen weiter dran, hier zu löschen. Die ganzen Bauern aus der Umgebung versuchen mit Tankfahrzeugen das Wasser hier hinzufahren, weil es doch wirklich sehr unwegsam ist, das Gelände hier, und hier kein wirkliches Wasser ist. Also die karren alles bei, dass die Feuerwehr hier genug Wasser hat, um zu löschen.
0: Jetzt kam ja schon mal die bisher positive Nachricht, die umliegenden Ortschaften müssen aktuell nicht evakuiert werden. Wie weit ist das Feuer denn von den Orten so entfernt?
1: Ja, ich stehe jetzt hier zwischen dem Feuer und Hirzweiler und da kann ich sagen, das ist auf jeden Fall noch ein gutes Stück entfernt. Also direkt in meiner Nähe hier ist der Bauernhof, der evakuiert wurde. Es qualmt auch, würde ich sagen, so von meiner Einschätzung nicht mehr ganz so extrem nach vorne, wie das zum Beispiel noch vor einer halben Stunde war. Aber ich kann jetzt auch nicht sagen, ob die Feuerwehr schon ein bisschen weiter in den Wald reingekommen ist. Aber ich kann auf jeden Fall sagen, dass von hier aus es noch ein gutes Stück auch bis zum Ort ist. Also da brauchen sich die Bewohner Stand jetzt meiner Meinung nach, und das sagt auch die Feuerwehr, hier keine Gedanken zu machen.
0: Danke dir, René. Aktuell ist das Feuer aber noch nicht unter Kontrolle. Alle umliegenden Anwohner und Anwohnerinnen werden gebeten, weiterhin Fenster und Türen geschlossen zu halten.
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Millennium Kid, wie du hier auf SR1 und irgendwie macht er gute Laune. Genauso wie der hier, Two Colors, zusammen mit Safri Duo und Chris Sarandi.

0: Cynical hier für euch auf SR1 und gleich kommt Olivia Rodrigo. Drop Dead hören wir gleich nach einem kurzen Update.
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0: Der Brand in und um Illingen ist weiterhin nicht unter Kontrolle. Mehr als 5 Hektar stehen dort immer noch in Brand. Das sind mehr als 10 Fußballfelder. Aktuell besteht aber keine Gefahr für die umliegenden Ortschaften. Die müssen Stand jetzt nicht evakuiert werden. Der Löschhubschrauber ist auch weiterhin im Einsatz und auch über 200 Einsatzkräfte sind da. Wie lange der Brand noch andauert, kann bisher noch nicht eingeschätzt werden. Alle Infos gibt's aber immer aktuell zum Nachlesen auf srinfo.de.
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0: Wir hoffen auf ein bisschen Regen. Der könnte heute Abend kommen in Form von Schauer oder Gewitter, aber das ist wie den ganzen Sommer schon, je nachdem, wo es halt hinzieht. Was wir aber auf jeden Fall wissen, ab morgen wird es ein bisschen kühler. 26 Grad sind da höchstens drin für uns im Saarland. Dazu viele Wolken, auch mal ein Schauer, nur wenig Sonne. Und so bleibt es dann auch erstmal die nächsten Tage.
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0: Vorsicht bitte. Im Regionalverband Saarbrücken in Mahlstadt ist die Frankenstraße momentan immer noch gesperrt wegen eines Feuerwehreinsatzes. Und im Landkreis Neunkirchen im Großraum Hirzweiler ist ja aktuell der Waldbrand. Da gibt es immer noch die starke Rauchentwicklung. Bitte haltet Fenster und Türen dort geschlossen. Geblitzt wird in Ottweiler in der Illinger Straße. 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
0: Mit Lara Kirsch, hallo, und mit den Red Hot Chili Peppers. Die gibt's gleich mit Californication. Davor Olivia Rodrigo, Drop Dead.
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0: Ganz neu auf der SA1-Playlist. Loy und David Puentes, Golden Summer. Das Feuer in Ehlingen ist immer noch nicht unter Kontrolle. Thomas Keller ist der Pressesprecher der Feuerwehr Ehlingen. Thomas, ihr hattet gerade Lagebesprechung. Wie sieht's aus? Was wisst ihr?
1: Die Lage ist momentan so, es ist stagniert, aber es ist immer noch eine Ausbreitung des Feuers. Aber aufgrund des Einsatzes eines Löschhubschraubers ergibt uns momentan viel Zeit, damit die Kräfte auf dem Boden vorankommen und das Feuer eben seine Ausbreitungsgeschwindigkeit gehemmt wird.
0: Wie schätzt du das ein? Wie lange wird der Einsatz noch ungefähr dauern? Kann man das sagen?
1: Also wir rechnen momentan an der Einsatz an sich, also als kompletter Einsatz wohl mehrere Tage. Der Einsatz aus Feuerwehrseite her mal die ganze Nacht durch bis weit in den Montag rein. Der Hubschrauber gibt uns enorm viel Zeit. Das Feuer wird durch seinen Einsatz eben von der Geschwindigkeit her gebremst. Dadurch können die Einsatzkräfte vor Ort dann in das Waldstück rein und dann eben dort vor Ort wieder weiter bekämpfen. Aber auch wenn man kein offenes Feuer mehr sieht, das wird auch die ganze Nacht noch mit uns beschäftigen, suchen wir dann eben Glutnächter, machen Nachlöscharbeiten und damit rechnen wir noch mindestens mal den ganzen Vormittag, wenn nicht sogar den ganzen Montag.
0: Weiß man schon was zur Brand?

0: Ursache?
1: Leider nein. Also wir gehen momentan nicht von irgendeinem Fremdeinwirken aus, aber das können wir hier vor Ort so nicht einschätzen. Das Feuer ist eben, wie so oft passiert, in einem Waldstück sehr abseits vom Feld oder von Wanderwegen ausgebrochen, hat aber relativ schnell dann seinen Weg gemacht in die Fläche rein. Aber warum es entstanden ist, wissen wir leider aktuell noch nicht.
0: Wie ist es mit den Ortschaften rundherum? Die müssen aktuell nicht evakuiert werden. Habt ihr die Angst oder das Gefühl, dass es sich noch ändern könnte, oder sind die erstmal in Sicherheit?
1: Nee, die Bevölkerung an sich ist hier nicht betroffen. Es ist ein landwirtschaftlicher Betrieb, ein Bauernhof, der ziemlich nah am Brandereignis ist. Da sind wir aber auch vor Ort, deswegen eben der Hinweis, dass auch die Landwirte aus der Umgebung hier massiv unterstützen. Da wurde auch schon Maßnahmen getroffen, da wurden schon Tiere in Sicherheit gebracht. Also da sind wir dran, aber jetzt Wohngebiet oder Bevölkerung ist soweit keine betroffen.
0: Sagt Thomas Keller von der Feuerwehr Illingen. Danke für euren Einsatz.
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Queen. It's a Hard Life. Hier ist SR1 für euch mit ganz neuer Musik jetzt von Phoebe Bridgers. Lost Boys ist das. Klingt ganz entspannt. Macht euch einen schönen Sonntagabend.

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1: 19 Uhr. Der Waldbrand bei Illingen hat sich inzwischen auf rund 5,7 Hektar ausgebreitet. Das hat die Feuerwehr mitgeteilt. Mehr als 200 Einsatzkräfte seien vor Ort. Der nahegelegene Waldhof wurde evakuiert. Laut Feuerwehr wurden die Pferde in Sicherheit gebracht. Zurzeit ist auch ein Löschhubschrauber der Polizei aus Hessen im Einsatz. Aufgrund der Rauchentwicklung werden Anwohner im betroffenen Bereich gebeten, Fenster und Türen geschlossen zu halten. Die saarländische Ministerpräsidentin Rehlinger unterstützt einen Vorstoß der SPD-Minister in der Bundesregierung für mehr Hitzeschutz. Rehlinger, ebenfalls SPD, nannte die Vorschläge eine passende Antwort auf aktuelle Herausforderungen. Dringend notwendig sei ein Förderprogramm für zum Beispiel Klimaanlagen in Altenheimen und Krankenhäusern. Der jetzt vorgelegte Aktionsplan der SPD-Minister umfasst mehrere Maßnahmen, darunter den stärkeren Schutz von Beschäftigten vor hohen Temperaturen. Ein spanischer Kampfjet hat eine Drohne über Rumänien abgeschossen. Der Einsatz erfolgte im Rahmen der NATO-Luftraumüberwachung. Laut dem rumänischen Verteidigungsministerium war das unbemannte Flugobjekt illegal in den nationalen Luftraum eingedrungen. Zur Herkunft der Drohne wurden keine Angaben gemacht. In Saarbrücken-Mahlstadt haben am Nachmittag drei Fahrzeuge gebrannt. Nach Angaben der Feuerwehr sind ein weiteres Auto sowie ein Fenster und Rollläden aufgrund der Hitze beschädigt worden. Das Feuer breitete sich auf eine Grünfläche Richtung Bahntrasse aus. Verletzt wurde niemand. Der Einsatz dauerte knapp 2 Stunden. Der erste FC Saarbrücken hat auch sein zweites Spiel der neuen Saison gewonnen. Die Blau-Schwarzen siegten bei Jahn Regensburg durch ein Last-Minute-Tor in der Nachspielzeit mit 1:0. SR-Info-Reporter Matthew Genet Schön.
2: 2 Spiele, 2 Siege. Der erste FC Saarbrücken startet perfekt in die neue Drittligasaison. Nach dem 5:2 Heimsieg gegen Essen vergangene Woche war der Sieg diesmal in Regensburg deutlich knapper. Beide Teams hatten immer wieder gute Gelegenheiten zur Führung. So dauerte es am Ende bis zur 95. Minute, ehe Kai Brünker seinen FCS erlöst. Die Flanke von Calogero Rizzuto von der rechten Seite köpft Brünker perfekt ein und beschert den Saarländern damit einen Sieg in buchstäblich letzter Sekunde. Kommende Woche geht es für den jetzt Zweitplatzierten der dritten Liga im DFB-Pokal zu Hause gegen den Zweitplatzierten der zweiten Liga, Hertha BSC.
1: Und das waren die Nachrichten mit Vido Wittekind. 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
4: Heute Nacht kühlt sie es ab auf 15 bis 18 Grad. Das kennen wir schon aus den letzten Tagen. Ist eigentlich ganz ähnlich dabei. Ein schwacher Wind aus Nordwest bis Nord. Das bedeutet, ja, dass es auch nicht gerade die Kühle ins Schlafzimmer bringen wird. Das auf jeden Fall nicht. Morgen dann Temperaturen zwischen 23 und 26 Grad zugegeben. Das ist schon deutlich kühler als jetzt die letzten Tage. Also es kühlt sich runter. Es gibt an der Mosel und im Hochwald auch einzeln mal einen Schauer. Am Dienstag mehr Wolken als Sonne. Dann Temperaturen zwischen 21 und 25 Grad. Da kann auch mal ein bisschen Regen dazwischen sein.
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4: A8 Saarlouis Richtung Luxemburg. Der Tunnel Pellinger Berg ist wegen eines Unfalls aktuell gesperrt. Außerdem im Großraum Hirzweiler starke Rauchentwicklung durch den Waldbrand. Deshalb werden wir heute auch unsere Sendung jetzt gleich noch ein bisschen verlängern. Das bedeutet, wir bleiben ganz nah dran. Bis auf jeden Fall in einer Viertelstunde. Da schalten wir wieder zu René Henken, der vor Ort ist. Bitte im betroffenen Gebiet die Anwohner Fenster und Türen geschlossen halten. Jetzt geht's rüber in den Regionalverband Saarbrücken. Da in Mahlstadt die Frankenstraße wegen eines Feuerwehreinsatzes gesperrt. Und jetzt noch die neuesten Blitzer in Ottweiler in der Illingerstraße. Illinger Straße haben wir noch einen stehen. Sonst ist auf jeden Fall alles gut und ihr kommt gut durch. 0800 700 8000 wählen, wenn ihr noch irgendwo was auf den Straßen entdeckt habt.
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4: Frank Schnottale hier, hi zusammen. Ihr habt sicher schon mitbekommen, zwischen Hirzweiler, Hüttichweiler und Wustweiler, da brennt es momentan auf etwa 5,7 Hektar. Das ist ein bisschen mehr als 10 Fußballfeldern. So viel aktuell. Wir wollen natürlich gleich mal hinschalten und wollen rausfinden, ob die Brände inzwischen unter Kontrolle sind und sich nichts mehr ausbreitet oder ob die Dörfer außenrum dann noch ein bisschen aufpassen müssen. Genaueres gleich in den nächsten 10 Minuten, dann sind wir beim Kollegen, der vor Ort ist.
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0: Hallo Saarland, SR1 ist dran und der Brand rund um Illingen ist weiterhin noch nicht unter Kontrolle. Da brennen aktuell rund 5,7 Hektar Waldfläche. Das sind mehr als 10 Fußballfelder und SR1-Reporter René Henken ist weiter vor Ort. René, du konntest jetzt mal ein bisschen näher ans Feuer ran, nicht wahr?
1: Ja, genau. Und da hat man auch gesehen, wirklich, wie anstrengend das für die Einsatzkräfte ist. Also, die müssen sich hier im Wald richtige Schneisen dann machen, damit sie wirklich zum Feuer rankommen. Und dann können sie auch nicht so lange vorne beim Feuer bleiben, weil das extrem heiß ist. Es qualmt, es stinkt dann direkt da vorne. Also, die Luft ist auch wirklich sehr, sehr unangenehm. Ich habe auch die Atemschutzmaske aufgehabt, die Feuerwehrleute auch. Aber das erschwert natürlich dann auch nochmal den Einsatz. Und da muss man wirklich sagen, man merkt, dass die wirklich ihr Bestes geben, aber ziemlich K.O. sind, vor allem, weil es ja auch mit die gleichen Feuerwehrleute sind, die vor ein paar Tagen erst bei dem großen Brand in Ottweiler waren.
0: Ja, wir haben eben von dir auch schon gehört, dass die Feuerwehr einen Löschhubschrauber im Einsatz hat. Jetzt wird wohl noch ein zweiter kommen, ne?
1: Genau, der ist so seit einer Viertelstunde in etwa da. Der erste Löschhubschrauber, der ist ja aus Hessen. Der kam heute Nachmittag und der zweite kam eben aus Bayern. Also das zeigt ja auch so ein bisschen den Ernst der Lage. Eben wurde auch gesagt, das Feuer ist immer noch nicht unter Kontrolle. Also 5,7 Hektar soll es groß sein. Die ganze Fläche hat sich nicht weiter ausgedehnt. Und mehr Infos habe ich dazu nicht. Auch noch nicht, ob die Löschhubschrauber in der Nacht durchfliegen oder ob das funktioniert oder nicht. Was auf jeden Fall wichtig ist, es gilt ein absolutes Drohnenflugverbot hier, weil eben die Hubschrauber im Einsatz sind. Also sollen auch keine privaten Leute auf die Idee kommen, hier Bilder aus der Luft zu machen. Das ist wirklich gefährlich. Und da bittet die Feuerwehr, sich auch daran zu halten.
0: Und alle anderen außenrum Fenster und Türen weiter geschlossen halten. Danke an alle Einsatzkräfte und danke an dich, René.
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0: Kurz nach 7:30 ist es.
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0: Der Waldbrand bei Illingen hat sich laut Feuerwehr inzwischen auf rund 5,7 Hektar ausgebreitet. Mehr als 200 Einsatzkräfte sind da vor Ort. Der nahegelegene Waldhof, der wurde evakuiert und die Pferde in Sicherheit gebracht. Zurzeit ist auch ein Löschhubschrauber der Polizei aus Hessen im Einsatz. Aufgrund der Rauchentwicklung werden Anwohner im betroffenen Bereich gebeten, Fenster und Türen geschlossen zu halten. Und wir halten euch auf dem Laufenden.
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0: Ihr könnt außerdem jederzeit alles nachhören und nachlesen bei uns in der ARD Sounds App. Und jetzt gucken wir mal auf die nächsten Tage. Wie wird's denn wettertechnisch eigentlich? Auf jeden Fall kühler. 23 bis 26 Grad. Dabei immer wieder ein paar Böen dabei. Es kann auch mal einzelne Schauer geben morgen. Aber im Großen und Ganzen halt warm, aber nicht mehr ganz so heiß, wie wir es die letzten Tage hatten. Am Dienstag dann auch 21 bis 25 Grad.
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0: A8 Saarlouis Richtung Luxemburg. Der Tunnel Pellinger Berg ist wegen eines Unfalls aktuell gesperrt. Außerdem im Großraum Hirzweiler, wie gerade schon gesagt, starke Rauchentwicklung durch einen Waldbrand. Meidet dort bitte das betroffene Gebiet. Anwohner werden gebeten, Fenster und Türen geschlossen zu halten. Und einen Blitzer haben wir in Ottweiler in der Illinger Straße. Stausblitzer, nachsehen, nachhören, jederzeit bei SR1 in der ARD Sounds App, wie gerade schon gesagt. Und ihr könnt melden, wenn ihr was gesehen habt, 0800 700 8000.
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0: Ja, den ganzen Abend wird uns der Brand zwischen Hirzweiler, Hüttichweiler und Wustweiler noch auf jeden Fall beschäftigen. Der Bürgermeister von Illingen, Andreas Hübken, ist gleich bei mir am Telefon. Mal gucken, wie die aktuelle Lage ist und wie er das Ganze gleich einschätzt.
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0: In 10 Minuten.

0: Gerade in diesen Sekunden kommen schon wieder Meldungen rein aus dem Landkreis St. Wendel, dass da auch wieder Rauch aus Belgien zu uns rüberzieht, so wie gestern. Und gleichzeitig beschäftigt uns der Waldbrand im Bereich Hirzweiler, Hüttichweiler, Wustweiler, also im Bereich Illingen. Da inzwischen eine Fläche von über 10 Fußballfeldern richtig am Brennen. Der Strom muss zum Teil im Umkreis abgestellt werden und insgesamt sind mehr als 200 Einsatzkräfte vor Ort, unter anderem ein Löschhubschrauber aus Hessen. Der Bürgermeister der Stadt Illingen, der ist jetzt bei mir am Telefon, Andreas Hübken. Wie ist denn die aktuelle Situation?
1: Also wir haben ein großes Teilziel erreicht. Wir haben hier einen landwirtschaftlichen Betrieb mit 300 Rindern. Der ist im Moment gesichert. Der stand ein Stück weit auf der Kippe. Das ist auf jeden Fall ein Erfolg, der hier durch Einsatzkräfte und durch Landwirte und ganz, ganz viele Unterstützerinnen und Unterstützer der Zivilgesellschaft schon mal erreicht wurde. Im Moment ist der Löschhubschrauber im Dauereinsatz. Die Lage ist noch nicht statisch. Also je nach Windlage verändert sich das Ganze auch noch mal. Also unter Kontrolle ist es noch nicht, aber wir sind zumindest mal so weit, dass wir jetzt demnächst wahrscheinlich den Gesamtbrand unter Kontrolle bekommen.
0: Das ist doch schon mal eine Aussage, da freuen wir uns drüber, wenn das so klappen würde. Drücken wir ganz fest die Daumen und ich hoffe, dass das Ganze jetzt wirklich schnell vonstatten kommt, dass wir es wirklich so unter Kontrolle haben, dass man so weit ein bisschen Entwarnung geben kann auf jeden Fall.
1: Das hoffen wir alle. Wir sind hier gut unterwegs. Tolles Einsatzteam. Es sind die Landwirte, es sind Gastronomiebetriebe aus dem Umfeld, es sind hier die BBL, Caterpillar, also hier kommt alles und jeder mit schwerem Gerät an. Das klappt hervorragend. Also unsere Gesellschaft, wenn es drauf ankommt, hält sie zusammen. Das ist ja nicht nur hier in Illingen so, war in Ottweiler so, bei den ganzen Brandursachen. Also das funktioniert, wenn es hart auf hart kommt. Und das gibt auch Hoffnung.
0: So ist es. Das Saarland hält eben zusammen.
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1: Mit Vido Wittekind. Feuerwehr bekämpft Waldbrand in Illingen. FCS gewinnt in Regensburg. Das Wetter im Saarland in der Nacht trocken bei Tiefstwerten bis 15 Grad. 20 Uhr. Die Feuerwehr ist weiterhin mit einem Großaufgebot beim Waldbrand in Illingen im Einsatz. Nach Angaben der Feuerwehr brennen knapp 6 Hektar Wald zwischen den Ortschaften Hüttichweiler, Hirzweiler und Wustweiler. Noch ist das Feuer nicht unter Kontrolle, es weitet sich immer noch langsam aus. Einzelheiten von Daniel Magar.
2: Seit über einer Stunde ist ein Zweiteiler-Hubschrauber vor Ort. Bereits seit dem Nachmittag ist eine Maschine aus Hessen, nun auch ein Hubschrauber aus Bayern im Einsatz. Sie können aber nur bis zum Einbruch der Dämmerung fliegen. Landwirte und Unternehmer aus der ganzen Region helfen dabei, mit Tankfahrzeugen Wasser zur Einsatzstelle zu transportieren. Die Feuerwehr kämpft unterdessen vor allem mit dem Wind, der das Feuer weiter antreibt. Auch das unwegsame Gelände ist ein Problem. Sie müssen sich Schneisen durch den Wald schneiden und können aufgrund der Hitze immer nur kurz sehr nah an das Feuer ran. Insgesamt sind über 400 Einsatzkräfte vor Ort. Die anliegenden Ortschaften sind nach Angaben der Feuerwehr nicht gefährdet und müssen Stand jetzt nicht evakuiert werden. Ein Feuerwehrmann musste verletzt ins Krankenhaus.
1: Wegen des Waldbrandes muss eine Stromleitung kurzfristig abgeschaltet werden. Das hat der Energieversorger VSE mitgeteilt. Das Feuer bewegt sich zurzeit in Richtung der Leitung. Die Maßnahme dient laut VSE der Sicherheit der Einsatzkräfte sowie der Vermeidung größerer Schäden und Versorgungsunterbrechungen. Von der Unterbrechung sind rund 150 Haushalte betroffen. Die Unterbrechung soll etwa eine Stunde dauern. Grünen-Chef Banaschak fordert von der CDU nach den Ostlandtagswahlen Gesprächsbereitschaft auch mit der Linkspartei. Banaschak sagte im ZDF, Ziel sei es, eine Regierungsbildung ohne die AfD zu ermöglichen. In einer Situation, in der man befürchten müsse, dass am Ende Antidemokraten und Verfassungsfeinde Einfluss auf die Politik bekämen, müssten Demokraten miteinander gesprächsfähig sein. Das erwarte er von Linken, SPD und von der Union. In Israel haben Archäologen einen rund 1300 Jahre alten Industrie- und Gewerbekomplex entdeckt. Laut der Altertumsbehörde wurden nahe Tel Aviv mehrere sich überschneidende Straßen sowie Keramiköfen und andere handwerkliche Einrichtungen ausgegraben. Sie stammen aus dem 7. oder 8. Jahrhundert. Der erste FC Saarbrücken hat auch sein zweites Spiel der neuen Saison gewonnen. Die Blau-Schwarzen siegten bei Jahn Regensburg durch ein Last-Minute-Tor in der Nachspielzeit mit 1:0. Und das waren die Nachrichten mit Vido Wittekind. 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
4: Heute Nacht kühlt sich's ab auf Temperaturen zwischen 15 und 18 Grad. Morgen dann einzelne Schauer mit dabei, aber eher an Mosel und Hochwald, so in etwa bei 23 bis 26 Grad. Und am Dienstag dann 21 bis 25 Grad. Da haben wir zwar auch noch Sonne, aber ziemlich viele Wolken, die zwischendurch auch mal Regen bringen.
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4: Die A8, und zwar Saarlouis Richtung Luxemburg. Beim Tunnel Pellinger Berg geht momentan nichts, da ist ein Unfall passiert, deshalb dort gesperrt. Auf der L151 zwischen Weißkirchen und Keller am See Behinderung an einem Feuerwehreinsatz. Und dann haben wir im Großraum Hirzweiler, wie ihr gerade ja auch schon in den SR1 Nachrichten gehört habt, im Info-Update, starke Rauchentwicklung durch den Waldbrand dort. Meidet dort das betroffene Gebiet. Anwohner werden gebeten, Fenster und Türen geschlossen zu halten. Und ansonsten noch die neuesten Blitzer in Ottweiler. In der Illinger Straße, sonst ist nichts los. Habt ihr Staus, habt ihr Blitzer, meldet's gerne. 0800 700 8000 wählen und ihr könnt jederzeit alles nachhören und nachlesen bei uns bei SR1 in der ARD Sounds App.
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4: Ihr habt es mit Sicherheit ja schon mitbekommen, zwischen Hirzweiler, Hüttichweiler und Wustweiler, da brennt es momentan auf einer Fläche von mehr als 10 Fußballfeldern. Außerdem ist die Stromversorgung deshalb momentan auch schon betroffen. Es sind 2 Hubschrauber im Einsatz und mein Kollege René Henken ist vor Ort. Wir schalten gleich zu ihm in den nächsten 10 Minuten.
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4: Mein Name ist Frank Schnotthale. Hi.

0: Noch immer steigen riesige Rauchschwaden rund um Illingen auf. Dort brennt seit heute Mittag ein Waldstück zwischen Wustweiler, Hirzweiler und Hüttichweiler. Zwei Löschhubschrauber sind da momentan im Einsatz und mehr als 400 Einsatzkräfte. SR1-Reporter Rini Henken ist für uns vor Ort. Es gab mittlerweile auch einen Verletzten, ne?
1: Ja, genau. Es ist ein verletzter Feuerwehrmann. Der ist auch auf dem Weg ins Krankenhaus oder ist schon im Krankenhaus. Wie es ihm geht, das weiß ich aber nicht. Aber hier von dem Brand kann ich sagen, gibt es gute Nachrichten. Die Feuerwehr hat mir gerade vor ein wenigen Minuten gesagt, dass sie den Brand hier unter Kontrolle haben. Also wir haben ja auch berichtet, dass zwei Löschhubschrauber im Einsatz sind. Die sind beide aus Hessen, nicht erst gesagt aus Hessen und aus Bayern, sondern beide aus Hessen, die auch hier sind. Und die sind auch noch am Fliegen und die haben extrem geholfen, das Feuer einzudämmen, wurde mir eben gesagt. Die können halt fliegen, bis es dunkel wird, müssen dann aufhören. Aber die Feuerwehr geht davon aus, dass es so weit geholfen hat und mit dem, was sie sonst aufgebaut haben, dass es dann auch in der Nacht nicht noch weiter aufkommt, das Feuer. Also das wird wohl dann auch in der Größe bleiben und das versuchen sie dann weiter zu bekämpfen und einzudämmen.
0: Okay, das klingt ja schon mal ganz gut. Daumen drücken ist da aber trotzdem noch angesagt. Aktuell kriegen wir hier auch viele Anrufe wegen Rauchentwicklung und da kommt teilweise auch wieder Rauch aus Belgien zu uns rüber. Wie ist denn das bei euch jetzt da drüben gerade?
1: Ja, also das ist wohl auch Rauch aus Belgien und auch Rauch von hier, das vermischt sich so. Ich kann nur sagen, ich bin hier in der Nähe, ja, der Einsatzstelle ja auch des Feuers. Und wenn ich jetzt hier über die Fläche drüber schaue, das sieht fast aus wie im November, so extrem diesig und neblig. Also auch hier ist überall der Qualm und ist wohl auch in die umliegenden Ortschaften hier gezogen. Deswegen auch die Bitte, nicht den Notruf wählen, wenn man nur den Qualm sieht. Das soll man wirklich nur dann machen, wenn man wirklich ein Feuer irgendwo sieht oder ein anderer Notfall ist. Weil ansonsten ist das eben der Qualm aus Belgien oder von hier, der sich halt ausbreitet und dann auch in die anderen Ortschaften und Gemeinden zieht.
0: Okay, aber gleichzeitig natürlich auch Fenster und Türen geschlossen halten, im kompletten Umkreis und Klimaanlagen ausschalten. Das hilft nämlich nichts, da kommt der Rauch nach innen. Vielen Dank, René.
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0: Einen schönen Abend zusammen. Chris de Serendi gleich für euch. Good old days. Direkt nach halb bei uns.
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0: Beim Waldbrand bei Illingen sind weiterhin mehr als 400 Einsatzkräfte im Einsatz. Ein Feuerwehrmann ist verletzt worden und wird im Krankenhaus behandelt. Auf knapp 6 Hektar zwischen Hüttichweiler, Hirzweiler und Wustweiler ist das Feuer durch den Einsatz unter anderem von 2 Löschhubschraubern inzwischen unter Kontrolle. Außerdem liefern Landwirte und Unternehmen gleichzeitig Wasser an die Stellen, um zu unterstützen. Das unwegsame Gelände und die Hitze erschweren die Löscharbeiten. Die umliegenden Orte sind derzeit nicht gefährdet. Wegen der starken Rauchentwicklung sollen allerdings Anwohner Fenster und Türen geschlossen halten.
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0: Und da gibt es momentan auf jeden Fall mal auf die Sicht die nächsten Tage ein wenig Abkühlung. 23 bis 26 Grad morgen, ein paar einzelne Schauer sind dabei und zwar an Mosel und Hochwald. Außerdem übermorgen dann 21 bis 25 Grad, da haben wir mehr Wolken als Sonne und da kommt dann auch zeitweise Regen runter.
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0: Da schauen wir mal auf die A8 Saarlouis Richtung Luxemburg. Der Tunnel Pellinger Berg ist wegen eines Unfalls gesperrt. Auf der L151 zwischen Weißkirchen und Kelle am See Behinderung an einem Feuerwehreinsatz. Und dann geht es in den Großraum Hirzweiler. Starke Rauchentwicklungen durch einen Waldbrand dort, wisst ihr ja Bescheid. Meidet dort die betroffenen Gebiete natürlich, nicht extra dorthin fahren. Und Anwohner werden gebeten, Fenster und Türen geschlossen zu halten. Sonst noch unser neuester Blitzer in Ottweiler in der Illinger Straße. Habt ihr Staus oder Blitzer gesehen, meldet die unter 0800 700 8000. Und ihr könnt jederzeit alles nachhören und nachlesen bei uns bei SR1 in der ARD Sounds App.
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0: Frank Schnatale hier und das beschäftigt uns natürlich heute den ganzen Abend und zwar die Gebiete zwischen Hüttichweiler, Hirzweiler und Wustweiler, die in Brand geraten sind. Das Feuer inzwischen, wie gerade schon gesagt, unter Kontrolle. 2 Löschhubschrauber waren unterwegs, beziehungsweise sind das noch und zwar so lange, bis die Sonne untergeht. Wir schauen gleich nochmal drauf, wie der aktuelle Stand ist in den nächsten 10 Minuten.
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0: Eine gute Nachricht gibt es aber inzwischen. Die Feuerwehr sagt, dass sie den Brand unter Kontrolle haben. Trotzdem ist natürlich noch höchste Vorsicht geboten. Aber dass unsere Einsatzkräfte gut arbeiten, das hat der Staatssekretär des Innenministeriums, Thorsten Lang, vor Ort erfahren.
1: Eine hohe Professionalität war da zu beobachten von unseren Feuerwehren, von unseren gesamten Blaulichtorganisationen, vom THW, vom DRK, von allen, die da mitgeholfen haben. Und ganz besonders beeindruckend auch eine hohe Hilfsbereitschaft, gerade von ganz vielen Landwirten, die tatsächlich Wasser gebracht haben, die mit Tankfahrzeugen gekommen sind. Das war eine ganz große Leistung, was man da beobachten konnte. Und das hat auch wirklich sehr, sehr viel geholfen, in diesem unwegsamen Gelände auch das Feuer unter Kontrolle zu kriegen.
0: Also ein großes Dankeschön an alle Helfer. Wir von SR1 halten euch auch morgen früh in der SR1 Morning Show auf dem Laufen. Denn einfach einschalten ab 5.
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2: Feuerwehr bekämpft Waldbrand in Illingen. FCS gewinnt in Regensburg. Das Wetter im Saarland. In der Nacht trocken bei Tiefstwerten bis 15 Grad. 21 Uhr. Die Feuerwehr ist weiterhin mit einem Grußaufgebot beim Waldbrand in Illingen im Einsatz. Nach Angaben der Feuerwehr brennen knapp 6 Hektar Wald zwischen den Ortschaften Hüttichweiler, Hirzweiler und Wustweiler. Neben 400 Einsatzkräften sind auch 2 Löschhubschrauber im Einsatz. Schäden an einem nahegelegenen Bauernhof konnten verhindert werden. Der Bürgermeister von Illingen, Andreas Hübgen, sagte im SR:
3: Also wir haben ein großes Teilziel erreicht. Wir haben hier einen landwirtschaftlichen Betrieb mit 300 Rindern. Der ist im Moment gesichert. Der stand ein Stück weit auf der Kippe. Das ist auf jeden Fall ein Erfolg, der hier durch Einsatzkräfte und durch Landwirte und ganz, ganz viele Unterstützerinnen und Unterstützer der Zivilgesellschaft schon mal erreicht wurde. Im Moment ist der Löschhubschrauber im Dauereinsatz.
2: Der Brand ist laut Feuerwehr inzwischen unter Kontrolle. Aus Sicherheitsgründen musste eine Stromleitung abgeschaltet werden. Die etwa 150 betroffenen Haushalte haben für etwa eine Stunde keinen Strom. Die belgischen Behörden haben Einsatzkräfte aus Deutschland zur Unterstützung angefordert, um den Waldbrand bei Monschau zu bekämpfen. Wie die Städteregion Aachen mitteilte, ist die Unterstützung bereits angelaufen. Laut einem Sprecher Monschaus sollen die Einsatzkräfte bei Küchelscheid eingesetzt werden, einem belgischen Nachbarort. Das Feuer ist den Angaben zufolge etwa 1,5 Kilometer von der deutschen Grenze entfernt. In Belgien sind bisher insgesamt rund 2700 Hektar Waldfläche betroffen. Der US-Gesandte und Schwiegersohn von Präsident Trump, Jared Kushner, hat sich in Ägypten mit Hamas-Chef Al-Haya getroffen. Das Treffen wurde auch von einem Hamas-Funktionär bestätigt. An dem Treffen sollen Vertreter der Vermittlerstaaten Ägypten, Katar und Türkei teilgenommen haben. Bei den Gesprächen geht es um einen 15-Punkte-Fahrplan, der eine Entwaffnung der Hamas und einen Rückzug israelischer Truppen aus dem Gazastreifen vorsieht. Der erste FC Saarbrücken hat auch sein 2. Spiel der neuen Saison gewonnen. Die Blau-Schwarzen siegten bei Jahn Regensburg durch ein Last-Minute-Tor in der Nachspielzeit mit 1:0. Die Olympiadritte Isabel Gose hat ihre 5. Medaille bei der Schwimm-EM in Paris gewonnen. Nach Doppelgold im Freiwasser und Silber über 800 und 1500 Meter sicherte sich die 24-Jährige im Finale über 400 Meter erneut Silber hinter ihrer italienischen Kontrahentin Simona Quadarella. Dritte wurde Goses Teamkollegin Maja Werner. Lukas Mertens sicherte sich ebenfalls EM-Bronze über 400 Meter Freistil. Und das waren die Nachrichten mit Vido Wittekind. 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Das Wetter. In der Nacht klingen mögliche Schauer und Gewitter bald ab. Die Luft kühlt ab auf bis zu 15 Grad. Die neue Woche beginnt mit Sonne, Wolken und einzelnen Schauern. Die Hitze lässt nach bei Höchstwerten zwischen 23 und 26 Grad. Die weiteren Aussichten wechselnd bewölkt und vereinzelt Regen. Die Zeit, es ist 21.03 Uhr.
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5: Landkreis Neunkirchen. Im Großraum Hirzweiler starke Rauchentwicklung durch einen Waldbrand. Meiden Sie das betroffene Gebiet. Anwohner werden gebeten, Fenster und Türen geschlossen zu halten. Landkreis Saarlouis. Auf der B405 zwischen Fraulautern und Saarwellingen halbseitige Sperrung an einer Baustelle bis Donnerstag. Landkreis Merzig-Wadern. Auf der L151 zwischen Weißkirchen und Kell am See Behinderungen an einem Feuerwehreinsatz. A6 Mannheim-Saarbrücken. In Höhe Grumbachtalbrücke in beiden Richtungen Behinderungen durch Brückenarbeiten. Bis Anfang 2028.
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6: 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Hallo mit Hits von Linkin Park, von Stormzy, M-People, Pink und jetzt Harry Styles. Und American Girls.
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0: Pink und Trust Fall. Hallo, hier ist Pop, die Abendshow gemeinsam in NDR 2, HR 3, WDR 2, MDR Jump, SR 1 und Bremen 4. Von SWR 3 an einem aufregenden Sportwochenende mit Europa- und Weltmeisterschaften. Oh, Isabel Gose hätte so gerne Gold geholt, aber am Ende war es dann die Silbermedaille. Mal wieder auf der 400 Meter Freistilstrecke. Dabei hatte sie die ersten 300 Meter vorne gelegen. Es hat nicht gereicht. Jetzt ist sie dreimal um Gold geschwommen bei dieser EM. Und auch beim dritten Mal war es eine Silbermedaille.
1: Zweimal kann man verkraften. Drittes Mal tut echt weh. Muss ich so hinnehmen, geht ja nicht anders. Und ich war mir eigentlich auch sicher vor der letzten Wende, dass ich das Ding nach Hause bringe. Ich brauche jetzt erstmal Urlaub. Und dann starten wir wieder mit neuen Zielen und Träumen in die nächste Saison.
0: Ja, man hört dir die Enttäuschung an, aber hey, drei Silbermedaillen sind jetzt wirklich nicht schlecht. Das ist toll. Also Glückwunsch, Isabel Gose. Und Trainingspartnerin Maja Werner hat Bronze gewonnen. Bei den Männern ist Oliver Klemet nach 400 Meter Freistil auf Platz 5 geschwommen und Lukas Mertens hat Bronze geholt. So viel zum Schwimmen. Gold gab es vorher schon bei der Reit-WM in Aachen. Vielseitigkeitsreiter Michael Jung ist jetzt vierfacher Olympiasieger und vierfacher Weltmeister.
2: Eine Medaille gewinnen ist schon was ganz Besonderes. Und jetzt haben wir es sogar mit dem ganzen Team geschafft, eine Silbermedaille und einzeln nochmal die Goldmedaille. Das ist ein Wahnsinnserfolg.
0: Jubel auf den Rängen bei den Fans und auch die Teamkolleginnen sind sich in die Arme gefallen, haben gejubelt über das Mannschaftssilber und es mussten auch Taschentücher her, bei Julia Krajewski zum Beispiel.
3: Ich habe schon ganz viel geweint. Ich finde es einfach geil, wenn Leute so liefern. Michi hat es abnormal abgeliefert. Ich freue mich für Michi, ich freue mich für dieses Pferd und ich freue mich für unser Team. Wir haben Team Silber gewonnen und das ist schon wirklich emotional.
0: Und wir freuen uns alle mit. Hier ist Michael Schulte, aktueller Hit, Love Sick.

M-People. Und moving on up, hier ist Pop, die Abendshow mit Michael Reifsteck. Mit Musik jetzt von jemandem, der in Deutschland musikalisch überhaupt keine Rolle spielt und in Großbritannien ein Superstar ist. Stormzy, prominentester Vertreter des Genres Grime und Rap, hatte 11 Top-10-Hits in Großbritannien. In Deutschland war er einmal in den Charts, hat es bis auf Platz 75 geschafft, weil es eine Zusammenarbeit mit Ed Sheeran war. Wir unterbrechen kurz für eine Eilmeldung aus dem Verkehrszentrum. Achtung, ein Falschfahrer auf der A52 Gelsenkirchen-Marl zwischen Gelsenkirchen-Hassel und Marl-Hamm kommt ein Falschfahrer entgegen. Bitte fahrt äußerst rechts und überholt nicht. Auf der A52 Gelsenkirchen-Marl zwischen Gelsenkirchen-Hassel und Marl-Hamm ein Falschfahrer. Vorsicht bitte in beiden Richtungen. Zurück zu Stormzy. Er hatte 3 Nummer 1 Alben. In Großbritannien, in Deutschland waren 2 Alben in den Charts. Sie haben Platz 84 und Platz 96 erreicht. Und in Großbritannien hat er 3 Brit Awards gewonnen. Und in Deutschland kommt sein aktueller Song jetzt einmal im Radio. Hier ist Stormzy mit Odile und 24 Hours.

0: Linkin Park in Pop der Abendshow, gleich Rihanna, Martin Garrix mit Ed Sheeran und zuerst Benson Boone.
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2: Heute Nacht ist es verbreitet trocken und teils wolkig, teils gering bewölkt. Gegen Morgen verdichten sich die Wolken von Westen allgemein. Die Temperaturen sinken auf 18 bis 15 Grad. Morgen Vormittag ziehen bei dichten Wolken von Mosel und Hochwald kommend einige Schauer durch. Anschließend bleibt es größtenteils trocken bei 23 bis 26 Grad.
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3: Landkreis Neunkirchen. Im Großraum Hirzweiler starke Rauchentwicklung durch einen Waldbrand. Meiden Sie das betroffene Gebiet. Anwohner werden gebeten, Fenster und Türen geschlossen zu halten. A1 Trier-Saarbrücken zwischen Eppelborn und Illingen. In beiden Richtungen Behinderungen wegen Bauarbeiten. Es ist jeweils nur eine Spur frei. Bis Ende Oktober. A6 Mannheim-Saarbrücken. In Höhe Grumbachtalbrücke. In beiden Richtungen Behinderungen durch Brückenarbeiten. Bis Anfang 2028.
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0: Weitere Medaille bei den Leichtathletik-Europameisterschaften in Birmingham. Die deutsche 4x100 Meter Mixstaffel hat Silber geholt.
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Repeated ist der aktuelle Hit von Martin Garrix und Ed Sheeran. Hier ist Pop, die Abendshow. In Leipzig geht heute eine Tradition zu Ende, zumindest vorerst. Das Highfield Festival. 28 Jahre lang war das ein fester Termin bei allen Festivalliebhabern. Bis 2009 in Hohenfelden bei Erfurt, deshalb Highfield. Danach eben in Leipzig und heute ist das große Finale. Die Beatsteaks spielen gleich das letzte Konzert auf der Mainstage. Dann ist es vorbei. Die Veranstalter haben ja gesagt, wir legen eine kreative Pause ein. So wie One Direction. Es rentiert sich anscheinend nicht mehr so richtig. Die Preise sind gestiegen, es kommen weniger Besucher. Ein Trend, der sich seit Corona abgezeichnet hat. Es ist offen, ob das Highfield nochmal zurückkommen wird. Sie haben kein endgültiges Ende bekannt gegeben. Vorerst eben. Gleich die Beatsteaks. Kraftklub waren am Wochenende auch schon da. Zartmann hat gespielt. Und am Freitag gleich zur Eröffnung die Giant Rooks, die jetzt hier kommen. Mit ihrem neuen Hit Slow Dance for a Minute.

Giant Rooks, Slow Dance for a Minute. 21.46 Uhr, eine Entwarnung aus dem Verkehrszentrum für die A52. Kein Falschfahrer mehr zwischen Gelsenkirchen, Hassel und Marl.

All My Life von Purple Disco Machine. Wir haben uns schon ein bisschen Sorgen gemacht um Purple Disco Machine und uns gefragt, ob es ihm gut geht, denn es ist dieses Jahr noch überhaupt keine neue Musik erschienen von ihm, was ungewöhnlich ist. Aber dann haben wir auf seine Tourtermine geguckt und haben festgestellt, einmal die Woche tritt er auf Ibiza auf. Es geht ihm also wirklich wahnsinnig schlecht.

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1: 22 Uhr. Die Feuerwehr hat den Waldbrand in Illingen nach eigenen Angaben unter Kontrolle. Zwischen den Ortschaften Hüttichweiler, Hirzweiler und Wustweiler brennen zurzeit noch knapp 6 Hektar Wald. Einzelheiten von Widu Wittekind.
2: Die Feuerwehr rechnet damit, dass sie noch mindestens die gesamte Nacht im Einsatz sein wird. Wahrscheinlich auch noch morgen im Laufe des Tages. Bis jetzt sind weit über 400 Einsatzkräfte von THW, Feuerwehr, DRK und Katastrophenschutz im Einsatz. Außerdem waren auch 2 Löschhubschrauber aus Hessen vor Ort. Nachdem die Feuerwehr den Brand unter Kontrolle bekommen hat und sich die Fläche nicht weiter vergrößert, geht es jetzt darum, die rund 6 Hektar Wald zu löschen. Neben der starken Rauchentwicklung durch den Brand in Illingen zieht auch wieder Qualm von den Bränden aus der Eifel ins Saarland. Deshalb bittet das Innenministerium, nur den Notruf zu wählen, wenn man ein Feuer sieht oder ein akuter Notfall vorliegt. Außerdem sollen Bewohner rund um Illingen weiterhin Fenster und Türen geschlossen halten.
1: Über den gesamten Saarland kommt es derzeit erneut zu einer erheblichen Rauchentwicklung und zu Brandgeruch. Hintergrund ist noch immer der Großbrand im belgischen Naturschutzgebiet Hohes Venn. Es wird empfohlen, Fenster und Türen geschlossen zu halten. In Saarbrücken-Mahlstadt haben am Nachmittag 3 Fahrzeuge gebrannt. Nach Angaben der Feuerwehr sind ein weiteres Auto sowie ein Fenster und Rollläden aufgrund der Hitze beschädigt worden. Das Feuer breitete sich auch auf eine Grünfläche Richtung Bahntrasse aus. Verletzt wurde niemand, der Einsatz dauerte knapp 2 Stunden. Die saarländische Ministerpräsidentin Rehlinger unterstützt einen Vorstoß der SPD-Minister in der Bundesregierung für mehr Hitzeschutz. Rehlinger, ebenfalls SPD, nannte die Vorschläge eine passende Antwort auf aktuelle Herausforderungen. Dringend notwendig sei ein Förderprogramm für zum Beispiel Klimaanlagen in Altenheimen und Krankenhäusern. Der jetzt vorgelegte Aktionsplan der SPD-Minister umfasst mehrere Maßnahmen, darunter den stärkeren Schutz von Beschäftigten vor hohen Temperaturen. In Israel haben Archäologen einen rund 1300 Jahre alten Industrie- und Gewerbekomplex entdeckt. Laut der Altertumsbehörde wurden nahe Tel Aviv mehrere sich überschneidende Straßen sowie Keramiköfen und andere handwerkliche Einrichtungen ausgegraben. Sie stammen aus dem 7. oder 8. Jahrhundert. In der Gegend wurden schon zuvor Objekte aus antiken Epochen entdeckt. Nach Angaben des Grabungsleiters haben die Funde aber alle Erwartungen übertroffen. Und das waren die Nachrichten mit Daniel Magar. 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Das Wetter: in der Nacht verbreitet trocken, vielerorts bewölkt, bei Tiefstwerten zwischen 18 und 15 Grad. Morgen zunächst dichte Wolken, mitunter schauerartige Regenfälle. Später kommt die Sonne durch, bei maximal 26 Grad. Die weiteren Aussichten: überwiegend bewölkt, vereinzelt Regen, maximal 26 Grad.
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4: Landkreis Neunkirchen. Im Großraum Hirzweiler starke Rauchentwicklung durch einen Waldbrand. Meiden Sie das betroffene Gebiet. Anwohner werden gebeten, Fenster und Türen geschlossen zu halten. Landkreis Saarlouis. Auf der B405 zwischen Fraulautern und Saarwellingen halbseitige Sperrung an einer Baustelle bis Donnerstag. A1 Trier-Saarbrücken zwischen Eppelborn und Illingen. In beiden Richtungen Behinderungen wegen Bauarbeiten. Es ist jeweils nur eine Spur frei bis Ende Oktober. A6 Mannheim-Saarbrücken in Höhe Grumbachtalbrücke. In beiden Richtungen Behinderungen durch Brückenarbeiten bis Anfang 2028.
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5: Mit Michael Reufsteg. Hallo. Gleich quälen wir eure Ohren mit Kaputt Karaoke. Zur Wiedergutmachung würden wir euch aber einen kleinen Gewinn schicken, wenn ihr als erstes erratet, welche beiden Hits wir in unserem fiesen Musikrätsel vermengen werden. Zuerst jetzt Ray. Und Where is my husband?
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Eine Eilmeldung aus dem Verkehrszentrum. Achtung, ein Falschfahrer auf der A620 Saarlouis-Saarbrücken. Zwischen Völklingen und Dreieck Saarbrücken kommt ein Falschfahrer entgegen. Bitte fahrt äußerst rechts und überholt nicht. Auf der A620 Saarlouis-Saarbrücken zwischen Völklingen und Dreieck Saarbrücken ein Falschfahrer. Bitte Vorsicht in beiden Richtungen.

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1: Left in your love von Loi. Jetzt gibt es eine Entwarnung aus dem Verkehrszentrum auf der A620 St. Louiser Brücken. Kein Falschfahrer mehr zwischen Völklingen und Dreieckser Brücken. Hallo zusammen, hier sind RBB 888, HR3, WDR2, NDR2, SR1, MDR Jump, Bremen 4 und SWR3 Pop, die Abendshow. Schön, dass ihr alle dabei seid. Und jetzt Kaputt Karaoke. Das ist unser Musikrätsel, bei dem zwei Hits zusammengewachsen sind, die das nie verdient hatten. Es liegt alles an der kaputten Karaoke-Maschine. Die spielt das Playback eines Hits ab und zeigt einen Text an, der zu einem völlig anderen Lied gehört. Und beide wüssten wir gerne. Wer bringt die beiden Hits wieder auseinander, die wir hier unfreiwillig zusammengebracht haben? Und meldet uns beide Lösungen unter 07221 2011. Schreibt uns gerne eine WhatsApp oder Signal, ruft uns an unter dieser Nummer und sagt uns, welche beiden Hits sind das hier.

Okay, das waren die beiden Songs, aber wer hat beide erkannt? Wer am schnellsten beide hat, gewinnt. Aber manchmal kann das ein paar Minuten dauern, also keine Eile. Wenn ihr es nochmal hören möchtet, könnt ihr in der ARD Sounds App jederzeit ein paar Momente zurückspulen und es nochmal hören. Und manchmal reicht es auch noch 3, 4, 5 Minuten noch, weil keiner schneller war. Also 07221 2011. Welche beiden Hits hatten wir da gerade vermengt?

Shakira und Die Die zusammen mit Burna Boy. Es gibt eine aktuelle Gefahrendurchsage in Kalter Herberg. Die aktuelle Entwicklung des Brandgeschehens im Hohen Venn erfordert eine sofortige Evakuierung der Bereiche Rützhof und Geisberg in Kalter Herberg. Es besteht Lebensgefahr. Bitte verlasst das Haus innerhalb von 10 Minuten. Eine Notunterkunft wurde in der Sekundarschule in Simmerath, Walter-Bachmann-Straße 40, eingerichtet. Achtet auf Durchsagen von Polizei und Feuerwehr. Verlasst sofort das betroffene Gebiet. Nehmt nur das Notwendigste mit, insbesondere Ausweise und Bargeld. Das betrifft Kalter Herberg im Hohen Venn. In Notfällen bitte nur den Notruf 110 der Polizei und 112 der Feuerwehr wählen. Zurück zur Kaputt-Karaoke, unser Musikquiz, bei dem es manchmal doch ein bisschen schneller geht.

0: Das waren zwei Hits, die so nicht zusammengehören. Aber welche? Olli aus Wölflingen in Frankreich, hallo.
1: Hallo Michael.
0: Wie geht's dir heute Abend?
1: Oh, es geht super. Wir sitzen draußen im Garten und hören deine Musik.
0: Das ist wunderbar. Und eben habt ihr zwei Hits durcheinander gehört. Was hast du denn erkannt?
1: Also das Spiel finde ich immer super schwer für mich. Aber diesmal habe ich es dann doch hingekriegt und ich denke, das war halt Mr. Neue Doll.
0: Mhm. Wir überprüfen das mal kurz.
1: Da das Spiel anfängt mit She's Like the Wind, kann das eigentlich nur Dirty Dancing Patty Swayze sein.
0: Also, erstmal das Playback war tatsächlich von Teddy Swims. Mr. Know It All klingt eigentlich so.
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0: Jetzt kontrollieren wir auch noch den Text von She's Like the Wind.
2: She's like the wind.
0: Ja.
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0: In der Tat, in dem Fall waren es einfach die ersten Worte, die auch der Titel des Songs sind. Und das macht es etwas einfacher als sonst vielleicht. Sehr gut gelöst. Olli, du hast das Spiel gewonnen. Wir schicken dir eine kleine Überraschung.
1: Okay, cool.
0: Hab einen schönen Abend.
1: Danke, ich bin mit Baden dabei.
0: Das freut mich. Dann kannst du gleich ganz passiv, weil du schon gewonnen hast, die anderen mal raten lassen, denn kurz nach 22:30 spielen wir noch eine weitere Runde. Kaputt Karaoke hier im Pop der Abendshow.

Eine Eilmeldung aus dem Verkehrszentrum. Achtung, ein Falschfahrer auf der B233 Unna-Iserlohn zwischen B1 Unna-Ost und der Überleitung Iserlohner Straße über B233 Kreuz Unna-Ost. Hier kommt euch ein Falschfahrer entgegen. Bitte äußerst rechts fahren und nicht überholen. Auf der B233 Unna-Iserlohn zwischen B1 Unna-Ost und der Überleitung Iserlohner Straße über B233 Kreuz Unna-Ost. Ein Falschfahrer, bitte Vorsicht in beiden Richtungen.

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3: Heute Nacht ist es verbreitet trocken und teils wolkig, teils gering bewölkt. Gegen Morgen verdichten sich die Wolken von Westen allgemein. Die Temperaturen sinken auf 18 bis 15 Grad. Morgen Vormittag ziehen bei dichten Wolken von Mosel und Hochwald kommend einige Schauer durch. Anschließend bleibt es größtenteils trocken bei 23 bis 26 Grad. Der nordwestliche Wind ist dazu schwach bis mäßig unterwegs und bringt frische Böen.
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4: Landkreis Neunkirchen. Im Großraum Hirzweiler starke Rauchentwicklung durch einen Waldbrand. Meiden Sie das betroffene Gebiet. Anwohner werden gebeten, Fenster und Türen geschlossen zu halten. Entwarnung auf der A620 Saarlouiser Brücken. Kein Falschfahrer mehr zwischen Völklingen und Dreieck Saarbrücken. Vorsicht bitte im Kreis Saarlouis auf der Saarstraße. Zwischen Wattgassen und B51 in Buhus laufen Wildschweine auf der Fahrbahn. A1 Trier Saarbrücken zwischen Eppelborn und Illingen. In beiden Richtungen Behinderungen wegen Bauarbeiten. Es ist jeweils nur eine Spur frei. Bis Ende Oktober.
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5: Und jetzt haben wir noch eine Entwarnung auf der B233 Unna Iserlohn. Kein Falschfahrer mehr zwischen B1 Unna Ost und der Überleitung Iserlohner Straße über B233 Kreuz Unna Ost.

0: to Love Somebody, aktueller Hit von Holly Humberstone. Vorher Noah Kahn, The Great Divide. Und jetzt ganz großen Respekt für Hindernisläufer Frederik Ruppert. Am Anfang eines Wettrennens ist er gestolpert und hat dann einfach durchgezogen. Freddy Ruppert aus Tübingen hat Gold geholt, ist damit neuer Europameister über 3000 Meter bei der Leichtathletik-EM in Birmingham. Hat er sich seinen ersten großen Titel geholt und eben auch seine erste Goldmedaille.
1: Also mir fällt ein Riesenstein vom Herzen. Wir haben genau auf so ein Szenario abgezielt, haben gezielt darauf trainiert. Und ja, umso schöner, dass es so ausgegangen ist. Ich wusste, die Bedingungen hier sind am ersten meine Bedingungen. Von daher war das eine Chance, die ich nutzen musste. Und ja, ich bin einfach nur happy, dass es so ausgegangen ist.
0: Erst gestolpert und dann gewonnen. Und im Ziel hat Freddy Ruppert dann noch im Laufen am Daumen genuckelt und einen guten Grund für diese Geste gehabt.
1: Viele können es bestimmt deuten. Ich werde im Januar Papa und das hat mir extrem viel Kraft und Power gegeben dieses Jahr. Und ja, ich habe die ganze Zeit darüber gedacht, dass ich gerne denjenigen auch stolz machen möchte. Und ja, das hat mir extrem geholfen dieses Jahr.
0: Herzlichen Glückwunsch, Gold für Deutschland an Frederik Ruppert über 3000 Meter Hindernis. Und sein Teamkollege Karl Bebendorf aus Dresden hat Bronze geholt.
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0: Wenn ich so daran denke, kann ich's eigentlich kaum erwarten.
1: Haus am See von Peter Fox. Die Waldbrandgefahr ist ernst in Deutschland und bitte beachtet folgende Gefahrendurchsage für Monschau Kalter Herberg. Die aktuelle Entwicklung des Brandgeschehens im Hohen Venn erfordert eine sofortige Evakuierung der Bereiche Rützhof und Geisberg in Monschau Kalter Herberg. Es besteht Lebensgefahr. Verlasst das Haus unverzüglich. Eine Notunterkunft wurde in der Sekundarschule in Simmerath, Walter-Bachmann-Straße 40, eingerichtet. Achtet auf Durchsagen von Polizei und Feuerwehr. Verlasst sofort das betroffene Gebiet. Nehmt nur das Notwendigste mit, insbesondere Ausweise und Bargeld. Und wählt nur in Notfällen den Notruf 110 der Polizei und 112 der Feuerwehr.

Smash Mouth und All Star. Hier ist Pop, die Abendshow mit Michael Reufsteck und wir spielen noch eine Runde Kaputt Karaoke. Noch ein Musikrätsel mit zwei Hits, die es nie verdient hatten, so zusammengemengt zu werden. Karaoke-Maschine spielt das Playback an, zeigt einen Text, der zu einem anderen Lied gehört. So kommen die beiden zusammen. Bringt sie bitte auseinander und gewinnt vielleicht auch noch was, wenn ihr am schnellsten seid. 07-221-2011 ist unsere Nummer. Ruft sie an oder schickt uns an diese Nummer eine Nachricht per WhatsApp oder Signal. Es ist ein kurzer Auftritt und wieder sind zwei Songs gesucht. Von einem ist die Musik, von einem völlig anderen der Text.

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1: 23 Uhr. Die Feuerwehr hat den Waldbrand in Illingen nach eigenen Angaben unter Kontrolle. Zwischen den Ortschaften Hüttichweiler, Hirzweiler und Wustweiler brennen zurzeit noch knapp 14 Hektar Wald. Einzelheiten von Vidu Wittekind.
2: Die Feuerwehr rechnet damit, dass sie noch mindestens die gesamte Nacht im Einsatz sein wird. Wahrscheinlich auch noch morgen im Laufe des Tages. Aktuell befinden sich rund 500 Einsatzkräfte von THW, Feuerwehr, DRK und Katastrophenschutz im Einsatz. Bis zum Abend waren außerdem auch zwei Löschhubschrauber aus Hessen vor Ort. Die zwischenzeitlich beeinträchtigte Stromversorgung in Wustweiler konnte wieder vollständig hergestellt werden. Nachdem die Feuerwehr den Brand unter Kontrolle bekommen hat und sich die Fläche nicht weiter vergrößert, geht es jetzt darum, die rund 14 Hektar Wald zu löschen. Neben der starken Rauchentwicklung durch den Brand in Illingen zieht auch wieder Qualm von dem Großbrand im belgischen Naturschutzgebiet Hohes Venn ins Saarland. Deshalb bittet das Innenministerium, nur den Notruf zu wählen, wenn man ein Feuer sieht oder ein akuter Notfall vorliegt.
1: Wegen des enormen Waldbrandes im belgischen Naturschutzgebiet Hohes Venn haben die Behörden angeordnet, Teile der nordrhein-westfälischen Stadt Monschau zu evakuieren. Das hat die Stadt auf ihrer Internetseite mitgeteilt. Monschau liegt etwa 1,5 Kilometer von der belgischen Grenze entfernt. Belgische Behörden haben unterdessen Einsatzkräfte aus Deutschland zur Unterstützung angefordert, um den Waldbrand zu bekämpfen. Laut Städteregion Aachen ist die Unterstützung bereits eingeleitet worden. Im Hohen Venn sind bisher insgesamt rund 2700 Hektar Waldfläche von dem Großbrand betroffen. Die Gewerkschaft der Lokomotivführer GDL hat für morgen einen weiteren Streik bei der Saarbahn angekündigt. Demnach wird der Betrieb der Saarbahnzüge ab 7 Uhr bestreikt. Das Ende der Maßnahme wurde noch nicht bekannt gegeben. Die Gewerkschaft hat zudem angekündigt, weiterhin auf kürzere Streikintervalle zu setzen und diese gegebenenfalls kurzfristiger anzukündigen. Die GDL begründet das damit, dass von der Arbeitgeberseite noch kein ernstzunehmendes Angebot vorgelegt worden sei. Das Unternehmen Saarbahn hat bereits angekündigt, dass der Ersatzverkehr weiter betrieben wird. Die Olympiadritte Isabel Gose hat ihre 5. Medaille bei der Schwimm-EM in Paris gewonnen. Nach Doppelgold im Freiwasser und Silber über 800 und 1500 Meter sicherte sich die 24-Jährige im Finale über 400 Meter erneut Silber. Gold gewann ihre italienische Kontrahentin Simona Quadarella. Dritte wurde Goses Teamkollegin Maja Werner. Lukas Mertens sicherte sich ebenfalls EM Bronze über 400 Meter Freistil. Und das waren die Nachrichten mit Daniel Magar. 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Das Wetter: in der Nacht verbreitet trocken, vielerorts bewölkt bei Tiefstwerten zwischen 18 und 15 Grad. Die Zeit 23.03 Uhr.
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4: Landkreis Neunkirchen. Im Großraum Hirzweiler starke Rauchentwicklung durch einen Waldbrand. Meiden Sie das betroffene Gebiet. Anwohner werden gebeten, Fenster und Türen geschlossen zu halten. Vorsicht bitte auf der A1 Saarbrücken Richtung Trier. In der Einfahrt Saarbrücken-Burbach steht ein unbeleuchtetes Fahrzeug. A6 Mannheim-Saarbrücken. In Höhe Grumbachtalbrücke in beiden Richtungen Behinderungen durch Brückenarbeiten. Bis Anfang 2028.
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5: Mit Michael Reufschläg, hallo. Und in wenigen Augenblicken erfahren wir, welche beiden Hits wir hier zusammengemengt haben bei Kaputt Karaoke.

White Flag von Dido. Hallo, hier sind Bremen 4, SR1, RBB 888, MDR Jump, WDR 2, NDR 2 und HR 3. Von SWR 3, Pop, die Abendshow. Und wir spielen Kaputt Karaoke. Um diese beiden Hits ging's eben.

0: zwei Hits, die so nicht zusammengehören, weil die Musik von einem anderen Song stammt als der Text. Aber das kann ja bestimmt alles Ben aus Düren auflösen. Hallo Ben.
1: Hallo, guten Abend.
0: Wie geht's dir heute?
1: Danke, gut, und dir?
0: Das freut mich, mir auch. Und was haben deine Ohren und deine Gehirnhälften gemacht, als das eben kam?
1: Ich habe an die Doofen gedacht, an Olli Dietrich, vornehmlich. Ja, so die Stimme erinnerte mich an ihn.
0: Schön, das hatte ich noch nicht gehört. Vielen Dank.
1: Ja, ist es deine Stimme?
0: Das ist meine Stimme, ja.
1: Wow.
0: Sehr gut. Und welche Songs sind dir jetzt in den Kopf gesprungen?
1: Erst der Text, das war Tap Thumper von Chumbawamba.
0: Das überprüfen wir kurz. Aus dem Album Tap Thumper, der Song Tap Thumping von Chumbawamba.
1: Ah, okay.
0: Ja. Ja, völlig richtig. Absolut in Ordnung. Das ist der Text, den haben wir gesucht.
1: Ja.
0: Auf welches Playback?
1: I wear my sunglasses at night.
0: Genau, von Corey Hart. I wear my sunglasses at night. 80er Klassiker, auch ein paar Mal gecovert worden.
1: Ja.
0: Und das sind die beiden Songs, die wir gesucht haben. Jawohl, das hast du prima gelöst, Ben. Warst der Schnellste mit beiden richtigen Antworten und deswegen bist
1: angenehm.
0: Du unser Gewinner. Herzlichen Glückwunsch.
1: Vielen Dank.
0: Und schönen Abend noch.
1: Danke ebenfalls.
0: Ciao, danke.
1: Tschüss.

0: Tame Impala und Dracula. Hier ist Pop, die Abendshow. Das Feuer im Hohen Venn in Belgien ist immer noch nicht unter Kontrolle. Darum haben die Behörden auf der deutschen Seite jetzt beschlossen, Teile der Stadt Monschau in Nordrhein-Westfalen zu evakuieren. Und es gilt eine Gefahrendurchsage für Monschau, Kalter Herberg. Die aktuelle Entwicklung des Brandgeschehens im Hohen Venn erfordert eine sofortige Evakuierung der Bereiche Rüzhof und Geisberg in Monschau, Kalter Herberg. Es besteht Lebensgefahr. Bitte verlasst unverzüglich das Haus. Eine Notunterkunft wurde in der Sekundarschule in Simmerath eingerichtet, Walter-Bachmann-Straße 40. Achtet auf Durchsagen von Polizei und Feuerwehr. Verlasst sofort das betroffene Gebiet. Die Polizei sagt hier, bitte nehmt nur das Notwendigste mit, insbesondere Ausweise und Bargeld. Und Chris aus Neuenburg am Rhein hat uns eben noch darauf hingewiesen, für viele ist das Notwendigste natürlich auch Medikamente, die dazugehören. Also auch das natürlich, daran bitte denken. Danke, Chris. Und bitte wählt nur in Notfällen den Notruf 110 der Polizei und 112 der Feuerwehr. Steffi Linkscheid aus unserem Aktuell-Team, was ist da gerade das Gefährliche?
1: Das Feuer, das ist jetzt im Torfmoor angekommen. Das Problem, Torfbrände im Hohen Venn, die sind schwer zu löschen. Die Brandherde sind unterirdisch. Ich habe das 2004 und 2011 schon erlebt. Man sieht da in dieser Steppen-Sumpfmoorartigen Landschaft, dass es da kokelt. Also es kommt Rauch aus dem Boden, aber das Feuer selbst ist eben nicht zu sehen.
0: Also das ist kein Waldbrand, von dem wir gerade reden, sondern es ist ein Flächenbrand in einer Art Steppe.
1: Ja, genau. Die Feuerwehr, die hat mir gesagt, das dauert lange, sowas gründlich zu löschen, weil da, wo der Rauch aus dem Boden kommt, eben nicht automatisch der Brandherd drunter ist. Die Einsatzkräfte haben schon Feldgrundstücke nahe der deutsch-belgischen Grenze gewässert, also richtig durchnässt, um so eine Art Zeitvorsprung vor dem Feuer zu bekommen. Aber jetzt kommt es natürlich darauf an, wie sich in den nächsten Tagen das Wetter entwickelt. Alle hoffen auf Regen, aber der deutsche Wetterdienst sagt, es bleibt in dem Gebiet erstmal trocken, so wie es aussieht. Einziger Lichtblick gerade, der Wind soll schwach bis mäßig ausfallen und in dem Fall ist es echt günstig.
0: Also wenn ihr uns dort hört, in Kalter Herberg in Monschau, dann bitte Häuser verlassen, nur das Nötigste mitnehmen und in die Notunterkunft gehen. Wenn ihr dort jemanden kennt, wenn ihr Freunde oder Bekannte habt, dann sagt denen bitte Bescheid, falls sie es selbst nicht mitbekommen haben.

0: Get Rock von Def Leppard in Pop, der Abendshow. Und in Pop kommen wir jetzt von Rock zu Country. Während in den USA gerade Ella Langley die große neue Country-Hoffnung ist, die Rekorde nach Rekorden feiert, steht die nächste schon in den Startlöchern, um Ähnliches zu tun, Stella Lefty. Eine weitere kommende Country-Hoffnung aus den USA, kommt allerdings gar nicht aus Nashville, wie es für Country-Stars üblich ist, sondern ist in Illinois geboren und später in Los Angeles aufgewachsen. Und das Lied, das sie singt, spielt auch nicht in Texas oder Tennessee, sondern in Massachusetts. Genau genommen hat sie einen Hit von Noah Kahan von vor ein paar Jahren, Stick Season, der in Vermont angesiedelt war.
1: But it's the season of the sticks and I saw your mom, she forgot that I existed and it's
0: einfach nach Boston verlegt.

Die Ähnlichkeiten sind hörbar und sie sind Absicht und es ist auch alles ganz offiziell. Stella Lefty hat sich von Noah Kahan inspirieren lassen und natürlich taucht er dann auch ganz offiziell in den Songwriting Credits auf. Das heißt, er wird als einer der Autoren dieses neuen Hits geführt. Stella Lefty, Boston.

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1: Heute Nacht ist es verbreitet trocken und teils wolkig, teils gering bewölkt. Gegen Morgen verdichten sich die Wolken von Westen allgemein. Die Temperaturen sinken auf 18 bis 15 Grad. Morgen Vormittag ziehen bei dichten Wolken von Mosel und Hochwald kommend einige Schauer durch. Anschließend bleibt es größtenteils trocken bei 23 bis 26 Grad. Der nordwestliche Wind ist dazu schwach bis mäßig unterwegs und bringt frische Böen.
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2: Landkreis Neunkirchen. Im Großraum Hirzweiler starke Rauchentwicklung durch einen Waldbrand. Meiden Sie das betroffene Gebiet. Anwohner werden gebeten, Fenster und Türen geschlossen zu halten. Im Kreis St. Wendel kommt es auf der Landesstraße zwischen Marpingen und Alsweiler wegen eines Feuerwehreinsatzes zu Verkehrsbehinderungen. A1 Trier-Saarbrücken zwischen Eppelborn und Illingen. In beiden Richtungen Behinderungen wegen Bauarbeiten. Es ist jeweils nur eine Spur frei. Bis Ende Oktober. A6 Mannheim-Saarbrücken. In Höhe Grumbachtalbrücke in beiden Richtungen Behinderungen durch Brückenarbeiten. Bis Anfang 2028.
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3: Hier ist Pop, die Abendshow mit Michael Ralf Speck. Eine Nachricht hat uns erreicht von Ralf aus Groß-Umstadt. Dem ist vorhin was aufgefallen.
4: Da gibt es ein Lied von Teddy Swims, das da heißt Mr. Know-It-All. Und das fängt so an wie ein bekanntes Kinderweihnachtslied. Bam, bam, bam, bam, bam, bam, bam, bam, bam. Lasst uns froh und munter sein. Das hat dermaßen viel Ähnlichkeit. Gruß von Bobi Ralf.
3: Wirklich? Aber dann wäre das doch vorher schon mal jemandem aufgefallen. Ich weiß nicht, Ralf. Ich glaube, das bildest du dir nur ein. Hier ist Teddy Swims.

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Robbie Williams und Forbidden Road. Es ist 23.44 Uhr. Wenn eine immer noch wach ist, dann ist das Hazel Brugger. Denn so heißt ihr aktuelles Programm. Immer noch wach. Mit dem ist sie erfolgreich auf Tour. Und darin gibt sie auch zu, dass ihr momentaner Karrierestand nur

0: geschadet?
1: Und alle wollen sagen, ja. Und verballerte Omas, so eine will ich mal werden. Das ist so eine, die dann so im Winter auf den Spielplatz geht und dann sagt, oh, ich habe ganz vergessen, eine Mütze einzupacken. Hab ich der Kleinen einfach eine Strumpfhose um den Kopf gewickelt. So eine verballerte Oma ist eine, die sich zum Lebensziel gesetzt hat, herauszufinden, wie viele Karamellbonbons in ein 14 Kilo schweres Kind passen. Und zwar 44 und nach dem Kotzen nochmal 12.
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Tove Lo und Stromae und De Fleur. Es ist 23.48 Uhr. Wir wiederholen nochmal die Gefahrendurchsage für Monschau Kalter Herberg. Die aktuelle Entwicklung des Brandgeschehens im Hohen Venn erfordert eine sofortige Evakuierung der Bereiche Rötzhof und Geisberg in Monschau Kalter Herberg. Es besteht Lebensgefahr. Bitte verlasst das Haus unverzüglich. Eine Notunterkunft wurde in der Sekundarschule in Simmerath, Walter-Bachmann-Straße 40, eingerichtet. Achtet auf Durchsagen von Polizei und Feuerwehr. Verlasst sofort das betroffene Gebiet. Und nehmt nur das Notwendigste mit, insbesondere Ausweise und Bargeld und bei Bedarf Medikamente. Und bitte wählt nur in Notfällen den Notruf 110 der Polizei und 112 der Feuerwehr.

Die Abendshow mit Michael Reufsteck, gleich die Popnacht mit Ben Streubel. Leider gab es heute Abend 3 Sportdisziplinen, zu denen wir nicht mehr gekommen sind. Kopfstandheizung, Wassergraben mit dem Spaten und Weitsprungfederball. Naja, vielleicht beim nächsten Mal. Gute Nacht.

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1: 0 Uhr. Der Waldbrand bei Illingen ist inzwischen unter Kontrolle. Die Feuerwehr ist jedoch weiterhin mit einem Großaufgebot im Einsatz. Zwischen den Ortschaften Hüttichweiler, Hirzweiler und Wustweiler brennen nach Angaben der Feuerwehr zurzeit rund 14 Hektar Wald. Aktuell sind demnach rund 500 Kräfte im Einsatz. Die Feuerwehr rechnet damit, dass sie noch mindestens die gesamte Nacht im Einsatz sein wird, wahrscheinlich auch noch im Laufe des Tages. Neben der starken Rauchentwicklung durch den Brand in Illingen zieht auch wieder Qualm von dem Großbrand im belgischen Naturschutzgebiet Hohes Venn ins Saarland. Angesichts von Dürre und Waldbränden in Deutschland und Europa schlagen die SPD-Minister ein Aktionsprogramm gegen die Hitze vor. SPD-Chef und Vizekanzler Klingbeil forderte die Union als Koalitionspartner nun zu einem gemeinsamen Vorgehen auf. Kirsten Gierschig.
2: In einem vierseitigen Papier haben die SPD-Minister ein Dutzend Maßnahmen wie etwa einen nationalen Hitzeaktionsplan festgehalten. Die SPD fordert zudem, die Gemeinschaftsaufgabe Klimaanpassung und Naturschutz noch in dieser Wahlperiode im Grundgesetz zu verankern. Nur dann könnte die Bundesregierung Städten und Gemeinden auch außerhalb einzelner Förderprogramme finanziell unter die Arme greifen. Der Koalitionspartner Union sieht diesen Vorschlag skeptisch. Die SPD müsse ihre Vorschläge präzisieren, sagt der stellvertretende Vorsitzende der CDU-CSU-Fraktion Klaus Mack. Konkret gehe es darum zu klären, welche finanziellen Verpflichtungen der Bund damit eingehen würde.
1: Die saarländische Ministerpräsidentin Rehlinger unterstützt den Vorstoß. Die Gewerkschaft der Lokomotivführer GDL hat für heute einen weiteren Streik bei der Saarbahn angekündigt. Demnach wird der Betrieb der Saarbahnzüge ab 7 Uhr bestreikt. Das Ende der Maßnahme wurde noch nicht bekannt gegeben. Die Gewerkschaft hat zudem angekündigt, weiterhin auf kürzere Streikintervalle zu setzen und diese gegebenenfalls kurzfristiger anzukündigen. Laut dem Unternehmen Saarbahn wird der Ersatzverkehr weiter betrieben. US-Präsident Trump hat das Verteidigungsministerium angewiesen, die gemeinsamen Militärmanöver mit Südkorea deutlich zu reduzieren. Das hat er auf seiner Online-Plattform Truth Social mitgeteilt. Die gemeinsamen Manöver seien kostenintensiv und sendeten ein Signal, das so wörtlich unangemessen und feindlich gegenüber Nordkorea sei. Hindernisläufer Frederik Ruppert aus Tübingen ist neuer Europameister über 3000 Meter. Der 29-Jährige lief in Birmingham zum ersten großen Titel seiner Karriere. Ruppert setzte sich gegen den Luxemburger Ruben Kerejean durch. Bronze ging an Karl Bebendorf. Und das waren die Nachrichten mit Daniel Magar. 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Das Wetter: in der Nacht verbreitet trocken, vielerorts bewölkt bei Tiefstwerten bis 15 Grad. Am Morgen zunächst dichte Wolken, teils regnerisch bei Höchstwerten bis 26 Grad.
3: 0:03 Uhr.
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5: Landkreis Neunkirchen. Im Großraum Hirzweiler starke Rauchentwicklung durch einen Waldbrand. Meiden Sie das betroffene Gebiet. Anwohner werden gebeten, Fenster und Türen geschlossen zu halten. Vorsicht bitte auf der A8 Richtung Neunkirchen. Zwischen Dreieck Friedrichsthal und Elversberg sind Personen auf der Fahrbahn. Landkreis Saarlouis. Auf der B405 zwischen Fraulautern und Saarwellingen halbseitige Sperrung an einer Baustelle bis Donnerstag. Im Kreis St. Wendel kommt es auf der Landesstraße zwischen Marpingen und Alsweiler wegen eines Feuerwehreinsatzes zu Verkehrsbehinderungen. A6 Mannheim-Saarbrücken. In Höhe Grumbachtalbrücke in beiden Richtungen Behinderungen durch Brückenarbeiten. Bis Anfang 2028.
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6: Mit Ben Sträuble. Wenn ihr meine Stimme hört, wisst ihr, Wochenende ist rum. So, jetzt tun wir uns mal so langsam ein in die neue Woche. Heute ist Montag, der 17.8. Kommen wir damit klar? Ich glaube, ja.
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Foot of the Mountain. Hier ist die Popnacht und hier ist auch der Tag der schwarzen Katze. Das ist der heutige 17.8. Ich finde das schön, weil ich mag eigentlich Katzen von der Optik. Ansonsten, wenn sie mir näher kommen, habe ich ein bisschen Angst, aber das liegt wahrscheinlich auch an verschiedensten Dingen. Es gibt ja diese Geschichten über schwarze Katzen. Pech oder Glück, was bringen sie, wenn sie von rechts nach links laufen? Dann bringen sie angeblich Glück. Und wenn sie von links nach rechts laufen, dann kommt Unglück an diesem Tag auf euch zu. Ich würde es nicht glauben, es gibt ja sehr viele Dinge, die Menschen schon rein interpretiert haben in Katzen. Früher im Mittelalter dachte man, das sind irgendwie Gefährten von Hexen. Diese Gedanken sind von den Machern von Die Erde ist eine Scheibe. Deswegen, man muss denen schon mal gar nichts glauben. Ihr macht euch euer eigenes Bild. Ich liebe Katzen, nur habe ich tatsächlich eben diese Probleme, dass egal, ob sie von links oder rechts kommen oder von vorne oder von hinten, ich habe eine Katzenhaarallergie.

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Taylor Swift, es ist jetzt 0.17 Uhr gefahren, Stelle von der A44 Dortmund-Kassel. Da sind Menschen auf der Fahrbahn zwischen Erwitte Anrüchte und Giesecke. Was Kultisches noch, da trommeln wir noch. Ich wackel mit den Füßen hier, während Mick Jagger gleich lossingt. Let's work. Wir müssen uns ja langsam mal reinwürgen hier, worken in diese Woche. Und danach gibt's das erste Rätsel. Löst ihr es, verdient ihr euch auch das erste Pop-Nacht-Package. Es geht um zwei Songs, die heute Geburtstag feiern.

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2: Das ist lösbar, die zwei Nummer 1 Hits des heutigen 17.8. Die kennt ihr doch hoffentlich. Unter 07221 2011 bin ich auf eure Lösungsvorschläge gespannt. Konzentration, welche beiden Songs sind das? Wer da zwei erkannt hat? 07221 2011. Das ist der neue Hit von Sienna Spiro, Great Expectation. Hier ist die Popnacht am Montag.

dabei hat. Es gibt Beat um 0:28 Uhr noch ein Update zu den Gefahrenstellen wegen der Waldbrände in Belgien, Teilen von Rheinland-Pfalz, Baden-Württemberg, Nordrhein-Westfalen, Hessen und im Saarland. Kann es zu Rauchbildungen und Brandgeruch kommen. Hier Fenster und Türen geschlossen halten, Klima- und Lüftungsanlagen ausschalten und den Einwohnern von Monschau, vor allen Dingen der Ortsteile Plattefenn, Leiloch und Kaltherberg, wird weiterhin empfohlen, die betroffenen Bereiche zu verlassen. Eine Notunterkunft ist im Bürgercasino Imgenbruch eingerichtet. Wir halten euch da auch auf dem Laufenden. Hier ist die Popnacht.

0: Dua Lipa um 0.32 Uhr.
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3: Heute Vormittag ziehen bei dichten Wolken von Mosel und Hochwald kommend einige Schauer durch. Anschließend bleibt es größtenteils trocken und den restlichen Tag über wechseln sich sonnige Abschnitte mit stark bewölkten Phasen ab. Die Höchstwerte reichen von 23 bis 26 Grad. Der nordwestliche Wind ist dazu schwach bis mäßig unterwegs und bringt frische Böen. An den Folgetagen geht es wolkig und insgesamt wechselhaft weiter. Vor allem am Mittwoch wird es häufiger nass bei Höchsttemperaturen von noch 22 bis 24 Grad.
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4: Landkreis Neunkirchen. Im Großraum Hirzweiler starke Rauchentwicklung durch einen Waldbrand. Meiden Sie das betroffene Gebiet. Anwohner werden gebeten, Fenster und Türen geschlossen zu halten. Landkreis Saarlouis. Auf der B405 zwischen Fraulautern und Saarwellingen halbseitige Sperrung an einer Baustelle bis Donnerstag. Im Kreis St. Wendel kommt es auf der Landesstraße zwischen Marpingen und Alsweiler wegen eines Feuerwehreinsatzes zu Verkehrsbehinderungen.
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0: Und die am meisten unterschätzte Höchsttemperatur heute in Arnis in Schleswig-Holstein bekommen wir 20 Grad im besten Fall. Hier ist die Popnacht. Mein Name? Ben Streubel.

0: Die Herz stehen.
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0: Welche beiden Songs sind das, die heute Geburtstag haben? Das war die Aufgabe, die ihr lösen solltet. Die rauschen jetzt nochmal an euch vorbei. Markus aus Klettenberg. Guten Morgen, Markus.
3: Moin.
0: Und? Löse.
3: Der erste Song war Asad Abidan, Warm Day.
0: Asad Abidan, ja.
3: Und Nelly mit...
0: Mit?
3: One Day.
0: Nee, oder? One Day war der Asad Abidan und Nelly. Da hast du da das Radio an?
3: Ja.
0: Mach mal leiser. Dann gebe ich dir was zur Auswahl. Ich gebe dir 18 Sachen zur Auswahl, okay?
3: Ja.
0: Hast du das Radio leise gemacht? Ausgemacht?
3: Ja.
0: Gut, also A, Fulda. B, Dilemma. C, Lüneburg.
3: Dilemma.
0: D, Dilemma. Jawohl, ich hätte bis 18 dir weiter Vorschläge gemacht und du hast es gelöst. Du bist ein schlauer Mann. So, du bist in deiner Werkstatt, in deiner Privatwerkstatt. Was schraubst du denn gerade?
3: Ich schraube an meinem Cabrio so ein bisschen rum.
0: Bist du aber spät dran, hättest du mal vielleicht früher anfangen sollen, jetzt wo das Wetter wird ja wieder schlechter.
3: Naja, nö, bin schon gefahren, hab gerade ein bisschen tiefer gelegt.
0: Was ist denn kaputt? Also einfach nur tiefer legen, also nichts kaputt. Macht das mehr her,
3: naja.
0: In Klettenberg, wenn es tiefer liegt. Warum macht man das überhaupt, was tiefer legen, sag mal?
3: Damit er eine bessere Straßenlage hat.
0: Ach so, braucht man das bei so einem Cabrio? Was ist das für eins?
3: Das ist ein Astra F.
0: Da braucht man das.
3: 32 Jahre alt.
0: Ach so, da brauchst du eine bessere Straßenlage? Ich kann mir nicht vorstellen, dass das schneller als 250 fährt.
3: Nee. Der fährt nur gemütlich so.
0: Ja, 150. Aber du machst es schon so ein bisschen, weil es mehr hermacht, oder? Wenn du da am Eiscafé in Klettenberg vorbeifährst, dann gucken wir alle. Hast du ein Surfbrett noch da drauf, hinten so schräg liegen?
3: Nee.
0: Ja, gut. Ich merke, du bist jetzt ein bisschen neben der Spur. Wo ist denn deine Frau? Wartet die nicht auf dich zu Hause?
3: Nee, die schläft schon.
0: Dann gehst du immer sofort in die Werkstatt. Ne? Gut, ich wünsche dir eine gute Zeit. Viel Spaß beim Schrauben und beim Tieferlegen. Und nicht zu tief, ja, denn du weißt ja, dann irgendwann kommt das Gras. Und ich schicke dir was zu. Okay, bis bald. Ciao, Markus.
3: Danny, ich wünsche dir auch alles Gute. Dankeschön.
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Flow und Leak It in der Popnacht. Oder ist zwar erst Montag, aber man kann ja schon mal so einen Blick in Richtung Wochenende, kommendes Wochenende werfen mit was Kultischem. The Cure, Friday, I'm in Love, freut sich Dirk darüber. Der ist gerade in Mainz wach geworden, hat festgestellt, dass er seinen 33. Geburtstag verpennt hat, also zumindest das Reinfeiern verpennt hat. Hat auch noch keiner angerufen und der Kühlschrank ist auch noch leer, also er hat sich was vorgenommen. Er fährt jetzt an die Tankstelle und würde seinen Lieblingssong gerne dazuhören. Also Happy Birthday nach Mainz.

Das ist jetzt 6.51 Uhr am frühen Morgen und da befindet sich Ralf Barth. Der war kurz mal in Kunshan in China, hat es da auch genossen und jetzt ist er wieder in Singapur, fühlt sich ganz wohl, lässt sich gerade vom Roomservice das Frühstück servieren, also hat im Leben nicht alles falsch gemacht. Und dann ist noch jemand, der hat Nachmittag noch, der ist unserer Zeit zurück, das ist Peter in Kalifornien, aber der kann das glaube ich nicht hören, ne? Peter! Ich habe es zumindest ungefähr 200 Mal klingeln lassen bei ihm, aber ich vermute, er hat irgendwas anderes zu tun. Er muss ja auch noch ein bisschen Geld verdienen, damit dann der Kühlschrank voll ist und das Sparschwein auch. Er hat auf jeden Fall uns einen Songvorschlag gemacht, da gehe ich mit. Feiern und Dalton, versprich mir, das schicken wir mal nach Kalifornien. Vielleicht bleibt es dazwischen auch in dem einen oder anderen Ohr hängen, würde mich ja freuen. Falls ihr in der Welt noch was zu sagen habt, 07221 2011.

jetzt 0.56 Uhr. Vorsicht bitte auf der A3 Frankfurt in Richtung Würzburg. Da steht ein defekter PKW im Baustellenbereich. Da passt ihr bitte auf zwischen Aschaffenburg Ost und Goldbach. Die Popnacht mit Giant Rooks.

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1: Um 1 Uhr mit Christine Beitsch. Bei dem Waldbrand an der deutsch-belgischen Grenze hat sich die Lage in den letzten Stunden verschlechtert. Die Flammen im Naturschutzgebiet Hohe Venn drohen jetzt doch auf deutsches Gebiet überzugreifen. Die Stadt Monschau hat deshalb aus Sicherheitsgründen eine sofortige Evakuierung in Teilen kalter Herbergs angeordnet. Betroffen sind die Bereiche Ruitzhof und Geisberg. Das Feuer hat seit Freitag in dem Naturschutzgebiet rund 3000 Hektar Fläche zerstört. Unionspolitiker haben skeptisch auf einen SPD-Vorschlag für ein Aktionsprogramm gegen Hitze reagiert. Dabei geht es um mehr Schutz, auch vor Waldbränden und den Folgen von Niedrigwasser und anderen Konsequenzen des Klimawandels. Die SPD will zum Beispiel noch in dieser Wahlperiode eine Grundgesetzänderung auf den Weg bringen. Aus Berlin, Jan Zimmermann.
2: Das Ziel, Klimaanpassung, soll künftig eine Gemeinschaftsaufgabe von Bund, Ländern und Kommunen sein. Nur dann kann die Bundesregierung Städten und Gemeinden auch außerhalb einzelner Förderprogramme finanziell unter die Arme greifen. Die Sozialdemokraten müssten ihre Forderungen erstmal präzisieren, sagt der stellvertretende Vorsitzende der CDU-CSU-Fraktion Klaus Mack. Konkret gehe es darum, zu klären, welche finanziellen Verpflichtungen der Bund damit eingehen würde.
1: Die deutschen Schwimmer haben zum Abschluss der EM in Paris am Abend noch 3 weitere Medaillen geholt. Isabel Gose und Maja Werner holten über 400 Meter Freistil Silber und Bronze. Bei den Männern gewann Lukas Mertens in dieser Disziplin ebenfalls Bronze. Lars Becker fasst die Leistung des deutschen Teams bei der EM zusammen.
3: Die positive Tendenz der letzten Jahre setzt sich fort. Das zeigt auch die Zahl der Medaillen im Verhältnis zur letzten vergleichbar stark besetzten EM. Das war 2022 in Rom. Damals 8 Podiumsplätze, darunter 2 EM-Titel, diesmal auch 2-mal Gold, aber mit insgesamt 14 Medaillen doch einige mehr. Überragend natürlich die beiden Triumphe von Johannes Liebmann, dem 19-jährigen Überflieger aus Magdeburg, über 800 Meter Freistil mit Europa und dann über 1500 sogar mit einem völlig unerwarteten, fantastischen, ja auch historischen Weltrekord.
1: Und auch bei der Leichtathletik-EM in Birmingham waren die deutschen Sportlerinnen und Sportler erfolgreich. Das deutsche Team holte insgesamt 21 Medaillen, fast doppelt so viele Podiumsplätze wie bei der letzten EM. Am Abend gab es unter anderem noch Gold über 3000 Meter für den Hindernisläufer Frederik Ruppert und Bronze für seinen Teamkollegen Karl Bebendorf. Das Wetter für Deutschland. In der Nacht bewölkt, im Süden und Osten einige Schauer und lokal kräftige Gewitter. Später an der See und im Westen Regen. Die Tiefstwerte 19 bis 11 Grad. Tagsüber wechselhaft mit vielen Wolken und Schauern, zwischendurch trocken und etwas Sonnenschein. Ganz im Süden öfter nass und örtlich kräftige Gewitter. Dazu maximal 20 bis 26 Grad. Die Zeit, es ist 1.03 Uhr.
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5: Landkreis Neunkirchen. Im Großraum Hirzweiler starke Rauchentwicklung durch einen Waldbrand. Meiden Sie das betroffene Gebiet. Anwohner werden gebeten, Fenster und Türen geschlossen zu halten. Landkreis Saarlouis. Auf der B405 zwischen Fraulautern und Saarwellingen halbseitige Sperrung an einer Baustelle bis Donnerstag. Im Kreis St. Wendel kommt es auf der Landesstraße zwischen Marpingen und Alsweiler wegen eines Feuerwehreinsatzes zu Verkehrsbehinderungen. A1 Trier-Saarbrücken zwischen Eppelborn und Illingen. In beiden Richtungen Behinderungen wegen Bauarbeiten. Es ist jeweils nur eine Spur frei, bis Ende Oktober. A6 Mannheim-Saarbrücken in Höhe Krumbachtalbrücke. In beiden Richtungen Behinderungen durch Brückenarbeiten, bis Anfang 2028.
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7: Mit Ben Schreubel. Mögt ihr es ein bisschen lauter? Ein bisschen sehr viel lauter sogar. Dann gleich der Lenkradklopfer. Das ist dann der lauteste in dieser Show. Mehr kann ich da nicht draufgeben, sonst ist hier die Kündigung in der Luft. 07221 20. Wir suchen den Lenkradklopfer. Wer einen Motivationsriegel braucht für die Ohren, der ist unter dieser Ziffernfolge richtig. 07221 20. Vielleicht fahrt ihr auch irgendwie gerade auf den Autobahnen, Bundesstraßen, Feldwegen zwischen Frankfurt am Main und Berlin oder vielleicht zwischen Hamburg und Kiel. 07221 20. Freue mich auf die Vorschläge und dann spiele ich euren Lieblingshit ein bisschen lauter in wenigen Minuten.
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0: Take by the Ocean. Es wird laut jetzt hier in der Popnacht.
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0: Und die Vorschläge kommen aus Nordrhein-Westfalen und Rheinland-Pfalz. Gerhard aus Trier, guten Morgen.
2: Schönen guten Morgen, Benny Bär. Schönen guten Morgen, Popnacht-Gemeinde.
0: Ja, was eine Freude, dich mal wieder zu hören. Wir haben vor 21 Jahren, als ich noch gar nicht auf der Welt war, haben wir telefoniert hier in dieser Show. Und da wurde deine Tochter geboren und wir haben einen Namen gesucht für sie damals. Lucy Luna. Das war die Meinung der Hörer damals, ja. Und wie geht's denn Lucy Luna? Wenn du anrufst, müssen wir das immer natürlich wissen. Wir sind ja Paten sozusagen deiner Tochter.
2: Ja.
0: Was macht sie denn?
2: Aber ihr geht's hervorragend.
0: Ja.
2: Sie ist mittlerweile von der Mosel nach Hessen gezogen, in der Nähe von Marburg.
0: Mhm.
2: Weil Fernbeziehungen hatte sie keine Lust mehr.
0: Gut.
2: Ja.
0: Und ist jetzt da glücklich auf jeden Fall. Wir müssen uns da keine Sorgen machen.
2: Nein. Alles gut.
0: Du weißt ja, wir kümmern uns um sie. Wenn irgendwas schief gehen sollte bei ihr oder nicht so ganz gerade aus, wie sie sich das vorstellt, dann weiß sie ja, wo sie mich findet. Ja, da bist du raus. Okay.
2: Vertrauensvoll an dich wenden.
0: Sehr fein. Siehst du mal, wie die Zeit vergeht, dass wir damals also für sie den Namen gesucht haben. Vielleicht ruft sie irgendwann auch mal selbst an. Ich hatte ja nie das Vergnügen, mit ihr zu reden. Du hast dir ausgesucht von Bonnie Tyler einen Hit. If You Were a Woman in der Live-Version bis zur Kündigung.

0: Forschlag Nummer 1. If you were a woman, Bonnie Tyler. Und Markus ist in Nordrhein-Westfalen in Bonn zu Hause, aber nicht irgendwie nur zu Hause, sondern er vermisst seit langem eine Badewanne. Guten Morgen. Markus, wie hast du es gelöst?
1: Ja, ich habe so ein Gummiboot genommen, habe das ein bisschen aufgeblasen und Wasser reingefüllt.
0: Schlauchboot.
1: Ja, Schlauchboot.
0: Und ein großes. Und das ist im Wohnzimmer oder wo hast du das platziert?
1: Ja, so ein bisschen Flur, Wohnzimmer.
0: Aha, und dann Wasser rein.
1: Genau.
0: Und ist das Schlauchboot auch dicht? Hast du es überprüft vorher oder ist es
1: ja,
0: jetzt ein Zufallsding?
1: Das ist dicht. Die Untermittlerin hat sich noch nicht beschwert.
0: Da bin ich beruhigt. Aber ist eine schöne Sache, eiskaltes Wasser oder?
1: Natürlich ja nicht ganz, aber gut kühle. Schön ein bisschen abkühlen, ne? Weil ja warm heute. Ne? Tut sehr gut, sehr angenehm.
0: Wenn da jetzt jemand Offizielles die Tür reinkommt, dann kann das natürlich zu Verwirrung führen. Denn vor allen Dingen der Vermieter sollte es nicht sehen. Aber wir verraten ja auch nichts. Du hast ja ausgesucht.
1: Richtig.
0: Heute zum Tag der schwarzen Katze hättest du gerne Black Cat gehört von Janet Jackson.

0: Und jetzt entscheidet ihr es in Deutschland. Was sollen wir lauter spielen? Black Cat, Janet Jackson. Oder vielleicht doch If You Were a Woman von Bonnie Tyler. Ihr entscheidet unter 07221 2011 Black Cat von Janet Jackson oder Bonnie Tyler, If You Were a Woman. 07221 2011. Gerhard und Margus, euch eine gute Fahrt durch die Nacht. Tschüss.
1: Dankeschön.
2: Tschüss. Tschüss.

0: Wild Wild Fire, hier ist die Popnacht.
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2: Mit den Vorschlägen aus Nordrhein-Westfalen und Rheinland-Pfalz. Gerd aus Trier war für Bonnie Tyler, If You Were a Woman and I Was a Man. Und Nordrhein-Westfalen vertreten durch Markus aus Bonn. Zum Tag der schwarzen Katze, Black Cat von Janet Jackson. Es steht 50-50, wir benötigen das Zünglein an der Waage. Unter 07221 2011. Wer klingelt da an hier? Hallo, hier ist die Popnacht, wer da?
3: Ja, guten Morgen. Hier ist Andreas aus Eschborn im Taunus.
2: Okay, du entscheidest es jetzt. Ich mache mir den Trommelwirbel für dich. Andreas?
3: Es läuft Black Cat.
2: Yeah! Okay, gute Nacht. Grüße nach Hesse.
3: Ciao, macht's gut.

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Jetzt ist es 1.28 Uhr. Vorsicht bitte auf der A8. Stuttgart in Richtung München. Dort steht ein defektes Fahrzeug zwischen Eichelberg und Mühlhausen. Hier ist die Popnacht. Warum nicht mal wieder Enrique Iglesias Escape?

0: 1.31 Uhr.
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2: Heute Vormittag ziehen bei dichten Wolken von Mosel und Hochwald kommend einige Schauer durch. Anschließend bleibt es größtenteils trocken und den restlichen Tag über wechseln sich sonnige Abschnitte mit stark bewölkten Phasen ab. Die Höchstwerte reichen von 23 bis 26 Grad. An den Folgetagen geht es wolkig und insgesamt wechselhaft weiter. Vor allem am Mittwoch wird es häufiger nass bei Höchsttemperaturen von noch 22 bis 24 Grad.
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3: Landkreis Neunkirchen. Im Großraum Hirzweiler starke Rauchentwicklung durch einen Waldbrand. Meiden Sie das betroffene Gebiet. Anwohner werden gebeten, Fenster und Türen geschlossen zu halten. A1 Trier-Saarbrücken zwischen Eppelborn und Illingen. In beiden Richtungen Behinderungen wegen Bauarbeiten. Es ist jeweils nur eine Spur frei. Bis Ende Oktober. A6 Mannheim-Saarbrücken. In Höhe Grumbachtalbrücke. In beiden Richtungen Behinderungen durch Brückenarbeiten. Bis Anfang 2028.
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0: Und die am meisten unterschätzte Höchsttemperatur Kleinbockedra in Thüringen, heute 22 Grad. Die Popnacht ist hier. Ich bin Ben Streu.

0: Back and When We Stand Together. Hier ist die Popnacht. Wir waren ja schon den ganzen Tag, die letzten Tage schon vor den Waldbränden in Belgien, Teilen von Rheinland-Pfalz, Baden-Württemberg, Nordrhein-Westfalen, Hessen, Saarland. Überall kann es zu Rauchbildungen und Brandgeruch kommen. Fenster und Türen nach wie vor bitte da geschlossen halten. Und in Monschau in der Eifel, da ist es auch noch ernst geworden, direkt an der Grenze zu Belgien. Die Menschen dort sollten sich ja schon gestern auf eine mögliche Evakuierung vorbereiten, weil der Waldbrand auf der Hohen Venn in Belgien immer näher kommt. Jetzt werden tatsächlich Teile von Kalter Herberg, die Bereiche Rüdsdorf und Geisberg evakuiert. Julia Buchmeier aus dem Popnacht-Team, wie viele Menschen sind da betroffen jetzt?
1: Ja, es geht um 2 Straßenzüge von Kalter Herberg. Das betrifft 17 Häuser und maximal 30 Menschen. Sie sollen nur das Nötigste mitnehmen, wichtige Dokumente zum Beispiel oder Medikamente auch. Sie haben es auch alle schon mitbekommen. Also die Evakuierung ist quasi schon rum. Es gibt eine Notunterkunft in einer Schule im Nachbarort Simmerath für alle, die nicht bei Familie oder Freunden unterkommen können.
0: Gestern hieß es ja noch reine Vorsichtsmaßnahme. Man gehe nicht von einer wirklichen Evakuierung aus. Was ist da jetzt anders geworden an den Umständen?
1: Ja, die Stadt Monschau, die schreibt auf ihrer Internetseite, dass die Entscheidung aufgrund der aktuellen Brand- und Rauchausbreitung und auch der vorhergesagten Wetterdaten gefallen sei. Der belgische Innenminister hat in einem TV-Interview gesagt, die Bedingungen seien vor allem wegen des starken und ständig drehenden Windes schwierig. Im Laufe eines Tages habe sich der einmal um 360 Grad gedreht, daher sei es einfach sehr schwer vorherzusagen, in welche Richtung sich das Feuer genau ausbreite. Und das ist eben eine andere Situation als noch gestern Nachmittag. Da hieß es noch, dass Teile des Feuers unter Kontrolle seien.
0: Dieser Brand ist ja der größte in der Geschichte Belgiens. Das Feuer hat schon fast 3000 Hektar Wald zerstört und es liegt ja in einem Naturschutzgebiet. Warum ist das auch ein Problem?
1: Ja, einmal ist das Gelände einfach nicht so einfach zu erreichen. Das ist ja eine Hochebene. Es gibt da ziemlich wenige Zufahrten in die Region und ein großer Teil des Geländes ist auch Moorgebiet. Brände dort sind einfach besonders schwer zu löschen. Das liegt daran, dass die Brandherde oft unter der Erde liegen. Man sieht dann, dass es zwar irgendwo kokelt, aber das Feuer selbst ist einfach nicht sichtbar. Und so einen Brand gründlich zu löschen, dauert einfach länger.
0: Wir halten euch natürlich auf dem Laufenden hier in der Popnacht. Alle Infos, wenn ihr nochmal nachschauen möchtet, auf tagesschau.de.

The Weeknd in der Popnacht. Ist das schön, wenn man tolle Eltern hat, so wie Sarah in Berlin. Die freut sich gerade über ihren Papa, Günther. Günther ist unterwegs, gerade wieder innerhalb von Berlin nach Hause. Hat Sarah vom einen Ende ins andere gefahren. Sie hat eben Papa Günther und Mama besucht. Und dann hat der Vater gesagt, komm, du musst doch nicht mehr mit Öffentlichen fahren. Machen wir doch alles klar jetzt. Ich fahre dich da zurück. Und ist noch ein ganzes Stündchen unterwegs. So, und da hat er einen Lieblingssong. Da motivieren wir jetzt mal den Vater, dass er auch gut ankommt. Günni mit Van Halen und Jump. Mache ich ein bisschen lauter, ne? Dass du kein Euchland zufallen lässt. Ne? Okay.

0: was Kultisches in der Popnacht. Und wenn ihr unterwegs seid und habt irgendwas gesehen, das nicht auf die Straße gehört, dann gerne WhatsApp schicken, wer bei Stimme ist. Eine WhatsApp-Audio, wie Matthias Köthe das gerade getan hat. Hallo, guten Morgen.
1: Guten Morgen, ARD-Popnacht-Hörer. Ich hätte mal eine richtige Verkehrsmeldung, und zwar die B27 zwischen Bebra und Bad Hersfeld. In beide Richtungen Gefahr durch Wildschweine, direkt an der Fahrbahn, eine größere Rotte.
0: Dankeschön, damit ist Matthias auch Mitarbeiter der Minute, bekommt seinen Lieblingshit von Aus, dies Angel Eyes.

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1: Um 2 Uhr mit Christine Beitsch. Wegen des Waldbrandes an der deutsch-belgischen Grenze ist ein Teil des Eifelortes Monschau evakuiert worden. Betroffen sind etwa 30 Menschen in 2 Straßenzügen in Kalter Herberg. Wie die Stadt bestätigte, handelt es sich um eine reine Vorsichtsmaßnahme. Aus Monschau berichtet Sabine Rick.
2: Direkt nach der Evakuierungsmeldung gingen Polizei und Feuerwehr von Tür zu Tür. Die Bewohner der Straßenzüge können in einer benachbarten Schule unterkommen. Die Feuerwehr in der Region ist in ständiger Bereitschaft und wässert aktuell die Waldgebiete auf deutscher Seite, damit sich der Brand im Hohen Venn nicht weiter ausdehnen kann. Im Pendelverkehr bringen Tanklastzüge Löschwasser zu dem Waldgebiet. Ob noch weitere Bewohner aus Monschau oder Umgebung ihre Häuser und Wohnungen verlassen müssen, ist derzeit noch nicht abzuschätzen.
1: Bundesfinanzminister Klingbeil will die steuerlichen Bedingungen von Start-ups in Deutschland verbessern. Das hat der SPD-Politiker dem Redaktionsnetzwerk Deutschland gesagt. Demnach will die Bundesregierung dafür sorgen, dass deutlich mehr privates Kapital in junge, innovative Unternehmen fließe. Ziel sei, dass die Weltmarktführer von morgen in Deutschland gegründet und groß werden, so Klingbeil. US-Präsident Trump hat sein Verteidigungsministerium angewiesen, die gemeinsamen Militärübungen mit Südkorea deutlich zurückzufahren. Trump erklärte zur Begründung, Südkorea habe sich geweigert, zur nuklearen Abrüstung des Iran beizutragen. Für diese Woche ist eigentlich eine groß angelegte Militärübung geplant. Trump nannte diese kostspielig. Außerdem sende sie ein völlig unangemessenes und feindseliges Signal an Nordkorea. Trump verwies dabei auf seine gute Beziehung zum nordkoreanischen Machthaber Kim Jong-un. Bei der Leichtathletik-EM in Paris ist das deutsche Team in der Nationenwertung auf Platz 3 gelandet. Am letzten Tag hatte es unter anderem noch 2 Goldmedaillen gegeben. Im Marathon für